0: vor, Milliardenbeträge zu verschwenden.
1: Das Wort Reformen sei längst zu einem Synonym für Kürzungen verkommen. Und zwar immer bei den gleichen, ätzte Grünen-Fraktionschefin Hasselmann. Linken-Fraktionschef Pellmann sprach von einem sozialen Kahlschlag im Land, während gleichzeitig Milliarden bei den Rüstungsfirmen versickerten. Für Oppositionsführerin Weidel hat Schwarz-Rot bei den aktuellen Krisen schlicht versagt. Merz' Rede sei der Abgesang eines Gescheiterten, so Weidel. Zuvor hatte der Kanzler die anstehenden Reformen verteidigt und jeden dazu aufgerufen, sich zu beteiligen. Tanja Wagner, Nachrichtenredaktion.
0: Sollten Kinder und Jugendliche erst ab einem bestimmten Alter auf Social Media dürfen? Der Deutsche Ethikrat sagt eher nicht. Statt eines pauschalen Mindestalters spricht er sich für gezielte Regeln bei einzelnen digitalen Angeboten aus.
2: Digitale Angebote, Social Media, Klassenchats, das alles gehört nach Ansicht des Ethikrates heute dazu zum Leben von Kindern und Jugendlichen. Die ganzen Angebote im Smartphone sind auch soziale Teilhabe. Könnte man auch sagen. Ganz klar müsse bei Apps und anderen digitalen Angeboten aber darauf geachtet werden, dass sie jeweils altersgerecht sind und dass sie nicht zum stundenlangen Scrollen oder Streamen anregen. Und dabei müssen nach Ansicht des Ethikrates die Anbieter viel stärker in die Pflicht genommen werden. Lea Matschullert, Nachrichtenredaktion.
0: US-Präsident Trump hat die für diesen Abend angekündigten schweren Angriffe auf den Iran abgesagt. Er begründete das mit laufenden Gesprächen, die die höchste Ebene der iranischen Führung erreicht hätten. Nach Trumps Darstellung sind Verhandlungen über eine Befriedung des Konflikts einem Durchbruch nahe. Seit Wochen gab es Bemühungen um ein Rahmenabkommen über ein Ende des Krieges. Obwohl eine Waffenruhe gilt, kam es in den vergangenen Tagen zu heftigen Angriffen.
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4: Der Freitag bringt ähnliches Wetter, wie wir es zuletzt hatten, bis zu 16 Grad. Sonne, Wolken, vereinzelt auch Schauer und ein auflebender Wind, alles mit dabei. Mehr Sonne gibt's dann zum Wochenende ab Samstag mit 24 bis 25 Grad und eben viel Sonnenschein.
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6: Die A7 Richtung Füssenreute in Höhe Rastplatz Aumühle West, Nachtbaustelle. Der Verkehr wird über den Standstreifen geleitet, bis heute 5 Uhr. Die A7 Richtung Füssenreute zwischen Bergheim und Kreuzmemmingen, Nachtbaustelle. Alle Fahrstreifen gesperrt, über den Standstreifen passierbar, bis heute 5 Uhr. 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

0: Es ist 3 Uhr.
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2: Ich bin Thomas Brock. In der EU gelten seit Mitternacht deutlich schärfere Asylregeln. Dadurch sollen Schutzsuchende zwischen den Mitgliedsländern solidarischer verteilt und Asylverfahren schneller abgewickelt werden. Außerdem gelten neue Regeln für als sicher deklarierte Herkunftsstaaten.
3: Die neuen Regeln bedeuten Folgendes. Grundsätzlich wird an den EU-Außengrenzen kontrolliert. In Deutschland werden deswegen an den großen Flughäfen wie Berlin, Frankfurt, München oder Düsseldorf Zentren eingerichtet, in denen Migranten bleiben müssen. Und zwar dann, wenn sie aus Ländern mit einer Anerkennungsquote von weniger als 20% kommen oder wenn sie keine Papiere haben oder als Gefährder gelten. Dort können sie bis zu 3 Monate festgehalten werden. Aus Brüssel, Dieter Ebeling.
2: US-Präsident Trump hat die für diesen Abend angekündigten schweren Angriffe auf den Iran abgesagt. Er begründete das mit laufenden Gesprächen, die die höchste Ebene der iranischen Führung erreicht hätten. Nach Trumps Darstellung sind Verhandlungen über eine Befriedung des Konflikts einem Durchbruch nahe. Seit Wochen gab es Bemühungen um ein Rahmenabkommen über ein Ende des Kriegs. Obwohl eine Waffenruhe gilt, kam es in den vergangenen Tagen zu heftigen Angriffen. Sollten Kinder und Jugendliche erst ab einem bestimmten Alter auf Social Media dürfen? Der Deutsche Ethikrat sagt eher nicht. Statt eines pauschalen Mindestalters spricht er sich für gezielte Regeln bei einzelnen digitalen Angeboten aus.
4: Digitale Angebote, Social Media, Klassenchats, das alles gehört nach Ansicht des Ethikrates heute dazu.

0: dazu zum Leben von Kindern und Jugendlichen. Die ganzen Angebote im Smartphone sind auch soziale Teilhabe. Könnte man auch sagen. Ganz klar müsse bei Apps und anderen digitalen Angeboten aber darauf geachtet werden, dass sie jeweils altersgerecht sind und dass sie nicht zum stundenlangen Scrollen oder Streamen anregen. Und dabei müssen nach Ansicht des Ethikrates die Anbieter viel stärker in die Pflicht genommen werden. Lea Matschulat, Nachrichtenredaktion.
1: Co-Gastgeber Mexiko hat einen perfekten Start in die Fußball-Weltmeisterschaft hingelegt. Die Mexikaner gewannen gegen Südafrika mit 2:0. Zuvor hatte es im Aztekenstadion von Mexiko-Stadt eine große Eröffnungsshow gegeben. Mit 48 Teams ist es die größte WM aller Zeiten. Die anderen Gastgeber heißen USA und Kanada. Das deutsche Team startet am Sonntag gegen Curaçao ins Turnier.
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3: Der Freitag bringt ähnliches Wetter, wie wir es zuletzt hatten, bis zu 16 Grad. Sonne, Wolken, vereinzelt auch Schauer und ein auflebender Wind, alles mit dabei. Mehr Sonne gibt's dann zum Wochenende ab Samstag mit 24 bis 25 Grad und eben viel Sonnenschein.
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5: Die A7 Richtung Füssenreute, in Höhe Rastplatz Aumühle West, Nachtbaustelle. Der Verkehr wird über den Standstreifen geleitet, bis heute 5 Uhr. Die A7 Richtung Füssenreute, zwischen Bergheim und Kreuzmemmingen, Nachtbaustelle. Alle Fahrstreifen gesperrt, über den Standstreifen passierbar, bis heute 5 Uhr. 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

0: 4 Uhr.
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2: Ich bin Thomas Brott. Co-Gastgeber Mexiko hat einen perfekten Start in die Fußball-Weltmeisterschaft hingelegt. Die Mexikaner gewannen gegen Südafrika mit 2:0. Zuvor hatte es im Aztekenstadion von Mexiko-Stadt eine große Eröffnungsshow gegeben.
3: Es war eine authentische Fiesta Mexicana, ein großes mexikanisches Fest. Mexiko besiegte Südafrika mit 2:0 im Auftaktspiel. Der Jubel der Fans kannte keine Grenzen. Zum Auftakt traten Shakira und weitere Latino-Stars bei der Eröffnungsshow auf. Schauspielerin Salma Hayek begrüßte die Fans im Stadion. Trotz der Sorgen vor schlechtem Wetter fiel während des Spiels kein einziger Tropfen Regen. Aus dem Aztekenstadion Andreas Osagabrius.
2: In der EU gelten seit Mitternacht deutlich schärfere Asylregeln. Sie sollen etwa schnellere Asylverfahren und konsequentere Abschiebungen ermöglichen. Um die Reform war jahrelang gerungen worden. Die neuen Regeln sollen auch verhindern, dass Schutzsuchende innerhalb der EU weiterziehen, also etwa von Griechenland oder Italien aus nach Deutschland kommen. Diese sogenannte Sekundärmigration sorgte über Jahre immer wieder für Konflikte zwischen den Mitgliedsländern. US-Präsident Trump hat die für diesen Abend angekündigten schweren Angriffe auf den Iran abgesagt. Er begründete das mit laufenden Gesprächen, die die höchste Ebene der iranischen Führung erreicht hätten.
4: Jetzt sind die Verhandlungen mit dem Iran auf höchster Ebene offenbar doch so weit gediehen, dass weitere Bomben als Druckmittel erst einmal ausbleiben. Die Seeblockade der USA bleibt bestehen. Aber so geht es seit Wochen und so bleibt abzuwarten, ob eine Einigung oder ein Deal tatsächlich Form annehmen. Trump deutet an, dass Ort und Zeitpunkt einer Unterzeichnung in Kürze bekannt gegeben würden. Allerdings reagieren die Finanzmärkte auch immer sehr positiv auf solche Verkündigungen Trumps. So hat er auch diese erneute Kehrtwende wieder gut getimt. Aus den USA, Tina Eck.
2: In den Niederlanden ist ein Auto in eine Schülergruppe auf Fahrrädern gefahren. 3 Kinder und ein Erwachsener kamen dabei ums Leben, teilten die Behörden der Provinz Zeeland im Westen des Landes mit. Das Auto war auf einer Bundesstraße ins Schleudern geraten und erfasste die Gruppe von 14

0: 15 Schülern und 2 Begleitern, die einen Schulausflug machten. 4 weitere Kinder wurden schwer verletzt.
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2: Der Freitag bringt ähnliches Wetter, wie wir es zuletzt hatten, bis zu 16 Grad. Sonne, Wolken, vereinzelt auch Schauer und ein auflebender Wind, alles mit dabei. Mehr Sonne gibt's dann zum Wochenende ab Samstag mit 24 bis 25 Grad und eben viel Sonnenschein.
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4: Die A7 Richtung Füssenreute in Höhe Rastplatz Aumühle West. Nachtbaustelle. Der Verkehr wird über den Standstreifen geleitet. Bis heute 5 Uhr. Die A7 Richtung Füssenreute zwischen Bergheim und Kreuzmemmingen. Nachtbaustelle. Alle Fahrstreifen gesperrt. Über den Standstreifen passierbar. Bis heute 5 Uhr. 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

0: Uhr.
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2: Ich bin Thomas Brockt. Co-Gastgeber Mexiko hat einen perfekten Start in die Fußball-Weltmeisterschaft hingelegt. Die Mexikaner gewannen gegen Südafrika mit 2:0. Zuvor hatte es im Aztekenstadion von Mexiko-Stadt eine große Eröffnungsshow gegeben. Frage an unseren WM-Reporter Thomas Bremser, wie hat dir der Auftakt gefallen?
3: Ja, ich glaube, es war eine gute Entscheidung, dass das erste Spiel in Mexiko ausgetragen wird. Es war laut, bunt, musikalisch, viele Sombreros habe ich gesehen und natürlich Shakira. Nach einer langen Show dann endlich der Anpfiff und schon nach ein paar Minuten das erste Tor für die Gastgeber. Ein munterer Auftakt mit 3 roten Karten und lauten Fans. Die Mexikaner werden uns noch viel Freude machen.
2: Danke, Thomas Bremser. Das deutsche Team startet am Sonntag ins Turnier gegen WM-Neuling Curaçao. In der EU gelten seit Mitternacht deutlich schärfere

0: Asylregeln. Sie sollen etwa schnellere Asylverfahren und konsequentere Abschiebungen ermöglichen. Um die Reform war jahrelang gerungen worden. Die neuen Regeln sollen auch verhindern, dass Schutzsuchende innerhalb der EU weiterziehen, also etwa von Griechenland oder Italien aus nach Deutschland kommen. Diese sogenannte Sekundärmigration sorgte über Jahre immer wieder für Konflikte zwischen den Mitgliedsländern. Mehr Schutz für Betroffene häuslicher Gewalt. Der Bundesrat will heute den Weg für die elektronische Fußfessel bei besonders gefährlichen Tätern freimachen. Das Gesetz orientiert sich an einem Modell aus Spanien und soll Gerichten neue Möglichkeiten zum Schutz von Opfern geben.
1: Die Idee dahinter, die Polizei soll nicht erst eingreifen, wenn ein Täter schon vor der Tür steht. Trägt er eine elektronische Fußfessel, können verbotene Annäherungen früh erkannt und es kann früh eingegriffen werden. In besonders gefährlichen Fällen sollen Betroffene auf Wunsch sogar ein eigenes Gerät bekommen, das vor einer Annäherung warnt. Außerdem können Gerichte Täter künftig zu Antigewalttrainings oder Beratungen verpflichten. Hintergrund sind die seit Jahren steigenden Zahlen bei häuslicher Gewalt. Zoe Tassovali, Redaktion.
0: Schockiert und voller Trauer reagieren die Niederlande auf ein schweres Unglück mit einer Schülergruppe, bei dem 3 Kinder und ein Erwachsener ums Leben gekommen sind. Ein Auto war gestern im Westen des Landes in eine Gruppe von 14 Grundschülern und 2 Begleitern gerast, die per Fahrrad einen Schulausflug machten. Die Unglücksursache ist noch unklar.
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1: Wunderschönen guten Morgen an diesem Freitag. Andi hat heute Brückentag, wollte ich gerade sagen, aber
2: langes Wochenende.
1: Und deswegen mit dabei Jana Fast.
3: Guten Morgen.
1: Und in den 103 Nachrichten Regina Wisocki.
4: Guten Morgen.
1: Wie geht's euch, Mädels? Habt ihr euch das WM-Spiel reinzogen? Aber wir haben ja gerade gehört, Mexiko hat 2-0 gewonnen.
4: Mhm. Ist doch ein guter Auftakt.
1: Ja, vor allem als Gastgeber,
4: ja,
1: ist das, glaube ich, ganz
4: gut.
1: Und ich glaube, gerade just in diesem Moment spielen Tschechien gegen Südkorea? Ich will nichts Falsches sagen.
3: Stimmt, ich habe gestern angekündigt, das könnte man ja schauen, wenn man schon um 4 Uhr
4: stimmt.
3: Wach ist.
1: Doch, stimmt, ja. Tschechien gegen Südkorea. 0-0 übrigens. Aktuelle Halbzeit.
3: Super.
1: Aber wie schön wäre es, wenn wir jetzt auch schon Halbzeit hätten. Oh Mann, was macht ihr am Wochenende? Wisst ihr schon?
3: Ich habe morgen Sendung.
1: Ui,
3: dann
1: cool.
3: Kommen Freunde vorbei und am Sonntag werde ich ganz viel Sport machen und mit Markus Österle das Spiel schauen.
1: Ganz viel Sport machen?
4: Cool.
3: Mhm. Es ist doch dieses Balance and Beats Festival auf der Wilhelmsburg,
1: ja,
3: das
1: stimmt.
3: Ganze Wochenende. Und am Sonntag werde ich da mal vorbeischauen. Da freue ich mich schon. In Wilhelmsburg ist ja wirklich eine richtig schöne Location.
4: Das stimmt.
3: Dachterrasse. Und
1: das
3: da ein bisschen sporteln.
1: Auch schön werden,
3: genau,
1: ja.
3: Es wird sonnig, ja, am Wochenende.
1: Cool.
3: Genau.
1: Träumchen bei dir, Regina?
4: Ich bin in Sachen Basketball mal wieder unterwegs. Und am Sonntag kommen Freunde vorbei.
1: Ach schön.
4: Ja, und du?
1: Boah, ich werde richtig viel ausschlafen, auf jeden Fall.
4: Das
1: klingt und heute
4: toll.
1: Abend gehe ich mit meiner besten Freundin noch zum Abendessen.
4: Schön.
1: Und ich hole heute mein Fahrrad ab, das wird nämlich gerichtet. Und dann habe ich schon überlegt, ob am Sonntag vielleicht die erste kleine Radtour ansteht.
4: Ja.
1: Ich habe voll Bock. Ich habe so Lust.
3: Du bist auch.
1: Ja, überall, ist mir wurscht. Nee, ich habe echt richtig, ich weiß, früher bin ich echt viel Rad gefahren als Kind und irgendwie habe ich das dann so vernachlässigt und dann war auch das Rad irgendwann viel zu klein und jetzt habe ich aber wieder eins und das funzt jetzt auch hoffentlich und dann geht's los.
4: Ich freue mich da auch jedes Jahr drauf, weil ich bin kein so schlecht Wetterradler. Manche fahren ja echt das ganze Jahr, finde ich voll beeindruckend.
3: Markus Österle.
4: Ja. Ja.
1: Aber du hast auch schon, du bist auch schon im Regen hergefahren.
3: Ich komme auch nur mit Regenhose und Regenjacke dann daher. Ist ganz cool, aber bei Sonne ist natürlich, macht es mehr Spaß.
1: Das ist am schönsten. Wobei das eigentlich, habe ich mir gestern auch gedacht, da hat es nämlich dann teilweise, das war so komisches Wetter gestern, teilweise voll Sonnenschein und dann hat es wieder voll geregnet und da war auch ein Radler, aber der hatte so einen Komplettanzug an und dann habe ich mir gedacht, das ist eigentlich gar nicht so schlimm. Weil mich stresst, wenn es schlechtes Wetter ist, am meisten immer die Tatsache, dass ich danach komplett durchnässt bin.
4: Ja.
3: Ja, so ein Onesie, geil.
1: Voll.
3: Regenbonzi.
4: Wobei, wir haben letztens auch eine Fahrradtour gemacht und sind dann in Regen gekommen. Mhm. Aber da war es schön warm. Das macht dann irgendwie auch
1: dann
4: wieder Spaß.
1: Dann ist es erfrischend.
4: Ja.
1: Ja, das stimmt. Ach gut, dann die Sabrina Carpenter trinkt jetzt ein Espresso. Dann würde ich sagen, machen wir Kaffee und Tee draus, oder?
3: Machen wir es so.
1: Super.
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0: Enrique Iglesias, Rhythm Divine. Schönen guten Morgen am Freitag, es ist jetzt 5.17 Uhr.
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2: Hallo, ich bin Kerstin Mühlmann von den evangelischen Kirchen. Ich stehe im Süßigkeitenladen zwischen Tonnen von Gummibärchen und Bonbons. Leider lecker, alles. Warum bin ich hier nur reingegangen? Die Versuchung ist groß. Und führe mich nicht in Versuchung, sondern erlöse mich von dem Bösen. So heißt es im Vaterunser, dem Standardgebet der Christenheit. Diese Versuchung aus reinster Glukose war dort wohl kaum gemeint. Aber welche dann? Dass Gott mich testen will? Ob ich auf ihn vertraue? Oder doch auf die Versprechungen von Werbung, Influencern und Erfolg? In Versuchung komme ich jeden Tag. Dinge zu tun, von denen ich weiß, dass sie nicht gut sind. Wirkliche Macht über diese Welt und mein Leben hat aber nur Gott. Er könnte sich als Bestimmer aufführen, mich testen. Aber will er das? Es gibt Tage, da bin ich unsicher, ob Gott wirklich der Gute ist. An diesen Tagen bete ich erst recht und führe mich nicht in Versuchung, sondern erlöse mich von dem Bösen, egal wer oder was das ist. Ich

0: Ich glaube, Gott wünscht sich, dass ich ihm einfach nur vertraue. Wie ein Kind seinen Eltern. An guten Tagen und wenn alles unfair erscheint. Das Vaterunser erinnert mich daran. Gott steht und bleibt an meiner Seite.
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1: Und hier hört er gleich schon Mark Forster.
2: Komm, wir singen ein Lied
1: mit seinem Lied. Ein Lied. Und Coldplay mit dabei, My Universe.
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1: Gibt's gleich wieder für euch. Es ist jetzt kurz vor 5:30. Schönen guten Morgen.
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1: Ja, heute noch und dann ist der zweite Teil der Schafskälte vorbei. Wir starten überwiegend stark bewölkt in den Tag und es kann immer mal wieder regnen. Gegen Nachmittag locken die Wolken ein bisschen, aber nur ein bisschen auf. Temperaturen 16 bis 20 Grad.
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1: Um kurz nach 5:30, da ist aktuell noch nichts los auf den Straßen. Kommt gut und sicher an.
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1: Huiuiui, das hat sich wieder gefüllt zum Wochenende hin. Viele Superblitzer, zum Beispiel in Günzburg steht einer an der Schlachthausstraße auf Höhe der Autovermietung. Das Teil blitzt beidseitig und noch einer in Ulm-Söflingen in der Harthauser Straße Höhe Sportzentrum. Alle weiteren sind nämlich noch einige mehr, könnt ihr nachlesen auf donau3fm.de oder natürlich in eurer Donau 3 FM App.
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1: Wunderschönen guten Morgen. Andi hat heute frei und deswegen ist Diana Faas bei mir. Guten Morgen. Was wir aber so machen wie immer ist, um 5:45, Donau 3 FM Wachgelacht, der erste Lacher des Tages, immer freitags. Heute mit Michael Mittermeier.
12: Und was hat der Michael für uns?
1: Der Michael hat ein Thema, das wir, wenn dann von uns selbst kennen, Pubertät.
12: Ja.
1: Viele Eltern wahrscheinlich, aber natürlich auch von den eigenen Kiddies dann irgendwann bekommen. So wie auch Michael Mittermeier und seine Frau. Und da geht es darum, also die Tochter ist in der Pubertät, beziehungsweise sagen wir mal fortgeschrittene Pubertät, also schon jung erwachsen. Und da gibt es gewisse Themen, die dann natürlich aufkommen. Und ich sag mal so, viele Dinge haben die Eltern selber ja nicht besser gemacht. Und wenn du dann von deinem Kind praktisch konfrontiert wirst mit gewissen Dingen, dann ist es teilweise schwierig. Sprich,

0: Alkohol zum Beispiel.
1: Ja, okay, ich hatte gerade ganz wilde Themen im Kopf.
0: Was hast du gedacht?
1: Das sage ich ja nicht.
0: Okay. Dann sprechen
1: wir
0: gleich auf
1: Erden. Feiern, ja.
0: Ja, das ist ja immer, oder? Also, ich finde, je älter man wird, desto mehr erzählen dann die Eltern auch so, ja, früher haben wir noch richtig.
1: Da haben wir noch richtig ein Nike Sofas, sind
0: da
1: immer
0: noch richtig Vollgas geben, ja. Wir sind noch richtig in Kleidung.
1: Aber du darfst es nicht.
0: Ja, na, aber nur bis zum gewissen Alter irgendwie, weil man sich da noch so Sorgen macht. Und ich glaube, irgendwann denkt man sich so,
1: mach halt, kind, musst tu, auch deine eigenen Erfahrungen machen.
0: Wie es Michael Mittermeier und seine Frau machen und wie sie damit umgehen. Gleich, 5:45, bei 103 wach gelacht, der erste Lacher des Tages. Let's go einfach.

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0: Coldplay, My Universe. Gleich für euch mit dabei Cat's Eye, Gabriella Gossip, Move in the Right Direction. Wunderschönen guten Morgen am Freitag. Es ist der 12. Juni und wir haben es gleich. Und da gibt es am Freitag ja immer Dota 3 für Wachgelacht, der Ersteller des Tages. Da habe ich noch kurz die Frage an dich, Jana. Wie ehrlich hast du mit deinen Eltern kommuniziert in deinem jungen Erwachsenenalter?
1: War gut, würde ich behaupten. Also ich habe es jetzt nie angelogen, weil ich jetzt auch keine krassen Alkohol-Exzesse hatte oder ein ganz braver Teenager war. Mhm. Würde ich behaupten.
0: Ja, also ich habe eigentlich auch mal alles mit meinen Eltern abgesprochen, wenn ich halt irgendwie irgendwo mal hingegangen bin. Und dann gab es immer so eine Limitzeit.
1: Bis 22 Uhr, dann bist du daheim. Oder wie lange durftest du raus?
0: Das hat sich

0: dann gesteigert, je älter ich wurde. Manchmal hat man auch versucht, dann noch am Abend selber anzurufen. Darf ich bitte länger?
1: Es ist ganz so schön.
0: Sagt um die und die Uhrzeit und dann hole ich die ab. Ja, also danke auch nochmal an die Eltern, die da ja auch uns diverse Male Taxiunternehmen gespielt haben.
1: Das Beste, das muss ich ganz kurz erzählen, ich war immer auf einer bestimmten Party und meine Eltern und auch die meiner Freundin wollten uns nicht um 2 Uhr mitten in der Nacht abholen. Ja. Dann haben die gesagt, wir holen euch um 6 oder 7 ab. Und dann waren wir immer bis 6 oder 7 auf dieser Party und wurden zum Sonnenaufgang von unseren Eltern abgeholt.
0: Das ist auch in Ordnung. Ja, Michael Mittermeier und seine Frau, die haben auch eine Tochter, die ist gerade so, Pubertät, junges Erwachsenenalter. Und da geht es also auch darum, wenn Kinder halt Dinge ansprechen und Antworten drauf haben möchten. Hört am besten selbst mal rein.
2: Pubertät ist ja ein Zustand, das ist so wie Alkoholiker mit Waffenschein. Zu viele Möglichkeiten für zu wenig Gehirn. Und das Ding ist, ich habe meine Tochter letztes Jahr am Oktoberfest, da war sie 16, zum ersten Mal eine Mass Bier trinken sehen. Ich war so kurz davor zu sagen, sag nix. Weil ich hatte meinen ersten richtigen Vollrausch mit 12. So lustig hier in Köln, also in Bayern sitzen alle drin. Ja, er hat halt spät angefangen. Aber das ist bayerische Tradition, das ist bei uns schon im Kinderfernsehen so. Da wird gesoffen, Pumuckl, erinnert euch noch? Die haben nur gesoffen, oder? Der Meister Eder, Pumuckl, Bier, hast rote Haare, du bist ein Irre, du kannst saufen. Das kannst du heute im Kinderfernsehen gar nicht mehr machen. Wo kriegst du denn heute noch einen Handwerker her? Ich meine, verstehst du? Alkohol, schwieriges Thema. Die Themen ändern sich auch. Meine Tochter wird älter. Pass auf, vor einiger Zeit beim Abendessen, plötzlich schaut sie uns so an und sagt, Mama, Papa, habt ihr denn schon mal Drogen genommen? Ich so, mir ist gleich der Joint aus dem Mund gefallen, weißt du? Und ich habe gedacht, das muss ja eigentlich andersrum laufen, das Gespräch. Ich habe zu meiner Tochter gesagt, Lilly, definiere Drogen. Und sie so, halluzinogene Substanz mit Auswirkungen auf Verhalten, kognitive Fähigkeiten und andere psychophysiologische Funktionen. Ich so, der Geist von Ranga Yogeshwar hat von meiner Tochter Besitz ergriffen. Weißt du, aber meine Tochter hat natürlich nachgebohrt. Ja, Mama, Papa, habt ihr denn schon mal Drogen genommen? Ich habe dann zu meiner Frau gesagt, du Schatz, haben wir denn schon mal Drogen genommen? Mütter sind da einfach klarer, weißt du. Meine Frau hat dann gesagt, ja, Lilly, wir haben schon mal Drogen genommen. Und meine Tochter dann, ja, was habt ihr denn für Drogen genommen? Ich zu meiner Frau, ja, was haben wir denn für Drogen genommen? Und dann hat meine Frau zu unserer Tochter gesagt, Lilly, ist ganz wichtig, Mama und Papa haben immer nur natürliche Drogen genommen. Ich so, natürlich. Und dann hat meine Tochter zu mir, Papa, was sind denn natürliche Drogen? Und ich so, ja, alles, wo kein Smiley drauf ist. Was ist es? Wie erklärst du sowas? Und ich wollte dann das Thema auch nicht verblödeln, weißt du, und da habe ich zu meiner Tochter gesagt, sag mal ganz ernst, Lilly, jetzt mal ganz ernst. Wenn in der Schule, wenn dir mal jemand Drogen anbietet, dann kommst du bitte sofort zu mir, weil ich habe gerade einen Engpass. Ja, also.
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1: Gibt's gleich wieder für euch. Es ist jetzt kurz vor 6.
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6: Einen wunderschönen guten Morgen am Freitag.
1: Es ist 6 Uhr.
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8: Kaum Zeugen nach Stromausfall in Reutlingen und europäische Asylreform tritt in Kraft. Ich bin Regina Wissocki, guten Morgen. Nach der mutmaßlichen Brandstiftung im Umspannwerk in Reutlingen hat ein linksextremistischer Blog die Attacke unter der Rubrik Sabotage online gestellt. Ein Bekennerschreiben findet sich dort laut Landeskriminalamt aber nicht. Mit dem Blog Switch Off werden mehr als 100 Straftaten in Deutschland in Verbindung gebracht. Die Ermittlungen laufen weiter. Bisher hat sich laut LKA nur eine geringe Anzahl an Zeugen für die Tatnacht gemeldet. Heute treten die strengeren Migrationsregeln der europäischen Asylreform in Kraft. Dadurch sollen Schutzsuchende zwischen den Mitgliedsländern solidarischer verteilt und Asylverfahren schneller abgewickelt werden. Donau 3FM-Reporter Dieter Ebeling.
9: Die neuen Regeln bedeuten Folgendes. Grundsätzlich wird an den EU-Außengrenzen kontrolliert. In Deutschland werden deswegen an den großen Flughäfen wie Berlin, Frankfurt, München oder Düsseldorf Zentren eingerichtet, in denen Migranten bleiben müssen. Und zwar dann, wenn sie aus Ländern mit einer Anerkennungsquote von weniger als 20% kommen. Oder wenn sie keine Papiere haben oder als Gefährder gelten. Dort können sie bis zu 3 Monate festgehalten werden. Außerdem sollen Abschiebezentren außerhalb der EU geschaffen werden, aber mit deren Einrichtung wird es noch etwas dauern.
8: Mehr Schutz für Betroffene häuslicher Gewalt. Der Bundesrat will heute den Weg für die elektronische Fußfessel bei besonders gefährlichen Tätern freimachen. Das Gesetz orientiert sich an einem Modell aus Spanien.
10: Die Idee dahinter, die Polizei soll nicht erst eingreifen, wenn ein Täter schon vor der Tür steht. Trägt er eine elektronische Fußfessel, können verbotene Annäherungen früh erkannt und es kann früh eingegriffen werden. In besonders gefährlichen Fällen sollen Betroffene auf Wunsch sogar ein eigenes Gerät bekommen, das vor einer Annäherung warnt. Außerdem können Gerichte Täter künftig zu Antigewalttrainings oder Beratungen verpflichten. Hintergrund sind die seit Jahren steigenden Zahlen bei häuslicher Gewalt. Zoe Tassovali, Nachrichtenredaktion.
8: Der SSV Ulm holte weiter Spieler aus der Region für die kommende Regionalligasaison. Vom FV Illertissen wechselt Alexander Kopf zu den Spatzen. Der gebürtige Biberacher hat bis 2015 für den SSV Nachwuchs gespielt. Wie die meisten Ulmer Transfers unterschreibt der 25-jährige Linksverteidiger einen Einjahresvertrag. Damit will sich der Verein Planungsmöglichkeiten für die übernächste Saison offen halten. Mehr Nachrichten gibt's dann wieder in einer halben Stunde und jederzeit auf donau3fm.de.
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11: Heute müssen wir nochmal durch die Schafskälte, aber danach wird's besser. Wir starten überwiegend stark bewölkt in den Tag und es kann immer mal wieder regnen. Gegen Nachmittag lockern die Wolken ein bisschen auf bei Temperaturen heute von 16 bis 20 Grad.
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12: Um 6.03 Uhr habe ich für euch schon eine Gefahrenmeldung, und zwar für die B465 Biberach an der Riss Richtung Leutkirch im Allgäu. Zwischen Bad Wurzach und der A96 Leutkirch West hat es leider einen Unfall gegeben. Aktuell läuft da die Unfallaufnahme. Bitte entsprechend vorsichtig dran hin und dann dran vorbeifahren.
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2: 11 Superblitzer sind gemeldet. Klar, zum Wochenende hin sind da wieder mehr aufgebaut worden. Einer zum Beispiel an der B10 Dornstadt Richtung Ulm auf Höhe der Autobahnauffahrten. Noch einer steht am Ortseingang von Wittingen, wenn ihr von Amstetten her fahrt. 30 sind da erlaubt und alle weiteren einfach nachlesen auf donau3fm.de.
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2: Wunderschönen guten Morgen. Das ist tatsächlich was, das habe ich mich früher in der Schule schon oft gefragt. In den USA heißt Fußball ja nicht Football, wie ich früher immer gedacht habe, sondern es heißt ja Soccer. Und nein, das haben sich die Amerikaner nicht einfach ausgedacht. Das Wort kommt aus England und war da früher völlig normal.
4: Ja, warum es in den USA geblieben ist und was American Football damit zu tun hat, das gibt's gleich für euch im Donau 3 FM Schlaumeier um 10 nach 6.
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0: Also ich glaube, spätestens jetzt ist Fußball die Sportart numero uno.
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0: Die gute Laune Morning Show am Freitag, 10 nach 6 ist es. Ja, die Weltmeisterschaft hat gestartet. Gestern der Auftakt, Gastgeber Mexiko gegen Südafrika. 2-0 hat Mexiko gewonnen. Und heute Nacht das Spiel Tschechien gegen Südkorea. Da hat 2-1 Südkorea die Partie für sich entschieden. Und da geht's jetzt weiter. Alle schon irgendwie gerade gespannt über den großen Teich.
3: Ja, aber da gibt's eine Sache, die müssen wir mal klären. Nämlich den Namen. Warum heißt es nicht auch im Englischen Fußball, also Football?
4: Der Soccer in den USA, das klingt erstmal, als hätten die Amis sich das einfach ausgedacht. Stimmt aber noch nicht mal. Das Wort kommt tatsächlich ursprünglich aus England. Im 19. Jahrhundert gab es da verschiedene Fußballregeln. Einmal Rugby-Football, also die Variante, bei der man den Ball auch in die Hand nehmen durfte. Und dann eben Association-Football. Das ist unser Fußball, also mit Ball am Fuß und ohne Handspiel. Weil Association-Football aber ziemlich lang war, haben Studenten in Oxford daraus erst Eishock gemacht und später dann Soccer. Das war damals in England tatsächlich ein ganz normales Wort. In den USA wurde es dann aber wichtig, die Sportarten auseinanderzuhalten. Denn da war Football längst der Sport mit Helm, Eiball und Touchdowns, also American Football. Und damit jeder wusste, worum es geht, blieb für unseren Fußball eben nur noch Soccer übrig. Spannend ist auch in Großbritannien wurde Soccer lange benutzt. Erst später hat sich dann da wieder stärker Football durchgesetzt. In den USA dagegen ist Soccer geblieben, weil es dort einfach praktischer ist. Also nicht die Amerikaner haben Fußball umbenannt, nein, die Engländer selber haben das Wort erfunden. Die USA haben es einfach nur aus praktischen Gründen behalten.
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0: So, bitte aufpassen an der Stelle. Die Gute Laune Morning Show am Freitag, 6.18 Uhr haben wir's. Und zwar auf der B465 Biberach an der Riss Richtung Leutkirch im Allgäu. Zwischen Bad Wurzach und der A96 Leutkirch West hat es leider einen Unfall gegeben. Da läuft derzeit die Unfallaufnahme. Wettertechnisch, ja, ist schon wieder nass.
1: Ja, es regnet im Moment. Heute wird es nochmal eklig, 16 bis 20 Grad, weil Schafskälte. Aber am Wochenende wird es wieder schön sonnig.
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0: auf.
1: A, B, C, D, E, F, U. Geil. Und gleich gibt's für euch Robbie Williams. All My Life. Und Laura Branigan, Self-Control.
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1: Gibt's gleich wieder für euch. Es ist kurz vor 6:30.
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2: Einen wunderschönen guten Morgen am Freitag. Es ist der 12. Juni.
3: Es ist 6:30.
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5: Die EU verschärft die Asylregeln und kaum Zeugen nach Stromausfall in Reutlingen. Ich bin Regina Wissocki, guten Morgen. Heute treten die strengeren Migrationsregeln der europäischen Asylreform in Kraft. Dadurch sollen Schutzsuchende zwischen den Mitgliedsländern solidarischer verteilt und Asylverfahren schneller abgewickelt werden. Donau 3FM-Reporter Dieter Ebeling.
6: Die neuen Regeln bedeuten Folgendes. Grundsätzlich wird an den EU-Außengrenzen kontrolliert. In Deutschland werden deswegen an den großen Flughäfen wie Berlin, Frankfurt, München oder Düsseldorf Zentren eingerichtet, in denen Migranten bleiben müssen. Und zwar dann, wenn sie aus Ländern mit einer Anerkennungsquote von weniger als 20% kommen. Oder wenn sie keine Papiere haben oder als Gefährder gelten. Dort können sie bis zu 3 Monate festgehalten werden. Außerdem sollen Abschiebezentren außerhalb der EU geschaffen werden, aber mit deren Einrichtung wird es noch etwas dauern.
5: Nach der mutmaßlichen Brandstiftung im Umspannwerk in Reutlingen hat ein linksextremistischer Blog die Attacke unter der Rubrik Sabotage online gestellt. Ein Bekennerschreiben findet sich dort laut Landeskriminalamt aber nicht. Mit dem Blog Switch Off werden mehr als 100 Straftaten in Deutschland in Verbindung gebracht. Die Ermittlungen laufen weiter. Bisher hat sich laut LKA nur eine geringe Anzahl an Zeugen für die Tatnacht gemeldet. Co-Gastgeber Mexiko hat einen perfekten Start in die Fußball-Weltmeisterschaft hingelegt. Die Mexikaner gewannen gegen Südafrika mit 2:0. Zuvor hatte es im Aztekenstadion von Mexiko-Stadt eine große Eröffnungsshow gegeben. Mit 48 Teams ist es die größte WM aller Zeiten. Die anderen Gastgeber heißen USA und Kanada. Das deutsche Team startet am Sonntag gegen Curaçao ins Turnier. Am Samstag, den 20. Juni, wird die Memminger Altstadt zur Bühne für Kunst, Musik und Kultur. Bei der Kulturnacht sind in diesem Jahr 17 Einrichtungen und Kulturorte dabei, so viele wie noch nie. Geboten sind unter anderem Konzerte, Ausstellungen, Workshops, Filme, Theater, Literatur und Clubkultur. Eröffnet wird die Kulturnacht um 16.30 Uhr von Oberbürgermeister Jan Rothenbacher im Innenhof des Antonierhauses. Mehr Nachrichten gibt's dann wieder in einer halben Stunde und jederzeit auf donau3fm.de.
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2: Ja, heute ist es noch ein bisschen eklig, letzter Tag der Schafskälte. Wir starten überwiegend stark bewölkt in den Tag und es kann immer wieder regnen. Im Moment regnet es gegen Nachmittag, lockern die Wolken dann ein bisschen auf. Heute Temperaturen von 16 bis 20 Grad.
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2: 6:33, wir schauen auf die Straßen und da gibt's leider einen neuen Unfall. Und zwar B10 Stuttgart Richtung Ulm zwischen Dornstadt und der A8 Ulm West. Da ist derzeit die Unfallstelle wohl noch ungesichert. Und da bitte aufpassen, auf allen Fahrstreifen steht hier aktuell dran. Ich schaue mal aufs Donau 3FM Verkehrsradar. Man sieht, dass es langsam anfängt zu stocken, noch nicht schlimm, weil es wahrscheinlich vor kurzem erst passiert ist, aber passt da bitte entsprechend auf, wenn ihr dran hinkommt und plant vielleicht schon mal ein bisschen mehr Zeit ein. Wir halten euch aber auf jeden Fall auf dem Laufenden.
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2: Jede Menge Superblitzer vom Wochenende, das sind wir hier mittlerweile gewöhnt, zum Beispiel in Kleinkötz an der

0: Bahnhofstraße neben der Kirche steht der oder in Unterroth an der Ortseinfahrt, wenn ihr von Illertissen kommt. Das Teil blitzt beidseitig. Alle Superblitzer im Überblick gibt's für euch auf donau3fm.de oder natürlich in eurer donau3fm-App.
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0: Auch wenn es sich aktuell nicht ganz danach anfühlt. Der Sommer hat ja gerade erst angefangen. Es gibt aber tatsächlich jetzt schon eine Insel, auf der sich die Promis offenbar ganz besonders gern das Ja-Wort geben. Sizilien scheint in diesem Sommer der Hotspot für Promi-Hochzeiten zu sein.
2: Nach Dua Lipa und Callum Turner steigt dort nämlich schon bald die nächste Promi-Hochzeit. Wann genau und wer da genau vor den Altar tritt, das hört ihr gleich um 6:50.

0: Laura Branigan, guter Song. Self-Control. Die gute Laune Morning Show, Freitag, der 12. Juni. Und jetzt mal ganz ehrlich, also bei dem Wetter könnte man es nicht meinen, aber ja, eigentlich ist ja Sommer.
1: Ja, und der hat gerade erst angefangen und trotzdem gibt es schon jetzt eine Insel, auf der sich die Promis offenbar besonders gern das Ja-Wort geben. Wo das ist und wer dort heiratet, das hört ihr jetzt. 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
0: Freunde der gepflegten Unterhaltung, Sizilien scheint in diesem Sommer der Hotspot für Promi-Hochzeiten zu sein. Erst haben Popstar Dua Lipa und Schauspieler Callum Turner dort groß gefeiert und jetzt steht offenbar schon die nächste Promi-Hochzeit an. Dieses Mal geht es um Aurora Ramazzotti, die Tochter von Michelle Hunziker.
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0: Und Eros Ramazzotti. Laut Medienberichten will sie Anfang Juli ihrem langjährigen Partner Goffredo Cerza das Ja-Wort geben. Die Feier soll am 1. Juli-Wochenende steigen und sich dann über mehrere Tage ziehen. Als Location ist das Castello Cirumi Serravalle im sizilianischen Lentini im Gespräch. Das ist so ein historisches Anwesen in der Provinz Syrakus. Klingt also schon ziemlich nach einer Traumkulisse. Und klar, bei der Familie dürfte auch die Gäste die Liste ziemlich spannend sein. Erwartet werden natürlich Mama Michelle Hunziker und Papa Eros Ramazzotti. Genauere Details gibt's da aber noch nicht. Aurora Ramazzotti und Goffredo Cerza sind schon seit rund 9 Jahren ein Paar. 2024 haben sie ihre Verlobung öffentlich gemacht. Ja, und seit 2023 haben die beiden ja einen gemeinsamen Sohn. Das war damals für Michelle und Eros das erste Enkelkind. Ja, und auch wenn Aurora ziemlich berühmte Eltern hat, in Italien hat sie sich längst schon selbst einen Namen gemacht. Mit TV-Auftritten und als Influencerin. Auf Instagram folgen ihr rund 2,7 Millionen Menschen. Bin schon mal gespannt, wer dann da bei der Hochzeit alles so zu Gast sein wird und welche Fotos wir davon sehen werden.
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0: das einen ganz tollen Song vom Harry Styles, American Girls. Wunderschönen guten Morgen am Freitag, 6.48 Uhr haben wir's. Bitte weiterhin Obacht geben, B10 Stuttgart Richtung Ulm zwischen Dornstadt und der A8 Ulm West. Da hat's leider heute Morgen schon gekracht. Da läuft derzeit die Unfallaufnahme, der rechte Fahrstreifen ist gesperrt. Der Verkehr wird aber an der Unfallstelle vorbeigeführt. Wettertechnisch, da ist es auch noch nicht so ganz Sommer.
1: Ja, heute noch mal Regen für die Natur, bisschen runterkommen ab morgen und nächste Woche wird es auch wieder richtig schön. Heute Temperaturen von 16 bis 20 Grad.
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0: Ja, der SSV Ulm plant weiter an der neuen Saison. Regina Misocki von den Donau 3FM Nachrichten. Gibt's da wieder einen neuen Spieler?
1: Ja, und der ist nicht zum ersten Mal in Ulm. Wer in der nächsten Saison das Ulmer Trikot tragen wird, das hört ihr gleich in den Donau 3FM Nachrichten.
0: Es ist jetzt 7:15. Guten Morgen.
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2: Einen wunderschönen guten Morgen am Freitag.
3: Es ist 7 Uhr.
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5: Kaum Zeugen nach Stromausfall in Reutlingen und europäische Asylreform tritt in Kraft. Ich bin Regina Wissocki, guten Morgen. Nach der mutmaßlichen Brandstiftung im Umspannwerk in Reutlingen hat ein linksextremistischer Blog die Attacke unter der Rubrik Sabotage online gestellt. Ein Bekennerschreiben findet sich dort laut Landeskriminalamt aber nicht. Mit dem Blog Switch Off werden mehr als 100 Straftaten in Deutschland in Verbindung gebracht. Die Ermittlungen laufen weiter. Bisher hat sich laut LKA nur eine geringe Anzahl an Zeugen für die Tatnacht gemeldet. Heute treten die strengeren Migrationsregeln der europäischen Asylreform in Kraft. Dadurch sollen Schutzsuchende zwischen den Mitgliedsländern solidarischer verteilt und Asylverfahren schneller abgewickelt werden. Donau 3 FM-Reporter Dieter Ebeling.
6: Die neuen Regeln bedeuten Folgendes. Grundsätzlich wird an den EU-Außengrenzen kontrolliert. In Deutschland werden deswegen an den großen Flughäfen wie Berlin, Frankfurt, München oder Düsseldorf Zentren eingerichtet, in denen Migranten bleiben müssen. Und zwar dann, wenn sie aus Ländern mit einer Anerkennungsquote von weniger als 20% kommen oder wenn sie keine Papiere haben oder als Gefährder gelten. Dort können sie bis zu 3 Monate festgehalten werden. Außerdem sollen Abschiebezentren außerhalb der EU geschaffen werden, aber mit deren Einrichtung wird es noch etwas dauern.
5: Mehr Schutz für Betroffene häuslicher Gewalt. Der Bundesrat will heute den Weg für die elektronische Fußfessel bei besonders gefährlichen Tätern freimachen. Das Gesetz orientiert sich an einem Modell aus Spanien.
7: Die Idee dahinter, die Polizei soll nicht erst eingreifen, wenn ein Täter schon vor der Tür steht. Trägt er eine elektronische Fußfessel, können verbotene Annäherungen früh erkannt und es kann früh eingegriffen werden. In besonders gefährlichen Fällen sollen Betroffene auf Wunsch sogar ein eigenes Gerät bekommen, das vor einer Annäherung warnt. Außerdem können Gerichte Täter künftig zu Antigewalttrainings oder Beratungen verpflichten. Hintergrund sind die seit Jahren steigenden Zahlen bei häuslicher Gewalt. Zoe Tassovali, Nachrichtenredaktion.
5: Der SSV Ulm holte weiter Spieler aus der Region für die kommende Regionalliga-Saison. Vom FV Illertissen wechselt Alexander Kopf zu den Spatzen. Der gebürtige Biberacher hat bis 2015 für den SSV-Nachwuchs gespielt. Wie die meisten Ulmer Transfers unterschreibt der 25-jährige Linksverteidiger einen Einjahresvertrag. Damit will sich der Verein Planungsmöglichkeiten für die übernächste Saison offen halten. Mehr Nachrichten gibt's dann wieder in einer halben Stunde und jederzeit auf donau3fm.de.
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8: Heute noch und dann ist der zweite Teil der Schafskälte vorbei. Wir starten überwiegend stark bewölkt in den Tag und es kann immer mal wieder regnen. Gegen Nachmittag lockern die Wolken sich dann ein bisschen auf. Temperaturen heute immerhin 16 bis 20 Grad.
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2: Um kurz nach 7 immer noch die Meldung von der B10 Stuttgart Richtung Ulm zwischen Dornstadt und der A8 Ulm West. Da hat es einen Unfall gegeben, da ist aktuell der rechte Fahrstreifen gesperrt. Der Verkehr wird aber an der Unfallstelle vorbeigeführt. Und das lockert sich auch immer auf. Also da verliert ihr aktuell nicht wirklich viel Zeit. Und noch eine Meldung von der A8 München Richtung Stuttgart zwischen Hohenstadt und Mühlhausen. Vorsicht, da blockiert derzeit ein defekter LKW die rechte Fahrspur.
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2: Jawohl, vielen Dank an Andi und vielen Dank an Stefan. Die haben nämlich beide 2 mobile Blitzer gemeldet. Einer steht in Oberkirchberg, genau in der Straße auf Höhe vom Rewe, da sind 30 erlaubt. Und aus einem Caddy blitzt, wenn ihr von Neilingen Richtung Weilheim an der Tech fahrt, auf Höhe im Abzweig Hepsesau. Dann die Superblitzer, ja, das sind jede Menge, jetzt vorm Wochenende könnt ihr ganz entspannt nachlesen, auf donau3fm.de oder in eurer Donau 3FM App.
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3: Leute, ist euer Hund auch ein ganzen Feini? Und noch dazu der allerschönste von allen. Also, ich würde sagen, vielleicht hat er ja sogar das Zeug zum echten Star. Und genau dabei könnte euch Alp Sad Dogs behilflich sein. Was das ist?
4: Das ist eigentlich, ganz salopp gesagt, eine Modelagentur für Hunde.
3: Sagt Thorsten Belena Pirala aus Bernstadt, er hat eine ganz neue Hundemodelagentur gegründet. Was genau wir uns darunter vorstellen können und welcher Hund überhaupt das Zeug zum Model hat, das hört ihr gleich um 10 nach 7.

0: So, jetzt schauen wir mal Kamera an. Leckerli haben wir auch schon parat. Wunderbar. Dann bitte einmal süß gucken. Ach, perfekt. Gute Laune Morning Show. Es ist Freitag, 7.11 Uhr. Ja, in Schwaben gibt es jetzt nämlich eine neue Modelagentur, Freunde. Und zwar für Hunde. Ja, richtig gehört. Alp Set Dogs heißt das Ganze. Und da werden unsere Vierbeiner zu echten Models. Ins Leben gerufen hat das Ganze?
1: Ja, der Thorsten Benena Pirala von der Hundeschule Stressfrei Hund und Mensch aus Bernstadt. Thorsten, jetzt sag mal, wie bist du denn auf die Idee gekommen?
2: Ich wurde angefragt von einer Kollegin von mir, die gesagt hat, in der Schweiz wäre ein Werbedreh und ob ich nicht einen passenden Hund dazu hätte. Und unsere Lilly, die war damals halt spitze und dementsprechend sind wir mit der Lilly in die Schweiz gefahren, meine Tochter und ich, und haben da unseren ersten Werbedreh gemacht. Und das fand ich so cool.
0: Dass du dann dir gedacht hast, Mensch, da gründe ich doch einfach gleich meine eigene Hundemodelagentur. Jetzt erklär uns mal ganz kurz, wie funktioniert denn das genau?
2: Das ist wie für den Menschen. Ich habe Setcards von den Hunden und die kann dann derjenige, der irgendwo jetzt, was weiß ich, ein Werbeshooting oder einen Werbefilm drehen möchte und sagt, ich brauche jetzt unbedingt Hund XY, der kann bei uns dann auf der Homepage nachgucken, was habe ich für Hunde im Angebot, was können die, was haben die für besondere Talente. Und wenn es passt, dann kann er sich bei mir melden und sagen, du pass mal auf, hier Hund XY, den will ich unbedingt haben.
0: Mhm. Sag mal, welche Hunde haben denn so das Zeug zum Model? Gibt es da irgendwie vielleicht besonders beliebte Rassen oder sowas?
2: Also so die Rasse schlechthin gibt es tatsächlich nicht. Das ist immer die Frage, was möchte dann der Kunde irgendwo haben? Ganz cool ist es einfach, wenn die Hunde ein offenes Wesen haben. Weil die müssen eventuell mit anderen Leuten umgehen können, also mit irgendwelchen Models. Auch wenn die Hunde extremst auf den Halter fixiert sind, weil die müssen eventuell auf 10, 15 Meter Entfernung ohne den Halter mal klarkommen. Also die Hunde sollten schon offen sein, neuem gegenüber und auch neuen Leuten und neuen Situationen gegenüber.
1: Deswegen ist hier gezieltes Training sehr wichtig. Mit eurer Hundeschule macht ihr das genauso. Thorsten, was trainiert ihr da konkret?
2: Das ist zum einen so dieses Trick-Dog. Natürlich bringen wir den Hunden so die gängigen Tricks bei, wie dass der ein bisschen auf den Boden kriechen kann, dass der Männchen machen kann, auf Kommando bellen. Das sind so Dauerbrenner, die gehen halt immer. Dann machen wir auf der anderen Seite Distanztraining. Das heißt, dass der Hund wirklich dann auf 10, 15 Meter die Kommandos trotzdem noch befolgen kann. Und dann ist noch ein ganz wichtiges Ding, dass wir Target-Training machen, dass wir den Hund gezielt irgendwo hinschicken können, damit er dann da irgendwo eine Aufgabe erledigen kann.
0: Das sagt Thorsten Benena Pirala. Er hat die Hundemodelagentur Alp Set Dogs in Bernstadt gegründet. Ihr wollt, dass euer Hund zum Star wird oder ihr sucht vielleicht ein passendes Hundemodel, dann klickt euch einfach rein auf www.alp-setdogs.de. Und bis dahin spielen wir euch natürlich die beste Musik, zum Beispiel Roxette. 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

0: Dermot Kennedy. Funeral. Die gute Laune Morning Show, Freitag, 7.21 Uhr. Bitte weiterhin aufpassen. B10 Stuttgart Richtung Ulm zwischen Dornstadt und der A8 Ulm West hat's gekracht. Da ist immer noch der rechte Fahrstreifen gesperrt. Aber der Verkehr wird an der Unfallstelle vorbeigeführt und deswegen kommt es eigentlich auch kaum noch zu Behinderungen. Also das sieht zumindest hier auf dem Donau 3 FM Verkehrsradar nicht danach aus. Dann Vorsicht noch auf der A8 München Richtung Stuttgart zwischen Hohenstadt und Mühlhausen. Da steht ein defekter LKW auf dem rechten Fahrstreifen. Genau, deswegen habt ihr da halt einfach weniger Platz zum Fahren. Bitte vorsichtig. Wettertechnisch,
1: ja, heute ist es halt nochmal eklig und regnerisch und bewölkt bei 16 bis 20 Grad. Aber die Freunde, die Aussichten sind ja schön.
0: Fürs Wochenende?
1: Ja, sonnig und nächste Woche ja auch 30 Grad.
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2: Wunderschönen guten Morgen am Freitag. Es ist kurz vor 7:30.
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4: Am Freitagmorgen, es ist der 12. Juni.
5: Es ist 7:30.
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7: Die EU verschärft die Asylregeln und kaum Zeugen nach Stromausfall in Reutlingen. Ich bin Regina Wissocki, guten Morgen. Heute treten die strengeren Migrationsregeln der europäischen Asylreform in Kraft. Dadurch sollen Schutzsuchende zwischen den Mitgliedsländern solidarischer verteilt und Asylverfahren schneller abgewickelt werden. Donau 3 FM-Reporter Dieter Ebeling.
8: Die neuen Regeln bedeuten Folgendes. Grundsätzlich wird an den EU-Außengrenzen kontrolliert. In Deutschland werden deswegen an den großen Flughäfen wie Berlin, Frankfurt, München oder Düsseldorf Zentren eingerichtet, in denen Migranten bleiben müssen. Und zwar dann, wenn sie aus Ländern mit einer Anerkennungsquote von weniger als 20% kommen. Oder wenn sie keine Papiere haben oder als Gefährder gelten. Dort können sie bis zu 3 Monate festgehalten werden. Außerdem sollen Abschiebezentren außerhalb der EU geschaffen werden, aber mit deren Einrichtung wird es noch etwas dauern.
7: Nach der mutmaßlichen Brandstiftung im Umspannwerk in Reutlingen hat ein linksextremistischer Blog die Attacke unter der Rubrik Sabotage online gestellt. Ein Bekennerschreiben findet sich dort laut Landeskriminalamt aber nicht. Mit dem Blog Switch Off werden mehr als 100 Straftaten in Deutschland in Verbindung gebracht. Die Ermittlungen laufen weiter. Bisher hat sich laut LKA nur eine geringe Anzahl an Zeugen für die Tatnacht gemeldet. Co-Gastgeber Mexiko hat einen perfekten Start in die Fußball-Weltmeisterschaft hingelegt. Die Mexikaner gewannen gegen Südafrika mit 2:0. Zuvor hatte es im Aztekenstadion von Mexiko-Stadt eine große Eröffnungsshow gegeben. Mit 48 Teams ist es die größte WM aller Zeiten. Die anderen Gastgeber heißen USA und Kanada. Das deutsche Team startet am Sonntag gegen Curaçao ins Turnier. Am Samstag, den 20. Juni, wird die Memminger Altstadt zur Bühne für Kunst, Musik und Kultur. Bei der Kulturnacht sind in diesem Jahr 17 Einrichtungen und Kulturorte dabei, so viele wie noch nie. Geboten sind unter anderem Konzerte, Ausstellungen, Workshops, Filme, Theater, Literatur und Clubkultur. Eröffnet wird die Kulturnacht um 16.30 Uhr von Oberbürgermeister Jan Rothenbacher im Innenhof des Antonia-Hauses. Mehr Nachrichten gibt's dann wieder in einer halben Stunde und jederzeit auf donau3fm.de.
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9: Heute nochmal richtiges Schmuddewetter, bevor es dann wieder schön wird. Also wir starten überwiegend bewölkt in den Tag. Es regnet auch aktuell schon. Am Nachmittag lockern die Wolken ein bisschen auf. Temperaturen heute 16 bis 20 Grad.
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11: 7.33 Uhr. Vorsicht weiterhin B10 Stuttgart Richtung Ulm zwischen Dornstadt und der A8 Ulm West. Hat es heute Morgen einen Unfall gegeben. Da ist derzeit die rechte Fahrspur gesperrt. Der Verkehr wird aber an der Unfallstelle vorbeigeführt und deswegen kommt es eigentlich auch kaum zu Verzögerungen. Und A8 München Richtung Stuttgart zwischen Hohenstadt und Mühlhausen. Da blockiert ein defekter LKW den rechten Fahrstreifen. Da wird auch entsprechend vorsichtig dran vorbeifahren.
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11: Jawohl, vielen Dank an den Alexander. Der hat uns nämlich schon den nächsten Superblitzer durchgeschickt. Der steht bei der Ortsausfahrt Ballendorf und zwar am Salzgraben. Da sind 30 erlaubt. Dann haben wir noch 2 mobile. Oberkirchberg in der Ulmer Straße Höhe Rewe. Da sind 30 erlaubt. Und in Neidlingen noch einer Richtung Weilheim an der Teck. Der steht Höhe Abzweig Hepsesau. Das ist ein Caddy aus Diemster blitzt. Vielen Dank fürs Melden auf jeden Fall.

0: Fall. Und ihr könnt alle Superblitzer, nämlich ganz schön viele, auch nochmal nachlesen auf donau3fm.de oder in eurer donau3fm-App.
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0: Wunderschönen guten Morgen, der Andi, der ist heute nicht da, deswegen ist Jana bei mir im Studio. Hello.
2: Hallöchen.
0: Ich glaube, der Andi ist schon im Vorbereitungsmodus für die WM.
2: Definitiv, der wird so viel Schlafmangel im nächsten Monat haben, weil er sich alle Spiele anschaut.
0: Ja, ich glaube auch. Also ich glaube, spätestens jetzt mit diesem Wochenende geht dann das WM-Fieber auch bei den Letzten los. Deutschland spielt nämlich am Sonntag das erste WM-Spiel und zwar gegen Curaçao.
3: Oh, finde ich gut. Könnte man gleich das Tanzbein schwingen. Finde ich richtig gut.
4: Ja, das ist Papiamento nennt sich das.
2: Ja, das ist die Landessprache von Curaçao. Mehr über den kommenden Gegner von Deutschland gibt's gleich im WM-Update mit unseren beiden Fußballjungs Marcel Teubrich und Fabi Schober.
0: Welche Rückennummer haben die eigentlich?
2: Weiß ich nicht. Wir fragen sie mal. Okay.

0: Deutschland vor.
1: Deutschland
0: noch ein Tor. Und Deutschland vor. Ja, noch ein Tor.
1: Aha. Ich finde, wir können schon ganz gut. Die Gute Laune Morning Show am Freitag. Es ist gleich 7.43 Uhr. Ja, am Sonntag, da sitzen dann nicht nur die Fußballfans vorm Fernseher, sondern auch ich und du.
2: Wir.
1: Ganz Deutschland ist wieder im WM-Fieber. Der erste Gegner ist Curaçao und unsere beiden Fußballfanatiker Marcel Teubrich und Fabi Schober, die haben sich das Ganze jetzt mal genauer angeschaut.
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5: Marcel, es geht los. Die Deutschen starten endlich ins Turnier.
6: Ja, Mann, ich bin so bereit. Wo guckst du es an? Sonntag, 19 Uhr?
5: Ah, ich denke mal wahrscheinlich Glacis-Park oder Ratio Farm Arena. Beides sehr gute Public Viewing-Möglichkeiten.
6: Aber ganz egal, ob daheim vor der Glotze oder beim Public Viewing, Gegner Nummer 1 ist Curaçao. Aber Fabi, ich bin mal ehrlich, außer Blue Curaçao hatte ich noch keine wirklichen Berührungspunkte mit dem Land.
5: Gut, das ging mir tatsächlich ein bisschen ähnlich. Ja, deswegen habe ich mal was recherchiert für uns. Curaçao ist der kleinste WM-Teilnehmer aller Zeiten.
6: Kleiner als Haiti.
5: Ja, tatsächlich. Ist eine Karibikinsel, nur circa 60 Kilometer lang und hat auch nur 160.000 Einwohner. Also, mal kurz rechnen, es ist kleiner als Ulm und Neu-Ulm zusammen. Also, jetzt stell dir mal vor, du müsstest aus den Einwohnern einen WM-Kader zusammenstellen.
6: Ja, aber müssen sie ja zum Glück gar nicht, denn Curaçao spielt ja gefühlt mit der holländischen C11, denn das Land gehört in gewisser Weise zu den Niederlanden.
5: Okay, wie funktioniert das dann?
6: Naja, fast alle sind in den Niederlanden geboren, bis auf einer, Tahith Chong. Ausgerechnet der Star der Mannschaft, der hat auch mal in Bremen gespielt. Mal sehen, was der so kann. Ganz interessant ist auch, wie sich die Spieler der Blue Wave, so nennen sie sich, sich auch auf dem Platz unterhalten. Denn in Curaçao spricht oder singt man nämlich so.
5: Oh, finde ich gut. Könnte man gleich das Tanzbein schwingen.
6: Gut. Papiamento nennt sich das.
5: Ja, die Sprache hört sich irgendwie an wie so ein Kauderwelsch aus Spanisch, Portugiesisch, Niederländisch und Englisch. Und ist es übrigens auch.
6: Ja, keine Ahnung, was die da singen. Das ist irgendwie aus dem Teambus von Curaçao. Aber es geht ab, es ist peppig, es lädt ein zum Tanzen.
5: Ja, und ganz im Ernst, wir müssen es ja auch nicht verstehen. Ja, unsere DFB-Jungs hauen die auch so weg. Wir haben auch viel mehr Erfahrung als die, ja. Und das meine ich ganz ernst. Die Nationalmannschaft von Curaçao gibt es erst seit 2010. Weil die Inselgruppe, zu der Curaçao gehört hat, die wurde damals aufgelöst.
6: Dann kann ja eigentlich gar nichts schief gehen und deswegen hat auch das letzte Wort,
5: wie immer, der Bundestrainer.
7: Klar, ist ein bisschen unbekannt, aber auch da werden wir auf jeden Fall nicht den Fehler machen, sie zu unterschätzen. Wir sind jetzt erstmal bei der WM dabei, auch völlig überraschend, war, glaube ich, eine Sensation für alle und die haben es gut gemacht in der Quali und werden es sicherlich auch gegen uns gut machen.
1: Also, wer es sich noch nicht hinter die Ohren geschrieben hat, am Sonntag um 19 Uhr spielt die DFB 11 ihr erstes WM-Spiel und dann verratet uns doch mal, wo schaut ihr das Spiel an? Public Viewing, vielleicht daheim mit mal schön Pizza. Schreibt uns gerne WhatsApp ins Studio an die 01520 242 und 4.

0: Die gute Laune Morning Show am Freitag, 12. Juni, 7.50 Uhr. Da kam gerade eine WhatsApp rein vom Fabian. Der schreibt: Guten Morgen, Unfall auf der B28 von Senden nach Ulm. Ich schaue gerade mal aufs Donau 3 FM Verkehrsradar. Ja, da ist es auch schon rot, und zwar zwischen dem Dreieck Neu-Ulm und der Adenauer Brücke. Was rechnet er aktuell hoch? Ja, gute 7 Minuten sind es, die ihr da hier derzeit länger braucht. Wir halten euch natürlich auf dem Laufenden. Vielen Dank, Fabian, fürs Melden. Dann weiterhin die Meldung von der B10 Stuttgart Richtung Ulm zwischen Dornstadt und der A8 Ulm West. Da hat es auch gekracht. Da ist der rechte Fahrstreifen gesperrt, aber der Verkehr wird praktisch an der Unfallstelle vorbeigeführt, und da kommt es wohl nicht zu großen Behinderungen. Zumindest sehe ich das hier auf unserer Karte nicht. Und dann noch die Meldung A8 München Richtung Stuttgart zwischen Hohenstadt und Mühlhausen. Da blockiert ein defekter LKW die rechte Fahrspur, und das hat auch schon Auswirkungen, sehe ich hier gerade, zwischen der Ausfahrt Hohenstadt und Mühlhausen. 2 Kilometer Stau aktuell, das sind gute 10 Minuten, die ihr hier länger braucht. Vom Wetter irgendwie braucht es auch länger, oder?
1: Also heute wirklich noch eklig. Es regnet, es ist bewölkt, es ist kalt, wobei 16 bis 20 Grad heute. Aber ab morgen wird es schöner, da wird es wieder sonnig, und auch nächste Woche wird es richtig heiß wieder.
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0: Na, habt ihr euch vielleicht auch schon mal überlegt, unter welchen Bedingungen euer Fußball zu Hause so produziert wurde? Regina Wisocki von den Donau 3FM Nachrichten. In Heidenheim hat der Oberbürgermeister da mal genauer hingeschaut.
1: Ja, und er hat extra fair produzierte Fußbälle verteilt. Wo und an wen, das hört ihr gleich in den Donau 3FM Nachrichten.
0: Es ist jetzt kurz vor 8.
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23: Es ist Freitag.
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26: Die EU verschärft die Asylregeln und Fairtrade-Fußbälle in Heidenheim. Ich bin Regina Wysocki, guten Morgen. In der EU

0: Gelten seit Mitternacht deutlich schärfere Asylregeln. Sie sollen etwa schnellere Asylverfahren und konsequentere Abschiebungen ermöglichen. Um die Reform war jahrelang gerungen worden. Die neuen Regeln sollen auch verhindern, dass Schutzsuchende innerhalb der EU weiterziehen, also etwa von Griechenland oder Italien aus nach Deutschland kommen. Diese sogenannte Sekundärmigration sorgte über Jahre immer wieder für Konflikte zwischen den Mitgliedsländern. Für das Sparpaket von Gesundheitsministerin Nina Wagen beginnen die Wochen der Wahrheit. Heute gehen die umstrittenen Pläne in den Bundestag. Mit der Reform sollen Millionen Versicherte vor Beitragserhöhungen bewahrt werden.
1: Um über 16 Milliarden Euro sollen die gesetzlichen Kassen im kommenden Jahr entlastet werden. Vor allem mit Ausgabenbremsen bei Arztpraxen, Krankenhäusern und Pharmabranche. Auch sollen zum Beispiel Zuzahlungen für Medikamente steigen. Verantwortungsloses Kürzen kritisiert zum Beispiel die Deutsche Krankenhausgesellschaft und warnt vor spürbaren Folgen für die Patienten. Allerdings, es könnte sein, dass die Sparpläne noch gar nicht reichen, weil das Minus der Krankenkassen noch größer als zunächst gedacht ausfallen könnte. Thomas Thonfeld, Nachrichtenredaktion.
0: Nach der mutmaßlichen Brandstiftung im Umspannwerk in Reutlingen hat ein linksextremistischer Blog die Attacke unter der Rubrik Sabotage online gestellt. Ein Bekennerschreiben findet sich dort laut Landeskriminalamt aber nicht. Mit dem Blog Switch Off werden mehr als 100 Straftaten in Deutschland in Verbindung gebracht. Die Ermittlungen laufen weiter, bisher hat sich laut LKA nur eine geringe Anzahl an Zeugen für die Tatnacht gemeldet. Vor der Fußball-WM rückt die Fairtrade-Stadt Heidenheim die Produktion von Fußbällen in den Fokus. Jeder handgenähte Ball wird oft unter schwierigen Bedingungen in armen Ländern hergestellt. Heidenheims OB Michael Salomo hat deshalb im Namen der Stadt fair produzierte Fußbälle an Heidenheimer Schulen übergeben. Sie stehen für gerechtere Löhne und Arbeitssicherheit in ihren Herkunftsländern. Mehr Nachrichten gibt's dann wieder in einer halben Stunde und jederzeit auf donau3fm.de.
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4: Heute noch richtige Schmuddelwetter und dann ist der zweite Teil der Schafskälte vorbei. Heute ist es überwiegend bewölkt, dazu kann es immer mal wieder regnen. Gegen Nachmittag lockern die Wolken so ein bisschen auf. Temperaturen bekommen wir heute so von 16 bis 20 Grad.
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5: 8.03 Uhr, wir schauen auf die B28, wenn ihr vom Dreikittistetten Richtung Neu-Ulm fahrt, so rum. Da hat es leider einen Unfall gegeben und zwar zwischen dem Dreieck Neu-Ulm und ja, bis knapp vor der Adenauer Brücke. Da staut sich derzeit schon zurück. Das sind so gute 10 Minuten, die ihr da mehr einplanen solltet. Außerdem B10 Europastraße, wenn ihr von Nersingen reinwärts fahrt Richtung Neu-Ulm. Auch da aktuell einiges los auf der Straße. Gute 5 Minuten Verzögerung hier. Dann nach wie vor A8 München Richtung Stuttgart zwischen Hohenstadt und Mühlhausen. Da blockiert ein defekter LKW den rechten Fahrstreifen und auch das sorgt für Verzögerungen und zwar aktuell zwischen Hohenstadt und Mühlhausen. 2 Kilometer Stau, 10 Minuten, die ihr verliert. Und dann haben wir noch die B10 Stuttgart Richtung Ulm zwischen Dornstadt und der A8 Ulm-West. Da hat es heute Morgen leider einen Unfall gegeben. Immer noch die rechte Fahrspur gesperrt, aber das scheint nicht für große Probleme zu sorgen, weil da wird der Verkehr an der Unfallstelle vorbeigeführt und es klappt wohl ganz gut. Gute Fahrt!
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5: 2 Mobile, einer steht in Oberkirchberg in der Ulmer Straße Höhe Rewe, 30 erlaubt. Und einer, wenn ihr von Neidlingen Richtung Weilheim an der Teck fahrt, auf Höhe vom Abzweig Hepsissau. Das ist ein Caddy. Alle weiteren zum Nachlesen für euch auf donau3fm.de.
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5: So, liebe Grundschulen, jawohl, die Pfingstferien, die sind jetzt vorbei. Das heißt, wir haben für euch eine ganz, ganz wichtige Hausaufgabe. Wir bringen nämlich das beeindruckendste Werk der Klassik mit dabei.

0: Ja, so könnte es bei euch bald klingen, aber dafür müsst ihr ein bisschen was tun. Eure Kreativität sind dabei keine Grenzen gesetzt. Wie die Grundschule aus Wohlenstetten das gemacht hat, das erfahrt ihr gleich bei uns um 10 nach 8.
1: In der Gute Laune Morning Show am Freitag.
0: Guten Morgen.
2: Morgen.

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0: Die Gute Laune Morning Show am Freitag, 8.12 Uhr haben wir es. Ja, wir schenken es euch. Und zwar Klassik zum Anfassen. Das direkt in eurer Grundschule. Die neue Philharmonie spielt für euch im besten Fall den Karneval der Tiere live in eurem Klassenzimmer.
3: Dafür müsst ihr ein bisschen was tun. Also wir suchen eure kreativsten Audiobeiträge. Für ein bisschen Inspiration macht's doch ganz einfach wie die Grundschule aus Wohlenstetten. Da haben die Kinder der 3b, 3c und 4b sich sogar mit große Begeisterung mit Mozart beschäftigt und daraus ist dann dieses Lied entstanden.

0: Wow.
1: Oh, so schön, oder?
0: Mega. Hey, wir sind begeistert. Cool. Ihr seid auch dran, wenn ihr Lust habt. Egal, ob ihr singt, ob ihr Musikinstrumente erklärt oder rappen möchtet. Also ihr könnt da machen, was ihr wollt. Es soll halt irgendwie ein bisschen musikalisch sein. Schickt uns eure kreativsten Audiobeiträge auf donau3fm.de zu und mit so ein bisschen Glück gibt's für euch dann die Klassik zum Anfassen direkt in eurem Klassenzimmer.
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1: Die Gute Laune Morning Show. Freitaghammer ist gleich 8.20 Uhr. So, das schaut schon mal ganz gut aus. Es hat ja einen Unfall gegeben. B28 vom Dreieck Kittistetten reinwärts Richtung Ulm. Da hat sich es auch zurückgestaut. Aber es schaut jetzt ganz so aus, als würde sich das alles auflösen. Das heißt, da kommt er gut durch. Ein bisschen stockt es noch kurz vor der Adenauer Brücke. Aber ansonsten kommt er da mittlerweile gut durch. Wo es aber immer noch stockt, das ist die A8 München Richtung Stuttgart zwischen Hohenstadt und Mühlhausen. Da steht ja ein defekter LKW auf der rechten Fahrspur und

0: Da merkt man das ganz gewaltig. Derzeit 4 Kilometer Stau zwischen der Ausfahrt Hohenstadt und Mühlhausen und eine Viertelstunde, die ihr da länger braucht. Dann immer noch B10 Stuttgart Richtung Ulm zwischen Dornstadt und der 8 Ulm West. Da hat es auch einen Unfall gegeben. Da ist die rechte Fahrspur gesperrt, aber da wird der Verkehr an der Unfallstelle vorbeigeführt und weiterhin sieht es so aus, als würde das keine Probleme bereiten. Eine Meldung kommt gerade noch rein, A8 Stuttgart Richtung München. Zwischen Adelsried und Neuses, da sind Fahrzeugteile auf der Fahrbahn, die da rumliegen. Bitte hier vorsichtig fahren. Wettertechnisch, da ist man heute mit dem Regenschirm gut ausgestattet.
1: Ja, da löst sich heute nicht so viel auf, also den ganzen Tag überwiegend bewölkt. Es kann immer mal wieder regnen bei 16 bis 20 Grad.
0: Ha ja, dann hilft dir nur noch Schwabedässli.
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0: Und zwar heute haben wir irgendeine besondere Edition.
1: Die WM-Tasse.
0: Die
1: genau.
0: Original Donau 3
1: FM. Da kann ein Bierchen rein, aber auch ein alkoholfreies Radler. Mmh, lecker,
0: warte,
1: lecker.
0: Ein Bier 05, ja, wird knapp.
1: Ja, man muss halt immer nachschenken. Oder man hat 2 Tassen.
0: Mmh. Ihr könnt es ja mal ausprobieren. Aber nur natürlich dann, wenn ihr auch die Schwabentasse gewinnt. Oma Rosa hat für euch wieder einen schwäbischen Begriff mit 3 Antwortmöglichkeiten, also praktisch der hochdeutschen Übersetzung. Und jetzt hören wir mal rein, würde ich sagen.
3: Ja. Was heißt Greiser?
0: Greiser.
1: Okay.
0: Mir fällt gerade so ein. Es sind die kleinen Leisen, die ums Pieploch kreisen. Kennst du das nicht?
1: Nein.
0: Das hat mit Fürzen zu tun. Aber also kreisen im Sinne von, dass etwas um etwas rumkreist, wie zum Beispiel,
1: ja.
0: Was weiß ich, was kreist, eine Fliege kreist.
1: Lass uns lieber mal die 3 Antwortmöglichkeiten uns anhören.
0: Glaubst du nicht, dass das stimmt? Hm?
3: Erstens Großmutter, zweitens Griechen, drittens Regen.
1: Ja, Griechen ist ja so ähnlich wie kreisen. Um das Umkreisen kriechen, oder?
0: Weiß ich jetzt nicht. Finde ich jetzt ein bisschen. Na gut. Vielleicht wisst ihr es ja, schickt uns einfach eine WhatsApp 015202424x3. Das hätte voll Sinn gemacht, ohne Witz.
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4: Guten Morgen, es ist kurz vor 8:30.
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4: Wunderschönen guten Morgen am Freitag.
5: Es ist 8:30.
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7: Die EU verschärft die Asylregeln und Tommy Kleppeis verlässt Ratiofarm Ulm. Ich bin Regina Wysocki, guten Morgen. Heute treten die strengeren Migrationsregeln der europäischen Asylreform in Kraft. Dadurch sollen Schutzsuchende zwischen den Mitgliedsländern solidarischer verteilt und Asylverfahren schneller abgewickelt werden. Donau 3 FM-Reporter Dieter Ebeling.
8: Die neuen Regeln bedeuten Folgendes. Grundsätzlich wird an den EU-Außengrenzen kontrolliert. In Deutschland werden deswegen an den großen Flughäfen wie Berlin, Frankfurt, München oder Düsseldorf Zentren eingerichtet, in denen Migranten bleiben müssen. Und zwar dann, wenn sie aus Ländern mit einer Anerkennungsquote von weniger als 20% kommen. Oder wenn sie keine Papiere haben oder als Gefährder gelten. Dort können sie bis zu 3 Monate festgehalten werden. Außerdem sollen Abschiebezentren außerhalb der EU geschaffen werden, aber mit deren Einrichtung wird es noch etwas dauern.
7: An der Uniklinik Ulm wird am Montag und Dienstag gestreikt. Die Gewerkschaft Verdi ruft Beschäftigte der 4 Unikliniken in Baden-Württemberg zu einem 2-tägigen Warnstreik auf. Betroffen sind neben Ulm auch Freiburg, Heidelberg und Tübingen. Die Notfallversorgung der Patienten soll laut Verdi über Notdienstvereinbarungen gesichert bleiben. Trotzdem dürften OP-Säle geschlossen und Betten gesperrt werden. Verdi fordert 7,5% mehr Geld, mindestens aber 320 Euro mehr im Monat. Für das Sparpaket von Gesundheitsministerin Nina Wagen beginnen die Wochen der Wahrheit. Heute gehen die umstrittenen Pläne in den Bundestag. Mit der Reform sollen Millionen Versicherte vor Beitragserhöhungen bewahrt werden.
9: Um über 16 Milliarden Euro sollen die gesetzlichen Kassen im kommenden Jahr entlastet werden. Vor allem mit Ausgabenbremsen bei Arztpraxen, Krankenhäusern und Pharmabranche. Auch sollen zum Beispiel Zuzahlungen für Medikamente steigen. Verantwortungsloses Kürzen kritisiert zum Beispiel die Deutsche Krankenhausgesellschaft und warnt vor spürbaren Folgen für die Patienten. Allerdings, es könnte sein, dass die Sparpläne noch gar nicht reichen, weil das Minus der Krankenkassen noch größer als zunächst gedacht ausfallen könnte. Thomas Thonfeld, Nachrichtenredaktion.
7: Tommy Kleppeis verlässt Ratiofarm Ulm nach 6 Jahren. Der 34-jährige Österreicher war Kapitän der Meistermannschaft von 2023 und wurde in Ulm zum Publikumsliebling. Der Club hatte ihm einen Wechsel in den Trainerstab angeboten. Kleppeis möchte aber weiter selbst auf dem Feld stehen. Auch Tobias Jensen verlässt den Orange Campus. Damit sind die letzten beiden Spieler der Meistermannschaft weg. Für Ratiofarm Ulm beginnt damit ein großer Umbruch vor der neuen Saison. Mehr Nachrichten gibt es wieder in einer halben Stunde und jederzeit auf donau3fm.de.
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10: Heute nochmal richtige Schmuddelwetter und dann ist auch der zweite Teil der Schafskälte vorbei. Heute überwiegend stark bewölkt. Es kann immer mal wieder regnen. Gegen Nachmittag lockern die Wolken ein bisschen auf. Temperaturen heute 16 bis 20 Grad.
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12: Kurz nach 7:30 wir schon auf die A8 Stuttgart Richtung München zwischen Adelsried und Neuses. Vorsicht, da liegen Fahrzeugteile auf der Straße rum. Und nochmal A8 München Richtung Stuttgart zwischen Hohenstadt und Mühlhausen. Da ist die Fahrbahn auf einen Fahrstreifen verengt. Grund dafür ist, dass da jetzt wohl dieser LKW, der defekt ist, geborgen wird. Aktuell sind es hier schon 6 Kilometer Stau. Ihr verliert knappe 20 Minuten.
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0: Sie sind die besten Freunde von uns Menschen. Sie sind treue Begleiter und für manche von uns gehört einiges dazu, um wirklich auch ein gutes Herrchen oder Frauchen für unseren Vierbeiner zu sein.
2: Uns ist aber wichtig, dass die Menschen auch wissen, dass sie mit dem Halten von dem Tier auch die entsprechende Verantwortung übernehmen.
0: Ja, für jeden, der etwas dazulernen oder Hunde in Aktion erleben möchte, öffnet die Klassikgalerie bald ihre Türen für das große Finale der Aktion Schwaben schönstes Hundelächeln. Was da wann geboten wird, gibt's gleich bei uns.
3: Was heißt Grieße? Erstens Großmutter, zweitens Griechen, drittens Regen.
0: Richtig, weil davor gibt es nämlich noch Oma Rosa. Ich habe eventuell den falschen Ton abgespielt. Jetzt eure Möglichkeit, die Original Donau3 FM Schwabentasse zu gewinnen. Was bedeutet der schwäbische Begriff Greise? Schickt uns jetzt eine WhatsApp. Mein Gott, das ist Freitag. Es ist höchste Zeit, dass das Wochenende anfängt.

0: Es ist Zeit, dass wir, also dass unsere Donut Reif im Schwammtasse einen neuen Besitzer bekommt.
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0: Die gute Laune Morning Show, Freitag ist es, 8.44 Uhr. Jetzt schauen wir mal, wer sich heute freuen darf, im besten Fall.
2: Im besten Fall die liebe Gertrud aus Eberhardzell. Guten Morgen, Gertrud.
0: Morgen.
3: Guten Morgen, Jana. Schön, dass ich mal durchgekommen bin.
0: Ja, uns freut's auch, du bist richtig gut drauf, ey.
3: Ja, das freut mich so. Ich probiere es schon so lange. Ich schreibe jeden Morgen, wenn ich mal frei bin oder wenn ich frei bin. Und bin nie dran gekommen und jetzt komme ich endlich mal dran.
2: Schau mal, wichtig, immer dranbleiben. Irgendwann klappt es immer.
3: Ja, wenn ich gerade frei bin oder wenn ich Spätschicht habe, dann mache ich das ja auch.
2: Und was hast du heute?
3: Heute eine Spätschicht.
0: Ui, wann geht's da los bei dir?
3: Ach, erst um 5 Uhr.
0: Ah ja, entspannt. Was machst du beruflich?
3: Ich schaffe im Jugendhaus in Rot an der Rot.
0: In der Küche. In der Küche?
3: Ja.
0: Und was gibt's heute zum Mampfen, weißt du schon?
3: Wenn mit alles ist, gibt's heute Abend überbackene Maultaschen.
0: Wunderbar, kommen wir gleich vorbei.
2: Das geht immer Maultäschler.
0: So, aber bevor du die Maultäschle machst, sorgst jetzt erstmal dafür, dass du die Original Donut Reif im Schwabentasse bekommst, okay?
3: Ja.
0: Hier ist nochmal Oma Rosas Begriff für dich.
4: Was heißt Greise? Erstens Großmutter, zweitens Griechen, drittens Regen.
2: Gertrud, was denkst du, Kreise?
3: Das ist Griechen, auf jeden Fall.
0: Auf jeden Fall, da täuscht die nix.
3: Das hat man bei uns daheim auch immer gesagt.
0: Ah, okay, ja, dann Oma Rosa.
4: Zweitens stimmt, Kreise heißt Griechen.
2: Natürlich, Gertrud, herzlichen Glückwunsch.

0: Glückwunsch, du bekommst heute deine erste Original Donut 3 FM Schwabentasse. Yay!
1: Danke, ich bin dir, toll!
2: Wir wünschen dir auf jeden Fall ganz, ganz viel Spaß mit deiner Original Donut 3 FM Schwabentasse.
1: Dankeschön.
2: Und einen wunderschönen Tag. Viel Spaß beim Arbeiten heute. Das Wochenende hast du dann aber frei, oder?
1: Ja, aber ich arbeite noch ein Pair und da ist am Wochenende Dampffest in Kornbach.
2: Ui! Also du bist ja
1: oder
2: richtig...
1: Oder Dampfnudler.
2: Gott, oh Gott.
3: Geil.
2: Mein Gott,
3: Dampfnudler-Maultäschler.
2: Überall, wo du bist, Gertrud, da müssen wir auch vorbeikommen. Da gibt es immer lecker Essen.
1: Kommt gern vorbei, Samstag und Sonntag.
2: Sehr schön. Gertrud, dann ganz viel Spaß dir.
1: Danke, ich auch. Ein schönes Wochenende.
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0: Na, da braucht er immer noch einiges länger. Die Gute Laune Morning Show am Freitag, 8.53 Uhr, und zwar auf der A8 München Richtung Stuttgart zwischen Merklingen und Mühlhausen. Da stockt der Verkehr immer noch auf 6 Kilometer. Mittlerweile, ja, ein bisschen runter ist es gegangen, sind so 12 Minuten, die er noch verliert. Da stand ja der defekte LKW, der dann geborgen werden musste und so weiter und so fort. Ansonsten sieht es soweit ganz gut aus, vom Wetter nicht so.
1: Nee, heute nochmal ein bisschen eklig mit ganz viel Bewölkung und Regen bei 16 bis 20 Grad. Aber ab morgen wird es wieder richtig schön.
0: Es ist jetzt 8.53 Uhr.
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0: The Cure, Friday I'm in Love. Vorsicht bitte, aktuell auf der B311 Friedling in Ulm zwischen Ehingen und Garmerschwang. Da sind derzeit Rinder auf der Fahrbahn. Es ist jetzt kurz vor neun.
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0: Freitag, wunderschönen guten Morgen.
1: Es ist 9 Uhr.
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14: Die EU verschärft die Asylregeln und Fairtrade-Fußbälle in Heidenheim. Ich bin Regina Wysocki, guten Morgen. In der EU gelten seit Mitternacht deutlich schärfere Asylregeln. Sie sollen etwa schnellere Asylverfahren und konsequentere Abschiebungen ermöglichen. Um die Reform war jahrelang gerungen worden. Die neuen Regeln sollen auch verhindern, dass Schutzsuchende innerhalb der EU weiterziehen, also etwa von Griechenland oder Italien aus nach Deutschland kommen. Diese sogenannte Sekundärmigration sorgte über Jahre immer wieder für Konflikte zwischen den Mitgliedsländern. Für das Sparpaket von Gesundheitsministerin Nina Wagen beginnen die Wochen.

0: der Wahrheit. Heute gehen die umstrittenen Pläne in den Bundestag. Mit der Reform sollen Millionen Versicherte vor Beitragserhöhungen bewahrt werden.
1: Um über 16 Milliarden Euro sollen die gesetzlichen Kassen im kommenden Jahr entlastet werden. Vor allem mit Ausgabenbremsen bei Arztpraxen, Krankenhäusern und Pharmabranche. Auch sollen zum Beispiel Zuzahlungen für Medikamente steigen. Verantwortungsloses Kürzen kritisiert zum Beispiel die Deutsche Krankenhausgesellschaft und warnt vor spürbaren Folgen für die Patienten. Allerdings, es könnte sein, dass die Sparpläne noch gar nicht reichen, weil das Minus der Krankenkassen noch größer als zunächst gedacht ausfallen könnte. Thomas Thonfeld, Nachrichtenredaktion.
0: Nach der mutmaßlichen Brandstiftung im Umspannwerk in Reutlingen hat ein linksextremistischer Blog die Attacke unter der Rubrik Sabotage online gestellt. Ein Bekennerschreiben findet sich dort laut Landeskriminalamt aber nicht. Mit dem Blog Switch Off werden mehr als 100 Straftaten in Deutschland in Verbindung gebracht. Die Ermittlungen laufen weiter, bisher hat sich laut LKA nur eine geringe Anzahl an Zeugen für die Tatnacht gemeldet. Vor der Fußball-WM rückt die Fairtrade-Stadt Heidenheim die Produktion von Fußbällen in den Fokus. Jeder handgenähte Ball wird oft unter schwierigen Bedingungen in armen Ländern hergestellt. Heidenheims OB Michael Salomo hat deshalb im Namen der Stadt fair produzierte Fußbälle an Heidenheimer Schulen übergeben. Sie stehen für gerechtere Löhne und Arbeitssicherheit in ihren Herkunftsländern. Mehr Nachrichten gibt's dann wieder in einer halben Stunde und jederzeit auf donau3fm.de.
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4: Es ist überwiegend bewölkt, es regnet, es ist kalt und nass, aber nur noch heute 16 bis 20 Grad. Ab morgen wird es wieder schön sonnig.
5: Man hört raus, dass du auch keine Lust mehr auf dieses Wetter hast.
4: Nee, es ist zwar gut, aber es reicht jetzt. Jetzt brauchen wir wieder Sonne.
5: Ja, finde ich auch.
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5: Um kurz nach 9, Vorsicht bitte, wenn ihr aktuell auf der B311 Riedlingen-Ulm unterwegs seid, zwischen Ehingen und Garmerschwang. Da sind in beiden Richtungen Rinder auf der Fahrbahn unterwegs. Also hier bitte vorsichtig fahren. Dann braucht ihr immer noch ein bisschen länger, wobei das wird jetzt peu à peu weniger, auf der A8 München Richtung Stuttgart zwischen Merklingen und Mühlhausen. Es sind mittlerweile noch 5 Kilometer stockender Verkehr. Gute 10 Minuten braucht ihr da länger. Ansonsten sieht's gut aus. Gute Fahrt.
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5: Ja, da merkt man immer ganz schnell, dass Wochenende ist, beziehungsweise vor der Tür steht, weil die Superblitzer rasant zunehmen in ihrer Anzahl. Könnt ihr alle nachlesen auf donau3fm.de oder in eurer donau3fm-App. Der neueste ist uns heute Morgen gemeldet worden. Der steht in der Ortsausfahrt von Ballendorf am Salzgraben. Da sind 30 erlaubt.
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5: Ja, wie sagt man so schön, Sie sind die besten Freunde des Menschen. Ja. Treue Begleiter für manche von uns, ich glaube für alle, echte Familienmitglieder. Es gehört aber einiges dazu, um ein wirklich gutes Herrchen oder Frauchen für seinen Vierbeiner zu sein.
7: Uns ist aber wichtig, dass die Menschen auch wissen, dass sie mit dem Halten von dem Tier auch die entsprechende Verantwortung übernehmen.
4: Ja, für jeden, der etwas dazulernen oder Hunde in Action erleben möchte, öffnet die Klassikgalerie bald ihre Türen für das große Finale unserer Aktion Schwabens schönstes Hundelächeln. Was da genau geboten wird, das erfahrt ihr gleich bei uns im Viertel nach 9.

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0: Die Gute Laune Morning Show Freitag, pünktlichst, 8:45. Das wird ein toller Tag. So viel können wir schon mal sagen. Es ist ein ganzer Tag für unsere Hunde. Und zwar der 4. Juli in der Glasie-Galerie in Neu-Ulm. Das ist nämlich praktisch dann das Finale von unserer Aktion, die ja derzeit läuft. Schwabens schönstes Hundelächeln, bei der ihr übrigens mit eurem Doggo auch noch teilnehmen könnt. Und dann gibt es eben diesen tollen Veranstaltungstag, an dem sich alles rund um das Thema Hund dreht, mit ordentlichem Programm.
2: Ja, Thorsten Keller von der Glasie-Galerie, der erzählt uns gleich mal, was da geboten ist. Thorsten, auf was können sich alle Besucher des Aktionsveranstaltungstags freuen?
3: Am Finaltag zur Aktion, wir suchen das schönste Hundelächeln, gibt es natürlich das Finale unseres Wettbewerbs mit allen tierischen Lieblingen und natürlich auch deren Halter. Nebenbei haben wir natürlich auch noch eine Menge Partner, die wir einladen und die ganz viele Infos rund um das Halten unserer vierbeinigen Lieblinge

0: geben können an Infoständen. Wir haben dort lokale Tierheime angesprochen, aber auch PETA ist mit vor Ort, sodass man tatsächlich echte Unterstützung geben kann, wenn man sich ein Tier sucht und die Tiere dann auch echte Familienmitglieder werden können.
1: Ja, zur Aktion gehört auch ein Voting zum schönsten Hundelächeln, bei dem ihr alle teilnehmen könnt, auch wenn euer Hund gar nicht mitmacht. Warum lohnt sich dann abstimmen?
0: Weil nämlich nicht nur die Hundehalter bei uns etwas gewinnen können, sondern auch alle Besucher und Menschen, die gerne ihre Stimme abgeben wollen. Unter denen verlosen wir nämlich noch Sendergutscheine. Daher lohnt sich's einfach mitzuvoten.
1: Und was erwartet dann die Gewinner vom Voting?
0: Für die Gewinner gibt es Preise, die sowohl für den tierischen Liebling als auch für den Halter interessant sind, nämlich Pakete rund um die Tierhaltung, von Futter bis sonstigen Dingen im Gesamtwert von 500 Euro.
2: Warum ist denn der Aktionstag jetzt für jeden Tierfreund auf jeden Fall schon mal ein Besuch wert?
0: Ja, wir haben einfach eine Menge Infos aus erster Hand, die man ohne große Hürde von unterschiedlichsten Experten bei uns bekommen kann. Und dazu noch ein tolles Unterhaltungsprogramm. Das heißt, für Tiere und für ihre Halter ist es einfach ein bunter Nachmittag und deswegen lohnt sich vorbeizuschauen.
2: Was können da Hundebesitzer von dem Tag so mitnehmen?
0: Ja, Tiere und insbesondere Hunde sind ja tolle und treue Begleiter, aber auch jeder Halter sollte immer sich seiner Verantwortung bewusst sein, die er für sein Tier übernimmt. Und hier möchten wir sensibilisieren, damit am Ende wirklich tolle Beziehungen zwischen Tier und Mensch entstehen und die dann auch funktionieren und alle Seiten glücklich sein können.
2: Ja, danke schön. Thorsten Keller von der Glasie-Galerie. Mehr Infos zur Aktion Schwabens schönstes Hundelächeln und zum Aktionstag dann am 4. Juli gibt es natürlich auch auf donau3fm.de. Einfach reinklicken und vielleicht macht er ja auch noch mit, wenn euer Hund auch ein besonders schönes Lächeln hat.
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2: So, und gleich dürft ihr euch schon mal freuen auf ein

0: Anchovy, Living on a Prayer.
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2: Gibt's gleich wieder für euch. Es ist jetzt kurz vor 9:30. Schöne guten Morgen.
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18: Einen wunderschönen guten Morgen am Freitag.
19: Es ist 9:30.
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21: Die EU verschärft die Asylregeln und Tommy Kleppeis verlässt Ratiopharm Ulm. Ich bin Regina Wissocki, guten Morgen. Heute treten die strengeren Migrationsregeln der europäischen Asylreform in Kraft. Dadurch sollen Schutzsuchende zwischen den Mitgliedsländern solidarischer verteilt und Asylverfahren schneller abgewickelt werden. Donau 3 FM-Reporter Dieter Ebeling.
22: Die neuen Regeln bedeuten Folgendes. Grundsätzlich wird an den EU-Außengrenzen kontrolliert. In Deutschland werden deswegen an den großen Flughäfen wie Berlin, Frankfurt, München oder Düsseldorf Zentren eingerichtet, in denen Migranten bleiben müssen. Und zwar dann, wenn sie aus Ländern mit einer Anerkennungsquote von weniger als 20% kommen. Oder wenn sie keine Papiere haben oder als Gefährder gelten. Dort können sie bis zu 3 Monate festgehalten werden. Außerdem sollen Abschiebezentren außerhalb der EU geschaffen werden, aber mit deren Einrichtung wird es noch etwas dauern.
21: An der Uniklinik Ulm wird am Montag und Dienstag

0: Samstag gestreikt. Die Gewerkschaft Verdi ruft Beschäftigte der 4 Unikliniken in Baden-Württemberg zu einem 2-tägigen Warnstreik auf. Betroffen sind neben Ulm auch Freiburg, Heidelberg und Tübingen. Die Notfallversorgung der Patienten soll laut Verdi über Notdienstvereinbarungen gesichert bleiben. Trotzdem dürften OP-Säle geschlossen und Betten gesperrt werden. Verdi fordert 7,5% mehr Geld, mindestens aber 320 Euro mehr im Monat. Für das Sparpaket von Gesundheitsministerin Nina Wagen beginnen die Wochen der Wahrheit. Heute gehen die umstrittenen Pläne in den Bundestag. Mit der Reform sollen Millionen Versicherte vor Beitragserhöhungen bewahrt werden.
1: Um über 16 Milliarden Euro sollen die gesetzlichen Kassen im kommenden Jahr entlastet werden. Vor allem mit Ausgabenbremsen bei Arztpraxen, Krankenhäusern und Pharmabranche. Auch sollen zum Beispiel Zuzahlungen für Medikamente steigen. Verantwortungsloses Kürzen kritisiert zum Beispiel die Deutsche Krankenhausgesellschaft und warnt vor spürbaren Folgen für die Patienten. Allerdings, es könnte sein, dass die Sparpläne noch gar nicht reichen, weil das Minus der Krankenkassen noch größer als zunächst gedacht ausfallen könnte. Thomas Thonfeld, Nachrichtenredaktion.
0: Tommy Kleppheiß verlässt Ratio vom Ulm nach 6 Jahren. Der 34-jährige Österreicher war Kapitän der Meistermannschaft von 2023 und wurde in Ulm zum Publikumsliebling. Der Club hatte ihm einen Wechsel in den Trainerstab angeboten. Kleppheiß möchte aber weiter selbst auf dem Feld stehen. Auch Tobias Jensen verlässt den Orange Campus. Damit sind die letzten beiden Spieler der Meistermannschaft weg. Für Ratio vom Ulm beginnt damit ein großer Umbruch vor der neuen Saison. Mehr Nachrichten gibt's dann wieder in einer halben Stunde und jederzeit auf donau3fm.de.
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3: Heute nochmal richtiges Schmuddelwetter und dann ist der zweite Teil der Schafskälte vorbei. Heute überwiegend bewölkt. Es kann immer mal wieder regnen bei 16 bis 20 Grad. Kurzer Blick aufs Wochenende. Ab morgen wird es ja wieder schöner. Da kommt die Sonne ordentlich raus bei Temperaturen von 18 bis 27 Grad. Und auch am Sonntag wird es sehr sonnig.
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5: 9.33 Uhr. Eine Meldung habe ich für euch von der A96 Linder Richtung München zwischen Buchloe West und Jengenkaufbeuren. Da werden wohl die Schutzplanke wird da erneuert. Der linke Fahrstreifen ist gesperrt. Das dauert noch so, ja, eine gute halbe Stunde bis 10 steht hier dran. Ansonsten schaut's gut aus auf den Straßen. Gute Fahrt.
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5: Jede Menge Superblitzer, da sieht man immer dann, das Wochenende naht. Zum Beispiel steht einer in Unterrot in der Ortseinfahrt, wenn ihr von Illertissen kommt, der blitzt beidseitig. Und einen haben wir noch, einen Superblitzer in Ulm, neue Mittehöhe Rathaus, der blitzt beidseitig. Und noch viele, viele mehr. Am besten klickt ihr euch da mal rein auf donau3fm.de, da könnt ihr nämlich die ganze Liste nochmal nachlesen.
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5: Kässpätzle, Maultasche, Zwiebelroschbraten. Oder der klassische Schweinsbraten. Ja gut, das sind absolute Klassiker, würde ich mal behaupten, hier in Schwaben. Und genau das gibt's alles in der Ulmer Wirtschaft. Wobei man sagen muss, diese Wirtschaft wird mit einem V statt mit einem W geschrieben. Wahrscheinlich deswegen. Sie ist zu 100% vegan.
7: Über die Hälfte unserer Gäste sind nicht vegan, kommen aber trotzdem immer wieder, weil es halt einfach geil schmeckt.
3: Ja, das sagt Inhaber Hardy, was die Wirtschaft hier in Ulm noch so ausmacht. Und wie ein veganer Zwiebelroschbrater bei den Gästen ankommt, das hört ihr gleich um 10:15.

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1: Lady Gaga, The Edge of Glory. 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
1: Wunderschönen guten Morgen, die gute Laune Morning Show. 9.44 Uhr ist es gleich. Wir bestellen euch ja jede Woche in den Donau 3 FM Gourmet-Wochen ein Restaurant hier aus der Region vor. Und in dieser Woche ist es was ganz Besonderes wieder mal.
4: Ja, in der Ulmer Wirtschaft, geschrieben mit V, gibt es schwäbische Klassiker komplett vegan. Und dieses Gastrokonzept kommt mega gut an. Inhaber
2: das
4: Hardy.
2: Ambiente.
5: Also erstmal kann man natürlich unsere tolle Lage betonen im historischen Kreuzviertel in Ulm, im ehemaligen Handwerkerviertel. Das Haus, in dem sich unser Restaurant befindet, ist schon seit 500 Jahren als Gastwirtschaftstradition behaftet. Und unser Motto ist einfach, dass Tradition Zukunft trifft. Das heißt, man erwartet bei uns ein rustikales Ambiente, aber eben trotzdem einen modernen, gemütlichen Boho-Style mit absoluter Wohlfühlatmosphäre, hochwertig, aber eben kein Schickimicki. Und vor allem die Herzlichkeit unseres Teams. Gastfreundschaft wird bei uns ganz, ganz groß geschrieben.
2: Die Küche.
5: Unser Konzept ist es, klassische Gerichte vegan umzusetzen. Das heißt, ohne jegliche tierische Zutaten wie Fleisch, Milch, Eier und so weiter. Wir bieten das an, was man aus der Gastronomie kennt. Bei uns gibt es einen Zwiebelrostbraten, Rahmgeschnetzeltes, ganz neu auch Fleischküchle zum Beispiel mit Kartoffelsalat. Und wenn da noch Platz ist für Dessert, haben wir die Option, entweder einen Kaiserschmarrn zum Beispiel oder eine hausgemachte Panna Cotta. Wir haben außerdem sehr hochwertige regionale Zutaten, arbeiten sehr viel mit Bioqualität und die Gäste können von den Gerichten auch das erwarten, nachdem sie sich auch anhören.
2: Die Besonderheiten.
5: Die Lage, aber auch die Tatsache, dass wir das einzige rein vegane Restaurant zwischen Stuttgart und Augsburg sind. Wir haben eine wundervolle Außenterrasse. Unser Ziel ist einfach, nicht irgendwie zu imitieren oder Menschen zu belehren, sondern einfach zu inspirieren und zu zeigen, dass man auch ohne Tierprodukte super lecker essen kann. Ja, also wir würden uns auf jeden Fall freuen, wenn ihr uns besucht. Ihr müsst nicht unbedingt vegan sein, um bei uns essen zu gehen. Über die Hälfte unserer Gäste sind nicht vegan, kommen aber trotzdem immer wieder, weil es halt einfach geil schmeckt.
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0: Tate McRae-Grady und gleich gibt's für euch Leonie. So come set me free. Faded Love. Und der Kamerad ist auch noch mit dabei. Hug Yourself.
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0: Und das alles gibt's gleich beim Pedro.
3: Gute. Buenos dias, buenos dias.
0: Buenos dias. Oh, du redest schon Spanisch.
3: Richtig.
0: Bist du in Richtung Mexiko, denkst
3: voll.
0: Du?
3: Voll. Voll und ganz.
0: Hast du angeschaut, Spiel?
3: Halb.
0: Echt?
3: Okay. Nur halb leider, ich war beschäftigt gestern.
0: 2-0 haben sie gewonnen, gell? Die Mexikaner.
3: Und 3 rote Karten, das war ziemlich krass. Für ein Eröffnungsspiel ist es schon heavy.
0: Das ist heavy, ja. Das war Süd gegen Südkorea? Nee, Südafrika. Südafrika? Nee, Südkorea
4: ist heute
0: nach Tschechien gegen Südkorea.
3: Das war das Spiel gegen Südbalinge.
0: Gegen das wäre mal schön.
3: Ja?
0: Ja?
3: Die vielleicht schafft es ja so ein, oh, das wäre witzig, so ein Regionalspielerteam in der WM.
0: Ja, so. Das also, aber dann nur aus dieser also Ortschaft dann praktisch die Nationalmannschaft.
3: Ja, da ist dann der Dietmar Dieterle als Trainer, als zertifizierter Trainer.
4: Oder der SV Beuren, da ist der Fabian Schuber aus den Nachrichten mit dabei.
3: Aber den können wir nicht hergeben.
0: Nee, auf den können wir nicht so lange verzichten.
3: Das geht nicht. Und bis der mit dem Fahrrad in Mexiko ist.
0: Das dauert. Das
4: wäre nix.
3: Dauert lang.
0: Das dauert sehr Zeit. Ha ja gut, dann
3: hilft ja nix.
0: Du freust dich wahrscheinlich schon aufs Wochenende, wenn Deutschland dann noch spielt, oder?
3: Natürlich.
0: Da gibt es wahrscheinlich auch nochmal einen Blick in der Sendung in Richtung WM.
3: Ich muss mich selbst nochmal informieren. Ich habe keine Ahnung, wann sie spielen und wie viel Uhr.
0: 19 Uhr, glaube ich, am Sonntag.
3: Okay. Das lässt sich einrichten.
0: Curaçao.
3: Da lässt sich schön Urlaub machen.
0: Ja, voll. Oh, Urlaub, das wäre es jetzt. Aber was es auch wäre, das war der Peter. Und den gibt es gleich für euch. Um kurz nach 10. Es ist jetzt kurz vor 10.
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15: Sparpaket für Gesundheitsausgaben und Tommy Kleppheiß verlässt Ratiopharm Ulm. Ich bin Regina Wissocki, guten Tag. Bundesgesundheitsministerin Nina Wagen bringt heute ihren Entwurf zum Sparpaket in den Bundestag ein. Gesetzliche Krankenkassen sollen damit um rund 16 Milliarden Euro entlastet werden. Parallel befasst sich auch der Bundesrat mit den Plänen und dürfte etliche Kritikpunkte anmelden. Donau 3FM-Reporterin Fiona Reinert.
16: Die Ausschüsse des Bundesrats fordern, dass mehrere der vorgesehenen Ausgabenbremsen gestrichen werden, besonders bei den Kliniken. Auch der Vorstand der Deutschen Stiftung Patientenschutz kritisiert die Sparpläne. Aus der Regierung heißt es allerdings, dass das Sparziel sogar noch einmal verschärft werden könnte. Das Defizit der Krankenkassen liege im kommenden Jahr um 3,5 Milliarden Euro höher als bisher prognostiziert. Das Sparpaket von Wagen sieht Ausgabenbremsen bei Praxen, Kliniken und der Pharmabranche vor. Außerdem sollen Zuzahlungen für Medikamente steigen.
15: Die Stadt Ulm hat den Zuschlag für die Sanierung und Wiederbelebung des Blaubeurer Tors vergeben. Durchsetzen konnte sich im europaweiten Verfahren das Büro LRO Architekten.

0: Geplant ist zunächst, die Gebäudehülle zu vervollständigen und die Dachfläche öffentlich zugänglich zu machen. Eine spätere gastronomische Nutzung mit kulturellem Schwerpunkt bleibt vorerst offen. Rund um das Tor soll bis zur Landesgartenschau 2030 ein neuer Aufenthalts- und Begegnungsort entstehen. Bei der Fußballweltmeisterschaft steigen die USA als letztes der drei Gastgeberländer ins Turnier ein. In der kommenden Nacht treffen die Vereinigten Staaten in Los Angeles auf Paraguay. Vorher wird es erneut eine große Show geben.
1: Jetzt nach dem Anpfiff in Mexiko kommen auch die Amerikaner hier langsam in Gang. Im Fernsehen wird lang und breit erklärt, wer nun eigentlich gegen wen spielt und was hier abgeht. In den Medien wird die Geschichte des Soccers in den USA aufgerollt und an den Spielorten herrscht auch ein bisschen Halligalli. Überschattet aber sind die Spiele natürlich von den vielen Einreiseproblemen, dem Irankrieg und klar den hohen Ticketpreisen. Und damit ist der Volkssport hier bei der WM irgendwie der Elite vorbehalten. Es ist ein Event der oberen 10.000. Aus den USA, Tina Eck.
0: Tommy Kleppeis verlässt Ratio vom Ulm nach 6 Jahren. Der 34-jährige Österreicher war Kapitän der Meistermannschaft von 2023 und wurde in Ulm zum Publikumsliebling. Der Club hatte ihm einen Wechsel in den Trainerstab angeboten, Kleppeis möchte aber weiter selbst auf dem Feld stehen. Auch Tobias Jensen verlässt den Orange Campus, damit sind die letzten beiden Spieler der Meistermannschaft weg. Für Ratio vom Ulm beginnt damit ein großer Umbruch vor der neuen Saison. Mehr Nachrichten gibt's dann wieder in einer Stunde und jederzeit auf donau3fm.de.
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4: Oh, gemütlich. So kann man das Wetter heute beschreiben. Es ist ein bisschen ungemütlich. Viele Wolken in Schwaben, teilweise starke Regenschauer, teilweise tröpfelt es auch nur so rum. Aber das macht es auch nicht besser, wenn man draußen unterwegs ist. Vor allem, wenn man zu Fuß unterwegs ist. Auch nicht schön, ob jetzt mal lieber ein Platzregen da ist oder so ein Nieselregen. Egal. Temperaturen heute bis maximal 20 Grad. Wir schauen aufs Wochenende. Da schaut es um einiges besser aus. Schon morgen am Samstag und auch am Sonntag kommt wunderbar schön die Sonne raus. Die Temperaturen steigen teilweise bis 27 Grad. Und auch der Sonntag wird richtig schön sonnig.
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4: Derzeit keine Meldungen von den Straßen. Wir wünschen euch gute und sichere Fahrt.
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4: In Ulm-Söflingen steht ein Blitzer und zwar in der Harthauser Straße beim Sportzentrum, dann noch in Kleinkürz, Bahnhofstraße neben der Kirche, Unterroth, Orts Einfahrt von Illertissen kommend und A96 Lindau Richtung Münchenhöhe, dem Kohlbergtunnel in der 100er Zone.
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4: Ich wünsche euch einen schönen Freitagvormittag hier bei Donau 3FM. Na, wer hat's gestern angeschaut, das erste WM-Spiel? Ich habe leider nur die zweite Hälfte gesehen, aber da wurde es ja auch schön spannend. Insgesamt 3 rote Karten. Oje, oje, oje. Ich fand aber auch die Nachberichterstattung beim ZDF ganz schön. Vincent Weiss hat seinen WM-Song präsentiert. Natürlich alles live. Natürlich waren alle Instrumente eingestöpselt. Vor allem das Piano hinten. Da war nicht mal ein Stromstecker dran. Naja, ganz egal, bei uns ist alles live hier bei Donau 3 FM. Vielleicht sogar live eingespielt. Jetzt von Leonie, Faded Love.

0: Einfach gute Musik in diesem verregneten Freitagvormittag, aber wir machen uns das einfach schön. Gleich Musik von der Boyband überhaupt, die Backstreet Boys. Everybody, wir haben es genau 10:11.
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2: Hallo, ich bin Kerstin Mühlmann von den evangelischen Kirchen. Ich stehe im Süßigkeitenladen zwischen Tonnen von Gummibärchen und Bonbons. Leider lecker, alles. Warum bin ich hier nur reingegangen? Die Versuchung ist groß. Und führe mich nicht in Versuchung, sondern erlöse mich von dem Bösen. So heißt es.

0: dem Vaterunser, dem Standardgebet der Christenheit. Diese Versuchung aus reinster Glukose war dort wohl kaum gemeint. Aber welche dann? Dass Gott mich testen will? Ob ich auf ihn vertraue? Oder doch auf die Versprechungen von Werbung, Influencern und Erfolg? In Versuchung komme ich jeden Tag. Dinge zu tun, von denen ich weiß, dass sie nicht gut sind. Wirkliche Macht über diese Welt und mein Leben hat aber nur Gott. Er könnte sich als Bestimmer aufführen, mich testen. Aber will er das? Es gibt Tage, da bin ich unsicher, ob Gott wirklich der Gute ist. An diesen Tagen bete ich erst recht und führe mich nicht in Versuchung, sondern erlöse mich von dem Bösen, egal wer oder was das ist. Ich glaube, Gott wünscht sich, dass ich ihm einfach nur vertraue, wie ein Kind seinen Eltern. An guten Tagen und wenn alles unfair erscheint. Das Vaterunser erinnert mich daran. Gott steht und bleibt an meiner Seite.
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0: gute Musik mit Got You, Somebody That I Used To Know am Freitagvormittag hier bei Donau 3 FM. Wir haben es genau 10.19 Uhr. 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
4: Freitagvormittag haben wir es kurz vor 10:30.
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1: Also derzeit ist es noch größtenteils nass hier bei uns in Schwaben. Die Temperaturen liegen im Schnitt bei 12 Grad. Aber ich kann euch versprechen, die Regenfälle, die lassen nach. Jetzt im Tagesverlauf gegen Nachmittag wird es dann sogar trocken und vielleicht zeigt sich sogar ein bisschen die Sonne. Morgen, der Samstag, wird richtig schön, 25 Grad in der Spitze, viel Sonne mit dabei. Sonntag über 20 Grad, ebenfalls mit viel Sonne und Wolken im Mix.
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1: Wir schauen auf die Straßen um 11:03. Derzeit immer noch keine Meldungen. Das freut uns so und so soll es auch bleiben. Wir wünschen euch gute und sichere Fahrt.
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1: Geblitzt wird noch ganz fleißig in der Ortsausfahrt von Ballendorf, und zwar am Salzgraben in der 30er-Zone. Dann noch in Aschbeiberg-Hühlen in der Ortsdurchfahrt. Fuhl-Holzstraße an der Kreuzung Jahnstraße und Günzburg-Schlachthausstraße bei der Autovermietung.
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1: Ich wünsche euch einen schönen Freitagvormittag. Gestern war endlich der große Startschuss der Fußballweltmeisterschaft 2026. Und da gibt's einen großen, ja, einen Streitpunkt würde ich jetzt nicht sagen, aber es gibt mal so ein paar Missverständnisse. In den USA heißt Fußball nämlich Soccer. Und nee, das haben sich die Amerikaner nicht einfach ausgedacht. Das Wort kommt aus England und war dort früher eigentlich komplett normal. Warum es in den USA so geblieben ist und was American Football damit zu tun hat, das gibt's gleich in unserem Donau 3 FM Sportschlaumeier. Unser Markus Österle ist ja, also, der König des Sports.
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0: Maroon 5, Priceless am Freitag, Vormittag hier bei Donau 3 FM.
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0: Ganz klar, gestern ging's los mit der Fußball-Weltmeisterschaft. Also ist Fußball wieder die Sportart Nummer 1 jetzt die nächsten paar Wochen und Monate. Und wir schauen gespannt nach Übersee. Also nicht nach Oberbayern, nein, sondern über den großen Teich. Eine Sache ist aber nicht ganz leicht. Der Name, und zwar im Englischen heißt Fußball Soccer, Football. Wo heißt es denn jetzt wie? Wer hat recht und wer hat da was erfunden? Unser Schlaumeier klärt auf.
3: Der Soccer in den USA. Das klingt erstmal, als hätten die Amis sich das einfach ausgedacht. Stimmt aber noch nicht mal. Das Wort kommt tatsächlich ursprünglich aus England. Im 19. Jahrhundert gab es da verschiedene Fußballregeln. Einmal Rugby-Football, also die Variante, bei der man den Ball auch in die Hand nehmen durfte. Und dann eben Association-Football. Das ist unser Fußball, also mit Ball am Fuß und ohne Handspiel. Weil Association-Football aber ziemlich lang war, haben Studenten in Oxford daraus erst Eishock gemacht und später dann Soccer. Das war damals in England tatsächlich ein ganz normales Wort. In den USA wurde es dann aber wichtig, die Sportarten auseinanderzuhalten. Denn da war Football längst der Sport mit Helm, Eiball und Touchdowns, also American Football. Und damit jeder wusste, worum es geht, blieb für unseren Fußball eben nur noch Soccer übrig. Spannend ist auch in Großbritannien wurde Soccer lange benutzt. Erst später hat sich dann da wieder stärker Football durchgesetzt. In den USA dagegen ist Soccer geblieben, weil es dort einfach praktischer ist. Also nicht die Amerikaner haben Fußball umbenannt, nein, die Engländer selber haben das Wort erfunden. Die USA haben es einfach nur aus praktischen Gründen behalten.
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0: The Rembrandts, Just the Way It Is, Baby, am Freitagvormittag hier bei Donau 3 FM. Wir schauen auf die Uhr, wir haben es kurz vor 11.
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4: Es ist 11 Uhr.
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11: Sparpaket für Gesundheitsausgaben und Tommy Kleppheiß verlässt Ratiopharm Ulm. Ich bin Regina Wissocki, guten Tag. Bundesgesundheitsministerin Nina Wagen bringt heute ihren Entwurf zum Sparpaket in den Bundestag ein. Gesetzliche Krankenkassen sollen damit um rund 16 Milliarden Euro entlastet werden. Parallel befasst sich auch der Bundesrat mit den Plänen und dürfte etliche Kritikpunkte anmelden. Donau3FM-Reporterin Fiona Reinert.
12: Die Ausschüsse des Bundesrats fordern, dass mehrere der vorgesehenen Ausgabenbremsen gestrichen werden, besonders bei den Kliniken. Auch der Vorstand der Deutschen Stiftung Patientenschutz kritisiert die Sparpläne. Aus der Regierung heißt es allerdings, dass das Sparziel sogar noch einmal verschärft werden könnte. Das Defizit der Krankenkassen liege im kommenden Jahr um 3,5 Milliarden Euro höher als bisher prognostiziert. Das Sparpaket von Wagen sieht Ausgabenbremsen bei Praxen, Kliniken und der Pharmabranche vor. Außerdem sollen Zuzahlungen für Medikamente steigen.
11: Die Stadt Ulm hat den Zuschlag für die Sanierung und Wiederbelebung des Blaubeurer Tors vergeben. Durchsetzen konnte sich im europaweiten Verfahren das Büro LRO Architekten. Geplant ist zunächst, die Gebäudehülle zu vervollständigen und die Dachfläche öffentlich zugänglich zu machen. Eine spätere gastronomische Nutzung mit kulturellem Schwerpunkt bleibt vorerst offen. Rund um das Tor soll bis zur Landesgartenschau 2030 ein neuer Aufenthalts- und Begegnungsort entstehen. Bei der Fußball-Weltmeisterschaft steigen die USA als letztes der drei Gastgeberländer ins Turnier ein. In der kommenden Nacht treffen die Vereinigten Staaten in Los Angeles auf Paraguay. Vorher wird es erneut eine große Show geben.
13: Jetzt nach dem Anpfiff in Mexiko kommen auch die Amerikaner hier langsam in Gang. Im Fernsehen wird lang und breit erklärt, wer nun eigentlich gegen wen spielt und was hier abgeht. In den Medien wird die Geschichte des Soccers in den USA aufgerollt und an den Spielorten herrscht auch ein bisschen Halligalli. Überschattet aber sind die Spiele natürlich von den vielen Einreiseproblemen, dem Irankrieg und klar den hohen Ticketpreisen. Und damit ist der Volkssport hier bei der WM irgendwie der Elite vorbehalten. Es ist ein Event der oberen 10.000. Aus den USA, Tina Eck.
11: Tommy Kleppheiß verlässt Ratio vom Ulm nach 6 Jahren. Der 34-jährige Österreicher war Kapitän der Meistermannschaft von 2023 und wurde in Ulm zum Publikumsliebling. Der Club hatte ihm einen Wechsel in

0: einen Trainerstab angeboten, Kleppheiß möchte aber weiter selbst auf dem Feld stehen. Auch Tobias Jensen verlässt den Orange Campus, damit sind die letzten beiden Spieler der Meistermannschaft weg. Für Ratio Farm Ulm beginnt damit ein großer Umbruch vor der neuen Saison. Mehr Nachrichten gibt's dann wieder in einer Stunde und jederzeit auf donau3fm.de.
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3: Heute noch. Und dann ist endlich Schluss mit der Schafskälte. Pünktlich hört das Regenwetter auf an diesem Freitag. Noch nicht ganz, hier und da haben wir noch ein paar Schauer. Gegen Nachmittag schaut es aber gar nicht so schlecht aus. Da soll der Himmel aufbrechen und gibt es auch noch ein bisschen Sonne hier für uns. 20 Grad im Schnitt und dann ist es wirklich durch. Morgen am Samstag 25 bis 27 Grad in der Spitze. Viel Sonne mit dabei und auch der Sonntag wird richtig, richtig schön sommerlich.
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3: Wir haben es genau 11:04. Eine Meldung haben wir von der A7 in Richtung Ulm. Zwischen Illertissen und dem Dreieck Hittistetten derzeit 5 Kilometer stockender Verkehr. Zeitverlust derzeit bei 5 Minuten.
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3: In der Pfuhler Holzstraße wird derzeit noch geblitzt, und zwar an der Kreuzung Jahnstraße. Auf der A8 steht ein Blitzer Richtung München, Höhe der Raststätte Gruivingen. Auf der B10 haben wir noch was. Dornstadt Richtung Ulm, Höhe der Autobahnauffahrten. Und Unterrot, Ortseinfahrt von Illertissen kommend, steht noch ein super Blitzer, der blitzt beidseitig. Alle weiteren Blitzer und die Verkehrsmeldungen, die gibt's für euch natürlich zusammengefasst nochmal zum Nachlesen auf donau3fm.de oder in der Donau 3FM App.
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3: Also ich bin ja der Meinung, Eis geht immer. Und da ist es auch egal, ob es jetzt Sommer ist und es ist gerade ein bisschen schmuddelig wie jetzt oder es hat 35 Grad draußen. Eis geht immer. Und deshalb suchen wir die beste Eisdiele.
4: Meine Lieblingseisdiele ist Stefanello, weil bestes Eis ever.
3: Was ihr sonst noch so vorgeschlagen habt bei Schwabens Top 10, das gibt's gleich hier bei mir. Dann wird zusammen geschlotzt.
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0: Aha, Take On Me, ein 80er an diesem Freitagvormittag bei Donau 3 FM. Ich geb's zu, ich hab gestern eins selbst gemacht, aus selbstgepflückten Erdbeeren, und ich habe es komplett bis auf das letzte Gramm wegschnabuliert.
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0: Ja, so war's. Es war nicht ganz so schönes Wetter. Ich hatte Bock auf ein Eis, hatte keinen Star so richtig. Dann habe ich mir einfach selbst eins gemacht aus frischen Erdbeeren, ein paar Zutaten mit rein, schön durchrühren. Fertig war das Ding. Aber es soll ja nicht um mich gehen. Wir suchen in dieser Woche Schwabens beliebteste Eisdiele bei Schwabens Top 10. Und es kommen immer wieder richtig tolle Vorschläge rein. Zum Beispiel hat Anita aus Weißenhorn ihren persönlichen Liebling schon gefunden.
2: Hallo, ich bin die Anita aus Weißenhorn. Und die beste Eisdiele ist die Saviane im Weißenhorn, weil da einfach das Ambiente passt und der Weißenhorn noch Flair und baut das einfach. Weißenhorner Eisdiele, Saviane ist die beste.
0: Und auch aus Münzingen gab es einen tollen Vorschlag.
3: Ich komme aus Münzingen und Lieblingseisdiele ist Pinocchio in Münzingen. Super lecker, müsst ihr hin.
0: Wie schaut es bei euch aus? Was ist euer Favorit? Schickt uns jetzt noch eure Vorschläge an unsere WhatsApp-Nummer 01520242 viermal die 3 oder meldet eure Eisdiele des Vertrauens ganz einfach noch an auf donau3fm.de, und dann heißt es für euch natürlich übers Wochenende wieder abstimmen.
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2: Gerade was nicht Schönes, aber Lustiges beobachtet, wie im Film, wie im klassischen Film. Es regnet draußen, es kommt ein Windstoß und der Regenschirm haut einmal nach oben ab, stellt sich nach oben. War jetzt gerade ein schönes Bild. Wir haben es Freitagmittag kurz vor 11:30.
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16: Dieses Ereignis, was hier vor wenigen Minuten stattgefunden hat, zeigt wohl, es geht auch teilweise ein stärkerer Wind hier bei uns in Schwaben. Da hat es gerade ein Regenschirm direkt hier vor der Haustür nach oben geklappt und der Herr, der drunter stand, der ist dann nur ein bisschen nass geworden. Nicht so schlimm. Aber es regnet auf alle Fälle noch in Schwaben. Ein bisschen weiter auch noch über den Mittag raus. Später bricht dann der Himmel ein bisschen auf. Teilweise gibt es ein bisschen Sonnenschein hier bei uns in Schwaben. Das Ganze wird aber erst gegen späten Nachmittag passieren. Morgen, Samstag, richtig schön heiß. 25 bis 27 Grad, Sonne und Wolken im Mix. Und am Sonntag gibt's ähnliches Sommerwetter.
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16: Bitte allgemein vorsichtig fahren bei diesem Wetter. Wir haben erhöhte Aquaplaning-Gefahr in Schwaben. Das merkt man natürlich auch auf den Straßen. Es hat gescheppert auf der A7 Richtung Würzburg zwischen Langenau und Niederstotzingen. Hier ist die Unfallstelle noch ungesichert. Es liegen da auch mehrere Leitbarken auf der Fahrbahn. Bitte in diesem Bereich vorsichtig fahren. Stau haben wir derzeit auf der A96 Richtung Lindau zwischen Mindelheim und Stetten. 2 Kilometer ist der Stau lang. 15 Minuten kommen da oben drauf.
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16: Ja, ich glaube, die mobilen Blitzer, die scheut es gerade ein bisschen, weil die muss ja jemand aufbauen. Da muss man ja aussteigen, da muss man ja raus in dieses Wetter. Drum haben wir viele Superblitzer, die stehen ja schon länger. Einmal in der Ortsausfahrt von Ballendorf am Salzgraben, dann noch in Asch in der Ortsausfahrt in der 30er-Zone und in Pfuhl-Holstein.

0: Straße kurz vor der Kreuzung Jahnstraße. Alle weiteren gibt's zum Nachlesen auf der Website.
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0: Ich wünsche euch einen schönen Freitagmittag. Gestern war es ja endlich soweit. Shakira performte, die Fußballfans haben gejubelt. Ja, und das gesamte Aztekenstadion in Mexiko-Stadt bebte. Mit der Eröffnungsfeier gestern startete die WM. Und neben der Euphorie der Mexikaner gab es im Land natürlich auch viel Unmut. Wie genau die Stimmung vor Ort in Mexiko-Stadt war, vor dem Spiel, nach dem Spiel, das erfahrt ihr gleich. Ein Bekannter von mir, Yannick, war nämlich drüben. Er kommt aus Schwaben und ist mal rübergeflogen nach Mexiko und hat sich das Ganze mal angeschaut. Wie er das erlebt hat, seine Antworten, die gibt's gleich nach Rihanna, John Farnham und das hier ist Bruno Mars, I Just Might an diesem, ja, ein bisschen verregneten Freitagmittag.

0: Rihanna mit den Diamonds am Freitagmittag und wir schauen jetzt gemeinsam nach Mexico City.
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0: Gestern war es ja endlich soweit. Shakira hat performt, viele, viele tausende Fans waren unterwegs und das gesamte Aztekenstadion in Mexiko hat ja gebebt. Es hat die Eröffnungsfeier der Fußball-WM 2026 stattgefunden und natürlich dann direkt auch der erste Anpfiff mit dem Eröffnungsspiel für die Weltmeisterschaft. Und zufälligerweise ist ein Kumpel von mir, und zwar der liebe Yannick, derzeit in Mexico City unterwegs. Er ist hier aus der Region und war gestern live mit dabei. Derzeit ist es 3.45 Uhr in der Früh in Mexico City. Yannick, erzähl uns mal, wie war das für dich vor Ort in Mexico City gestern, als eben das große Spiel war und die große Feier?
2: Ja, in Mexiko herrscht diesbezüglich tatsächlich ein bisschen zweischneidiges Bild. Auf der einen Seite freut sich die Bevölkerung wahnsinnig, dieses Event austragen zu dürfen und ist stolz auf ihre Mannschaft und stolz darauf, eben Gastgeber zu sein. Auf der anderen Seite muss man auch sagen, dass gerade in vielen Bereichen große Armut vorherrscht und dementsprechend die aufgewendeten Gelder natürlich an anderen Stellen auch gebraucht werden würden, sodass das natürlich auch berücksichtigt werden sollte und man das auch in der Stadt ein bisschen spürt.
0: Neben der gespaltenen Stimmung, du hast es schon angesprochen, wie hast du denn die Vorfreude dort vor Ort erlebt?
2: In Mexico City hat man tatsächlich schon zwei Tage vorher ganz viele Mexikaner in Mexiko-Trikots rumlaufen sehen und die Vorfreude war tatsächlich sehr zu spüren. Man muss aber auf der anderen Seite natürlich auch sagen, dass die Proteste auch spürbar waren, beziehungsweise man sie mitbekommen hat, wenn man in der Stadt unterwegs war. Die waren aber primär in Richtung des Stadions, wo wir uns nicht primär aufgehalten haben, sodass bei uns in unserer Wahrnehmung tatsächlich die Vorfreude deutlich dominiert hat und auch am Eventtag eine super Stimmung in der Stadt gab.
0: Für uns war es gestern Nacht, als das Spiel war. Für euch war es gegen Nachmittag. Wie war das während des Spiels? Wie sah es da aus?
2: Das Eröffnungsspiel haben wir tatsächlich von der Fanmeile aus in Mexico City aus angeschaut. Gemeinsam mit Tausenden von Mexikanern, ganz vielen Kolumbianern, einigen Deutschen, Franzosen, sodass hier wirklich eine super Durchmischung stattgefunden hat, man tolle Gespräche hatte und natürlich dank des Ergebnisses, aber auch schon vor dem Anpfiff eine super Stimmung vorgeherrscht hat und ja, es einfach ein tolles Erlebnis war.
0: Ja, das glauben wir euch. Mexiko holte sich ja dann den 2:0 Sieg. Wie habt ihr denn die Party danach mitbekommen?
2: Ja, nach dem Abpfiff war tatsächlich unser Erlebnis leider relativ schnell vorbei, da uns ein recht großer Schauer erwischt hat. Dementsprechend war die Fanmeile relativ schnell leergeräumt und wir haben uns auch dagegen entschieden, abends nochmal rauszugehen und zu den Festlichkeiten zu gehen. Haben dafür dann den Tag ein bisschen in der Stadt verbracht, wo ganz viele Mexikaner uns angesprochen haben, mega dankbar waren, dass wir da sind, immer Bilder mit uns machen wollten und wahnsinnig viel Gastfreundlichkeit uns entgegengebracht haben.
0: Ja, das glauben wir euch. Danke dir, Yannick, für dich jetzt ab ins Bett. Jetzt haben wir gleich 10 Minuten.

vor vier in Mexiko-Stadt. Danke dir für die Bereitschaft. Du warst gestern beim spektakulären WM-Auftrag live vor Ort. Gastgeber Mexiko erlebt die Weltmeisterschaft ein bisschen zwiegespalten, natürlich zwischen Protest und auch der Freude. Aber auf alle Fälle, wie du auch schon gesagt hast, viele haben dort das Herz am rechten Fleck. Und wir sind natürlich gespannt, was da noch auf uns zukommt. Es geht ja bald auch für uns los. Und zwar am kommenden Sonntag. Das erste Deutschlandspiel bei der Fußball-Weltmeisterschaft.

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0: Nico Santos und Clocklock mit den Changes am Freitagmittag hier bei Donau 3FM. Wir schauen auf die Uhr, wir haben es kurz vor 12, Mittag in Schwaben und wenn es schon soweit ist, eine schöne Mittagspause.
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11: Es ist 12 Uhr.
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13: Polizeieinsatz an Schule im Kreis Ravensburg und neuer Spieler für den SSV Ulm. Ich bin Regina Wissocki, guten Tag. Eine Drohnachricht hat heute Morgen an einer Schule in Isny im Allgäu einen Polizeieinsatz ausgelöst. Unbekannte hatten über einen Schüler-Account mehrere Lehrkräfte angeschrieben. Die Schule im General-Moser-Weg wurde vorsorglich vor Unterrichtsbeginn geräumt. Nach Polizeiangaben wurde der Zutritt später wieder geordnet geregelt. Die Ermittler gehen zurzeit von einem gehackten Schüler-Account aus. Der Bundestag befasst sich heute zum ersten Mal mit den umstrittenen Sparplänen zur Stabilisierung der gesetzlichen Krankenkassen. Gesundheitsministerin Nina Warken bringt einen Gesetzentwurf ein, der die Kassen um mindestens 16,3 Milliarden Euro entlasten und höhere Zusatzbeiträge verhindern soll. Donau 3 FM-Reporterin Tanja Wagner.
14: Die Milliardeneinsparungen im Gesundheitsbereich seien kein Selbstzweck, verteidigte Warken die schwarz-roten Sparpläne. Es ginge darum, die Versicherten zu entlasten und Unternehmen Planungssicherheit zu geben. Ohne Reform droht den gesetzlichen Kassen, Warken zufolge dagegen der finanzielle Kollaps. Die Pläne hatten für viel Kritik gesorgt. Praxen fürchten finanzielle Engpässe, die Länder warnen vor einem Kliniksterben und Versicherte sehen sich einem Wegfall von Leistungen gegenüber bei gleichzeitig höheren Zuzahlungen.
13: Der SSV Ulm 1846 Fußball hat Innenverteidiger Tim Schmidt verpflichtet. Der 23-jährige gebürtige Nördlinge kommt vom Regionalliga-Vizemeister SGV Freiberg. Schmidt bringt die Erfahrung aus 114 Regionalligaspielen mit. Zuvor spielte er unter anderem für den VfR Aalen und die U23 des FC Schalke 04. Sein Vertrag bei den Spatzen läuft bis 2027. Die deutschen Fußballfans, die sich die Reise in die USA leisten können und wollen, sind vermutlich überall im Land verteilt. Ein Hotspot dürfte aber die Metropole New York sein. Deshalb hat der DFB dort am Abend ein deutsches Haus eröffnet, das German House of Soccer. Donau 3 FM-Reporterin Anne Pollmann, was wird dort geboten?
15: Ja, ich fange mal bei den Farben an. Also es ist schon ziemlich viel in Schwarz-Rot-Gold gehalten, von der Bierinsel in der Mitte der Halle bis zu den Sitzhockern vor der Leinwand, auf der die Spiele gezeigt werden. Und auch was hier so über die Theke geht, das steht ganz in deutscher Tradition. Deutsches Bier, Brezeln, Käsespätzle und Würstchen. Ganz billig ist das nicht. Ich habe gerade knapp $10 für eine Salzbrezel bezahlt.
13: Danke, Anne. Mehr Nachrichten gibt's dann wieder in einer halben Stunde und jederzeit auf donau3fm.de.
16: Das sind ja fast schwäbische Preise. 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
2: Ja, Spaß beiseite, da ist schon noch ein Preisunterschied. 10 Euro für eine Brezel, bei uns kostet ja bei manchen Bäckern nur noch 6,99 gefühlt. Nein, Spaß beiseite, wir schauen jetzt aufs Wetter. Das sind die wichtigen Dinge, das wollt ihr wissen. Wir haben noch viel Regen hier bei uns in Schwaben. Das wird sich aber gegen späten Nachmittag ändern. Dann bricht der Himmel sogar ein bisschen auf und hier und da gibt es ein paar Sonnenstrahlen. Allgemein wird der Regen auch weniger. Die Wolken bleiben hier und da natürlich noch ein bisschen länger hängen. Morgen am Samstag wird es richtig schön. Temperaturen 25 bis 27 Grad, Sonne und Wolken gemixt. Und dasselbe Spiel gibt es am Sonntag noch einmal.
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2: Wir schauen auf die Straßen um 4 Minuten nach 12. A8 in Richtung Stuttgart zwischen dem Widderstall, das ist ein Rastplatz, und Mühlhausen. Da haben wir derzeit eine ungesicherte Unfallstelle auf dem linken Fahrstreifen. Derzeit hier kein Rückstau. Trotzdem bitte in diesem Bereich vorsichtig fahren. Wir haben aber schon einen Stau. Und zwar auf der A7 Füssenreuth Richtung Ulm zwischen Altenstadt an der Iller und den drei Kittistädten. 9 Kilometer ist dieser Stau lang. Zeitverlust jetzt schon beinahe knapp halben Stunde. Wenn ihr da runterfahren wollt, dann fahrt am besten schon bei Altenstadt runter, dann kommt ihr erst gar nicht rein in diesen Stau.
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2: Neu-Ulm, Illebrücke, beim ehemaligen Gasthof wird geblitzt, dann noch in der Ortsausfahrt von Ballendorf am Salzgraben und Pfuhlholzstraße Kreuzung Jahnstraße. Alle weiteren Blitzer gibt's zusammengefasst zum Nachlesen auf donau3fm.de und in der App.
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2: Und wir bleiben an diesem Freitagmittag beim Thema Fußball, bei den Ulmer Fußballern, beim ersten FC Heidenheim. Da überall herrscht Umbruchstimmung und alle planen mit einem neuen Kader. Und jetzt fangen die Ulmer Basketballer auch noch damit an. Welcher Publikumsliebling die Mannschaft jetzt verlässt und wer in der kommenden Saison im Ulmer Trikot spielen wird, darüber sprechen wir gleich im sportlichen Donau 3 FM Update.
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0: Mark Morrison, Return of the Mac am Freitagmittag hier bei Donau 3 FM. Ja, und jetzt wird's sportlich, aber da ist gerade ein bisschen Sand im Getriebe, sag ich mal.
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0: Es gibt nämlich einen großen Umbruch bei Ratiopharm Ulm, sprich bei den Basketballern. Mit Tommy Kleppeis und Tobias Jensen verlassen jetzt auch die letzten beiden Spieler der Meistermannschaft von 2023 den Orange Campus. Regina Wisocki von den Donau 3 FM Nachrichten. Wie groß ist denn jetzt dieser Einschnitt?
2: Das ist sportlich und emotional schon ein besonderer Moment. Tommy Kleppeis war Kapitän beim Meistertitel und über Jahre ein Publikumsliebling in Ulm. Tobias Jensen kam schon als Jugendspieler nach Ulm und hat sich bis ins Profiteam hochgearbeitet. Beide stehen also für diese erfolgreiche Ära, von der jetzt keine Spieler mehr übrig sind. Der Verein hat Kleppeis wohl angeboten, als Trainer weiterzumachen, aber der 34-Jährige will lieber noch mal irgendwo selbst auf dem Platz stehen.
0: Wie geht's denn jetzt weiter bei den Ulmer Basketballern? Was ist geplant?
2: Es laufen einige Verträge aus, auch der von Chris Ledlam beispielsweise. Einige Spieler haben sich auch Richtung College verabschiedet. Der Verein stellt den Kader für die neue Saison jetzt gerade auf. Mit Theo Milicic, Messer Fee und Chris Senkfelder steht schon eine erste Basis. Head Coach Ty Harrison und Assistant Coach Ty McCoy bekommen also ein Team mit vielen neuen Gesichtern. Weitere Personalentscheidungen sollen dann in den kommenden Tagen folgen.
0: Das sind wir auf alle Fälle mal gespannt. Danke dir, Regina, für die Infos. Alles zum neuen Kader von Ratiopharm Ulm findet ihr auch nochmal zum Nachlesen auf donau3fm.de.
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0: Three Doors Down, It's Not My Time, am Freitagmittag. Und was ist die Time? Es ist kurz vor 12:30.
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10: Es ist 12:30.
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12: Polizeieinsatz an Schule im Allgäu und neuer Spieler für den SSV Ulm. Ich bin Fabian Schober, guten Tag. Eine Drohnachricht hat heute Morgen an einer Schule in Isny im Allgäu einen Polizeieinsatz ausgelöst. Unbekannte hatten über einen Schüler-Account mehrere Lehrkräfte angeschrieben. Die Schule im General-Moser-Weg wurde vorsorglich vor Unterrichtsbeginn geräumt. Nach Polizeiangaben wurde der Zutritt später wieder geordnet geregelt. Die Ermittler gehen zurzeit von einem gehackten Schüler-Account aus. Der Bundestag diskutiert heute zum ersten Mal über die umstrittenen Sparpläne zugunsten der gesetzlichen Krankenkassen. Der Gesetzentwurf von Gesundheitsministerin Waken soll die Kassen um mindestens 16 Milliarden Euro entlasten und höhere Zusatzbeiträge verhindern. Donau 3FM-Reporterin Tanja Wagner.
13: Die Milliardeneinsparungen im Gesundheitsbereich seien kein Selbstzweck, verteidigte Waken die schwarz-roten Sparpläne. Es ginge darum, die Versicherten zu entlasten und Unternehmen Planungssicherheit zu geben. Ohne Reform droht den gesetzlichen Kassen, Waken zufolge dagegen der finanzielle Kollaps. Die Pläne hatten für viel Kritik gesorgt. Praxen fürchten finanzielle Engpässe, die Länder warnen vor einem Kliniksterben und Versicherte sehen sich einem Wegfall von Leistungen gegenüber bei gleichzeitig höheren Zuzahlungen.
12: Der SSV Ulm 1846 Fußball hat Innenverteidiger Tim Schmidt verpflichtet. Der 23-jährige gebürtige Nördlinger kommt vom Regionalliga-Vizemeister SGV Freiberg. Schmidt bringt die Erfahrung aus 114 Regionalligaspielen mit. Zuvor hat er unter anderem für den VfR Aalen und die U23 des FC Schalke 04 gespielt. Sein Vertrag bei den Spatzen läuft bis 2027. Viele deutsche Fußballfans in den USA treffen sich in New York. Deshalb hat der DFB dort ein deutsches Haus eröffnet, das German House of Soccer. Donau 3FM-Reporterin Anne Pollmann. Was wird denn dort geboten?
14: Ja, ich fange mal bei den Farben an. Also es ist schon ziemlich viel in Schwarz-Rot-Gold gehalten. Von der Bierinsel in der Mitte der Halle bis zu den Sitzhockern vor der Leinwand, auf der die Spiele gezeigt werden. Und auch was hier so über die Theke geht, das steht ganz in deutscher Tradition. Deutsches Bier, Brezeln, Käsespätzle und Würstchen. Ganz billig ist das nicht. Ich habe gerade knapp $10 für eine Salzbrezel bezahlt.
12: Danke, Anne. Mehr Nachrichten in einer halben Stunde und jederzeit auf donau3fm.de.
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15: Es hängen noch viele Schwaben hier im Himmel. Hoffentlich nicht viele, viele Wolken hier am schwäbischen Himmel. So ist es richtig. Aber der Regen, der wird schon spürbar weniger und der wird dann auch fast komplett nachlassen gegen Nachmittag. Und dann kann sogar die Sonne heute Nachmittag noch ein bisschen rauskommen. Morgen kommt sie auf alle Fälle raus. Morgen am Samstag 25 Grad in der Spitze bei den Temperaturen. Sonne und Wolken gemixt. Und auch der Sonntag wird richtig schön sommerlich.
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2: Bitte vorsichtig fahren auf der B465 Biberach an der Riss Richtung Münsingen zwischen Ingerkingen und Sontheim. Da liegen Gegenstände auf der Fahrbahn. Dann staut es sich derzeit auf der A8 Stuttgart Richtung München zwischen dem Eichelberg und Hohenstadt. 4 Kilometer Stau in diesem Bereich. Zeitverlust bei 10 Minuten. Und auf der A7 Richtung Ulm zwischen Altenstadt an der Iller und dem Dreieck-Hittistetten. Da staut sich derzeit auch 12 Kilometer. Stockender Verkehr, teilweise auch kompletter Stillstand bei 20 Minuten Zeitverlust.
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2: Geblitzt wurde Neu-Ulm an der Illerbrücke, und zwar beim ehemaligen Gasthof in Richtung Wieblingen. In Unterrode in der Ortseinfahrt steht ein Blitzer von Illertissen kommend. Am Ortseingang Wittingen von Amstetten kommend in der 30er-Zone werden Fotos noch gemacht. Und das gleiche gilt auch für die Ulmer Neue Mitte. Da steht ein Blitzer, und zwar auf Höhe vom Rathaus. Der blitzt beidseitig.
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2: Ich wünsche euch einen schönen Freitagmittag. Ist euer Hund auch ein schöner Feini? Also der Allerschönste natürlich. Dann hat er vielleicht sogar das Zeug zum Star. Und genau das könnte passieren bei Alpset Dogs. Was steckt da dahinter?
4: Es ist eigentlich, ganz salopp gesagt, eine Modelagentur für Hunde.
2: Klingt interessant, das sagt Thorsten Benle Napiralla aus Bernstadt. Er hat ganz neu eine Hundemodelagentur gegründet. Was genau wir uns darunter vorstellen können und welcher Hund überhaupt das Zeug zum Modeln hat, das hört ihr gleich hier bei mir.

0: Nicky Urin Daisy mit Sunroof am Freitagmittag hier bei Donau 3 FM. Ja, Kamera an, das Leckerli steht bereit und dann heißt's bitte einmal süß gucken.
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0: Wir haben's Freitagmittag, 12:15. In Schwaben gibt's eine ganz neue Modelagentur und zwar nicht für uns Zweibeiner, sondern für Vierbeiner und zwar für Hunde. Alp Set Dogs heißt das Ganze und da werden unsere Vierbeiner zu echten Models. Ins Leben gerufen hat das Ganze Thorsten Behnle-Napiralla von der Hundeschule Stressfrei Hund und Mensch aus Bernstadt. Thorsten, erzähl es uns, wie bist du denn auf diese Idee gekommen?
2: Ich wurde angefragt von einer Kollegin von mir, die gesagt hat, in der Schweiz wäre ein Werbedreh und ob ich nicht einen passenden Hund dazu hätte und unsere Lilly, die war damals halt spitze und dementsprechend sind wir mit der Lilly in die Schweiz gefahren, meine Tochter und ich, und haben da unseren ersten Werbedreh gemacht. Und das fand ich so cool.
0: Ja, dass du gleich eine eigene Hundemodel-Agentur gegründet hast. Erklär uns mal, wie funktioniert das genau?
2: Das ist wie für den Menschen. Ich habe Setcards von den Hunden und die kann dann derjenige, der irgendwo jetzt, was weiß ich, ein Werbeshooting oder einen Werbefilm drehen möchte und sagt, ich brauche jetzt unbedingt Hund XY, der kann bei uns dann auf der Homepage nachgucken, was habe ich für Hunde im Angebot, was können die, was haben die für besondere Talente. Und wenn es passt, dann kann er sich bei mir melden und sagen, du pass mal auf, hier Hund XY, den will ich unbedingt haben.
0: Und was sind das dann für Drehs, wo die Hunde dann eben dabei sind?
2: Also mein erster Werbedreh war tatsächlich für einen Supermarkt. Und noch nicht mal für Hundefutter, sondern Lilly war der Hofhund, der den Postboten jagen musste.
0: Auch sehr cool. Welche Hunde, würdest du sagen, haben denn das Zeug zum Modeln? Gibt es da besonders beliebte Rassen?
2: Also so die Rasse schlechthin gibt es tatsächlich nicht. Das ist immer die Frage, was möchte dann der Kunde irgendwo haben? Ganz cool ist es einfach, wenn die Hunde ein offenes Wesen haben. Weil die müssen eventuell mit anderen Leuten umgehen können, also mit irgendwelchen Models. Auch wenn die Hunde extremst auf den Halter fixiert sind, weil die müssen eventuell auf 10, 15 Meter Entfernung ohne den Halter mal klarkommen. Also die Hunde sollten schon offen sein, neuem gegenüber und auch neuen Leuten und neuen Situationen gegenüber.
0: Ist ja dann eigentlich wie bei den Zweibeinern, da ist es ja ähnlich bei den Models. Deswegen ist ja auch gezieltes Training ganz wichtig. Mit eurer Hundeschule macht ihr das ja auch. Was trainiert ihr da konkret?
2: Das ist zum einen so dieses Trick-Dog. Natürlich bringen wir den Hunden so die gängigen Tricks bei, wie dass der ein bisschen auf dem Boden kriechen kann, dass der Männchen machen kann, auf Kommando bellen. Das sind so Dauerbrenner, die gehen halt immer. Dann machen wir auf der anderen Seite Distanztraining. Das heißt, dass der Hund wirklich dann auf 10, 15 Meter die Kommandos trotzdem noch befolgen kann. Und dann ist noch ein ganz wichtiges Ding, dass wir Target-Training machen, dass wir den Hund gezielt irgendwo hinschicken können, damit er dann da irgendwo eine Aufgabe erledigen kann.
0: Interessant. Das sagt Thorsten Behnle-Napiralla. Er hat die Hunde-Model-Agentur Alp Sad Dogs in Bernstadt gegründet. Ja, ihr wollt, dass euer Vierbeiner zum Star wird oder ihr sucht vielleicht sogar ein passendes Hundemodel, dann jetzt reinklicken auf www.alp-saddogs.de.

0: Ace of Base, All That She Wants, am Freitagmittag hier bei Donau 3 FM. Wir schauen auf die Uhr, wir haben es kurz vor 1.
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2: Es ist 13 Uhr.
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4: Polizeieinsatz an Schule im Allgäu und neuer Spieler für den SSV Ulm. Ich bin Fabian Schober. Guten Tag. Eine Drohnachricht hat heute Morgen an einer Schule in Isny im Allgäu einen Polizeieinsatz ausgelöst. Unbekannte hatten über einen Schüler-Account mehrere Lehrkräfte angeschrieben. Die Schule im General-Moser-Weg wurde vorsorglich vor Unterrichtsbeginn geräumt. Nach Polizeiangaben wurde der Zutritt später wieder geordnet geregelt. Die Ermittler gehen zurzeit von einem gehackten Schüler-Account aus. In der EU gelten seit heute deutlich schärfere Asylregeln. Sie sollen für schnellere Asylverfahren und konsequentere Abschiebungen sorgen.
5: Die meisten Migranten kommen über Italien und Griechenland nach Europa und auch über Spanien. Und an diesen Außengrenzen wird es Asylschnellverfahren geben. So soll zügiger klar werden, ob ein Mensch in der EU bleiben kann oder nicht. Doch die drei Länder können nicht für alle Ankommenden die Asylverfahren übernehmen. Deutschland wird in Zentren, etwa an Flughäfen, gut 370 Plätze zur Verfügung stellen und dort die Asylanträge zügig prüfen. So zum Beispiel am BER nahe Berlin. Aus Berlin Lea Matschullert.
4: Der Bundestag diskutiert heute zum ersten Mal über die umstrittenen Sparpläne zugunsten der gesetzlichen Krankenkassen. Der Gesetzentwurf von Gesundheitsministerin Wagen soll die Kassen um mindestens 16 Milliarden Euro entlasten und höhere Zusatzbeiträge verhindern. Donau 3 FM-Reporterin Tanja Wagner.
6: Die Milliardeneinsparungen im Gesundheitsbereich seien kein Selbstzweck, verteidigte Wagen die schwarz-roten Sparpläne. Es ginge darum, die Versicherten zu entlasten und Unternehmen Planungssicherheit zu geben. Ohne Reform droht den gesetzlichen Kassen, Wagen zufolge dagegen der finanzielle Kollaps. Die Pläne hatten für viel Kritik gesorgt. Praxen fürchten finanzielle Engpässe, die Länder warnen vor einem Kliniksterben und Versicherte sehen sich einem Wegfall von Leistungen gegenüber bei gleichzeitig höheren Zuzahlungen.
4: Der SSV Ulm 1846 Fußball hat Innenverteidiger Tim Schmidt verpflichtet. Der 23-jährige gebürtige Nördlinger kommt vom Regionalliga-Vizemeister SGV Freiberg. Schmidt bringt die Erfahrung aus 114 Regionalligaspielen mit. Zuvor hat er unter anderem für den VfR Aalen und die U23 des FC Schalke 04 gespielt. Sein Vertrag bei den Spatzen läuft bis 2027. 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
8: Teilweise gibt es noch ein paar Regenschauer hier bei uns in Schwaben, aber der Regen lässt auf alle Fälle schon ein bisschen nach. Später kann es sogar sein, dass der Himmel noch ein bisschen aufbricht und es gibt ein paar ganz wenige Sonnenstrahlen für uns. Das passiert aber wirklich dann erst am späten Nachmittag oder dann auch gegen Abend. Morgen, der Samstag, wird richtig schön. Temperaturen 25 bis 27 Grad, viel Sonne mit dabei und der Sonntag wird ebenfalls sehr sommerlich.
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8: Ja, da ist ganz schön was los auf den Autobahnen. 3:01 haben wir's. Wir schauen zuerst auf die A7 Richtung Würzburg zwischen Altenstadt an der Iller und dem Dreikittistädten derzeit 12 Kilometer. Stockender Verkehr, Zeitverlust bei einer knappen halben Stunde. Grund ist hier ein Unfall mit zwei Fahrzeugen. Der linke Fahrstreifen ist da blockiert. Ihr kommt da aber an der Unfallstelle vorbei. Ja, so zwischen 20 und 30 Minuten mehr Zeit mitbringen. Dann schauen wir auf die A8 Richtung München zwischen dem Eichelberg und Hohenstadt. 6 Kilometer Stau, Zeitverlust bei 15 Minuten und in der Gegenrichtung A8 Richtung Stuttgart zwischen Märklingen und Hohenstadt 6 Kilometer Stau. Zeitverlust hier auch bei einer knappen halben Stunde.
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2: Ich trage gerade ganz frisch ein. Ulm-Stuttgarter Straße, Höhe Friedhof, wird derzeit geblitzt, hat die Anke uns gerade eben durchgegeben. Danke dir. Weitere Blitze haben wir noch in Neu-Ulm an der Illerbrücke beim ehemaligen Gasthof und in der Ortsausfahrt von Ballendorf am Salzgraben. Macht's wie die Anke, schickt uns eure Blitze und eure Verkehrsmeldungen rein gerne per WhatsApp. Die Nummer gibt's auf donau3fm.de.
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2: Ich wünsche euch einen schönen Freitagmittag. Gestern ging es ja offiziell los und am Sonntag muss dann unsere Elf ran. Da steigt nämlich das erste WM-Spiel für Deutschland und zwar gegen Curaçao.
4: Oh, finde ich gut. Könnte man gleich das Tanzbein schwingen.
5: Finde ich gut. Ja, das ist Papiamento nennt sich das.
2: Das ist übrigens die Landessprache von Curaçao. Mehr über den kommenden Gegner von Deutschland. Wie da so die Chancen stehen für uns. Das gibt's gleich im großen WM-Update.
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Einfach gute Musik mit Animotion, I Engineer, ein Hit aus den 80er Jahren an diesem Freitagmittag. Am Sonntag geht's endlich los. Die WM ist ja schon am Laufen und am Sonntag ist dann unser erstes Spiel Deutschland gegen Curaçao. Und unsere beiden Fußballfanatiker Marcel und Fabian

0: Ja, die haben sich das Land Curaçao mal ein bisschen genauer angeschaut.
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3: Donau 3 Marcel, es geht los. Die Deutschen starten endlich ins Turnier.
4: Ja, Mann, ich bin so bereit. Wo guckst du es an? Sonntag, 19 Uhr?
3: Ah, ich denke mal wahrscheinlich Glacis Park oder Ratio Farm Arena. Beides sehr gute Public Viewing-Möglichkeiten.
4: Aber ganz egal, ob daheim vor der Glotze oder beim Public Viewing, Gegner Nummer 1 ist Curaçao. Aber Fabi, ich bin mal ehrlich, außer Blue Curaçao hatte ich noch keine wirklichen Berührungspunkte mit dem Land.
3: Gut, das ging mir tatsächlich ein bisschen ähnlich. Ja, deswegen habe ich mal was recherchiert für uns. Curaçao ist der kleinste WM-Teilnehmer aller Zeiten.
4: Kleiner als Haiti.
3: Ja, tatsächlich. Ist eine Karibikinsel, nur circa 60 Kilometer lang und hat auch nur 160.000 Einwohner. Also, mal kurz rechnen, das ist kleiner als Ulm und Neu-Ulm zusammen. Also, jetzt stell dir mal vor, du müsstest aus den Einwohnern einen WM-Kader zusammenstellen.
4: Ja, aber müssen sie ja zum Glück gar nicht, denn Curaçao spielt ja gefühlt mit der holländischen C11, denn das Land gehört in gewisser Weise zu den Niederlanden.
3: Okay, wie funktioniert das dann?
4: Naja, fast alle sind in den Niederlanden geboren, bis auf einer, Tahith Chong. Ausgerechnet der Star der Mannschaft, der hat auch mal in Bremen gespielt. Mal sehen, was der so kann. Ganz interessant ist auch, wie sich die Spieler der Blue Wave, so nennen sie sich, sich auch auf dem Platz unterhalten. Denn in Curaçao spricht oder singt man nämlich so.
3: Oh, finde ich gut. Könnte man gleich das Tanzbein schwingen.
4: Gut. Papiamento nennt sich das.
3: Ja, die Sprache hört sich irgendwie an wie so ein Kauderwelsch aus Spanisch, Portugiesisch, Niederländisch und Englisch. Und ist es übrigens auch.
4: Ja, keine Ahnung, was die da singen. Das ist irgendwie aus dem Teambus von Curaçao. Aber es geht ab, es ist peppig, es lädt ein zum Tanzen.
3: Ja, und ganz im Ernst, wir müssen es ja auch nicht verstehen. Ja, unsere DFB-Jungs hauen die auch so weg. Wir haben auch viel mehr Erfahrung als die, ja. Und das meine ich ganz ernst. Die Nationalmannschaft von Curaçao gibt es erst seit 2010. Weil die Inselgruppe, zu der Curaçao gehört hat, die wurde damals aufgelöst.
4: Dann kann ja eigentlich gar nichts schief gehen und deswegen hat auch das letzte Wort,
3: wie immer, der Bundestrainer.
5: Klar, ist ein bisschen unbekannt, aber auch da werden wir auf jeden Fall nicht den Fehler machen, sie zu unterschätzen. Wir sind jetzt erstmal bei der WM dabei, auch völlig überraschend, war glaube ich eine Sensation für alle und die haben es gut gemacht in der Quali und werden es sicherlich auch gegen uns gut machen.
0: Das hoffen wir mal. Also, wer es noch nicht weiß, am kommenden Sonntag geht's los um 19 Uhr. Spielt die DFB 11 ihr erstes WM-Spiel gegen Curaçao. Und verratet uns doch mal, wo schaut ihr das Spiel? Schaut ihr es überhaupt? Geht ihr zu einem großen Public Viewing oder setzt ihr euch daheim vor die Glotze? Schreibt uns der WhatsApp ins Studio an die 01520 242 4x die 3.
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4: Freitagnachmittag, kurz vor 13:30.
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9: Es hängen noch viele Wolken hier bei uns am schwäbischen Himmel, aber es heißt wohl, dass gegen späten Nachmittag noch ein bisschen die Sonne rauskommen soll. Schauen wir mal, ob das Ganze klappt. Da brauchen wir noch ein bisschen Wind, dass die Wolken weggepustet werden. Hier und da gibt es noch ein paar Tropfen. Von oben ist jetzt aber nicht mehr ganz so wild. Temperaturen heute maximal bei so 16, 17 Grad. Derzeit sind wir bei 14. Morgen sieht es viel besser aus. Da legen wir noch mal 10 Grad oben drauf. Morgen 26 Grad teilweise in der Spitze. Viel Sonne ist mit dabei, nur wenige Wolken. Und der Sonntag, der wird ähnlich sommerlich.
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9: Da ist jede Menge los. Wir haben es eine Minute nach halb zwei. A7 Richtung Ulm zwischen Altenstadt an der Iller und Illertissen, da ist ein Unfall passiert mit zwei Fahrzeugen. Der linke Fahrstreifen ist hier blockiert. Daraus resultieren 7 Kilometer stockender Verkehr. Teilweise ist hier auch kompletter Stillstand. Zeitverlust bei 15 Minuten. Dann schauen wir auf die A8. Da staut sich es gerade in Richtung München zwischen Märklingen und Oberelchingen. 5 Kilometer ist der Stau lang. Zeitverlust bei 15 Minuten. Dann auch in Richtung München zwischen dem Eichelberg und Hohenstadt. 7 Kilometer stockender Verkehr. Zeitverlust bei 15 Minuten. Dann A8 in Richtung Stuttgart, sprich die Gegenrichtung zwischen Ulm-West und Hohenstadt. 9 Kilometer Stauzeitverlust jetzt schon bei einer knappen Dreiviertelstunde. Und es ist derzeit die Straße zwischen Weschenbeuren und Meites gesperrt. Das ist im Kreis Göppingen. Da ist auch ein Unfall passiert. Passt auf, wo ihr unterwegs seid und kommt gut und sicher ans Ziel.
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9: Geblitzt wird in Dietenheim, Illertisser Straße auf Höhe 5 Seniorenheim, ganz frisch reingekommen. Dann noch in Talfingen, Ortsmitte, ein grauer Caddy steht auf Höhe der Sparkasse. Und in Ulm an der Stuttgarter Straße wird auch noch geblitzt, und zwar auf Höhe der Sparkasse. Und sonst haben wir derzeit noch ein paar kleine Superblitzer. Die gibt es für euch natürlich zum Nachlesen auf donau3fm.de oder in der Donau 3FM App.
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9: Ich wünsche einen schönen Freitagnachmittag. H.P. Kerkelings Kultfigur. Horst Schlemmer. Kennen wir alle, den sympathischen Chefredakteur der Grevenbräucher Zeitung. Er wollte ja im Kinofilm Ich kandidiere mal ganz nach oben.
12: Ich will ja nicht nur kandidieren. Ich will Bundeskanzler werden.
9: Das wär's doch. Horst Schlemmer als Bundeskanzler. Es geht jetzt aber weniger um Horst Schlemmer, sondern vielmehr um H.P. Kerkeling selbst. Und auch nicht ums Amt des Bundeskanzlers, sondern um das des Bundespräsidenten. Was da los ist, vielleicht können Sie es schon mal denken. Ja, das hört ihr gleich nach einfach guter Musik.

0: Feels, Calvin Harris, Katy Perry und Pharrell Williams, nachdem ja unsere ehemalige Bundeskanzlerin Angela Merkel mit den Gerüchten um eine mögliche Kandidatur als Bundespräsidentin aufgeräumt hat, steht jetzt ein ganz neuer Name für einen möglichen Nachfolger von Frank-Walter Steinmeier im Raum. Ja, und den hatten wohl die wenigsten auf dem Schirm. Und wenn ich mir das so vorstelle, ich glaube, das könnte sogar funktionieren.
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3: Freunde der gepflegten Unterhaltung, ich habe mal eine kurze Frage an euch. Harpe Kerkeling als Bundespräsident, was haltet ihr davon so? Ja, ich weiß, klingt vielleicht im ersten Moment irgendwie nach einem Neuenhaus-Schlemmer-Film.
4: Ich selber gehe in die Politik.
5: Ja, das ist eine gute Idee.
4: Und deswegen kandidiere ich.
3: Ist aber tatsächlich gerade Thema. Derzeit bringt nämlich eine Online-Petition Harpe Kerkeling für das höchste Amt ins Spiel. Und diese Petition unterstützen mittlerweile zehntausende Menschen. Der Aufruf läuft über die Plattform von Campact und richtet sich an die Fraktionsführungen von Union, SPD, Grünen und Linken im Bundestag. Die Forderung? Kerkeling soll als gemeinsamer, überparteilicher Kandidat für die Bundespräsidentenwahl am 30. Januar 2027 nominiert werden. Die Begründung der Unterstützer? Deutschland brauche an der Spitze weniger Parteiaktik und jemanden, der das Land würdig vertreten und gesellschaftlichen Zusammenhalt stiften kann. Kerkeling habe bewiesen, dass er diese Tiefe besitze, das heißt in der Petition. Die Initiatoren verweisen dabei vor allem auf die Rede in der Gedenkstätte Buchenwald im April. Dort hat Kerkeling über seinen Opa Hermann Kerkeling gesprochen. Der ist nämlich in der NS-Zeit in Buchenwald inhaftiert gewesen, nachdem er Flugblätter gegen Hitler verteilt hatte. Kerkelings Botschaft: Unsere Demokratie braucht

0: tägliche Pflege und eine lebendige Erinnerungskultur.
1: Buchenwald ist eine steingewordene Warnung.
0: Ja, und was sagt Harpe selbst jetzt zu der ganzen Debatte? Er hat es mit einer ordentlichen Portion Ironie kommentiert. Laut SternTV sagt er, wenn man sehe, wer weltweit so an der Spitze von Nationen stehe, dann schließe er nichts mehr aus. Ein offizieller Kandidat ist er damit natürlich nicht. Auch in der Petition selbst steht Kerkeling.

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0: Einfach gute Musik an diesem Freitagnachmittag. Sia, Never Give Up. Wir haben es kurz vor zwei.
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1: Es ist 14 Uhr.
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3: Kliniken protestieren gegen Gesundheitsreform und neue Asylregelungen. Ich bin Fabian Schober. Guten Tag. Landesweit haben heute Vormittag Kliniken gegen die geplanten Sparmaßnahmen der Bundesregierung zur Stabilisierung der gesetzlichen Krankenkassen protestiert. Auch das Bezirkskrankenhaus Günzburg hat an der Aktion teilgenommen. Für 2 Stunden wurde symbolisch der Haupteingang gesperrt mit dem Spruchband »Wir sind für Sie da, solange wir noch können«. Der Betrieb ist aber weitergelaufen, Patienten wurden über Nebeneingänge umgeleitet. In der EU gelten seit heute deutlich schärfere Asylregeln. Sie sollen für schnellere Asylverfahren und konsequentere Abschiebungen sorgen.
4: Die meisten Migranten kommen über Italien und Griechenland nach Europa und auch über Spanien. Und an diesen Außengrenzen wird es Asylschnellverfahren geben. So soll zügiger klar werden, ob ein Mensch in der EU bleiben kann oder nicht. Doch die 3 Länder können nicht für alle Ankommenden die Asylverfahren übernehmen. Deutschland wird in Zentren, etwa an Flughäfen, gut 370 Plätze zur Verfügung stellen und dort die Asylanträge zügig prüfen. So zum Beispiel am BER nahe Berlin. Aus Berlin Lea Matschullert.
3: Über einen Monat nach der privaten Rettungsaktion von Buckelwald Timmy tauchen neue Daten auf. Sein Sender hatte nur wenige Tage nach der Aktion seinen Tod erfasst. Das hat Mecklenburg-Vorpommerns Umweltminister Till Backhaus bekannt gegeben. Donau 3 FM-Reporterin Fiona Reinert.
5: Der Tracker hatte Backhaus zufolge bis zum 7. Mai Daten geliefert, darunter Wassertiefe, Temperaturen, Bewegungsabläufe und Geschwindigkeit. Aus diesen Daten geht hervor, dass der Buckelwal bis zu seinem Tod etwa 215 Kilometer zurückgelegt hat und direkt wieder auf Kurs Richtung Ostsee war. Allerdings war er dort auch wieder langsamer geschwommen und war auch nicht mehr so tief getaucht wie zuvor. Knapp 2 Wochen nach der Rettungsaktion wurde der Wal dann tot an einer dänischen Insel angespült.
3: Auf dem Biberacher Spitaldach wird es in diesem Jahr wohl keinen Storchennachwuchs geben. Nachdem mehrere Bruten in den vergangenen Jahren nicht überlebt haben, wurde das Nest im Februar ausgeräumt. Seit Mitte April hält sich ein neues Storchenpaar regelmäßig auf dem Dach auf, baut aber bislang kein stabiles Nest. In Warthausen, Mittelbiberach und Reute vermeldet der NABU dagegen Nachwuchs. 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
7: Das ist gerade so ein Regen hier in Ulm, wenn ich gerade rausschaue. Den habe ich besonders ungern. Das ist kein klassischer Regen, schön tropfenfertig. Es ist so Sprühregen, also sehr, sehr fein, aber es kommt doch einiges von oben runter. Ja, und das wird der weitere Trend noch sein für den Freitagnachmittag. Ich bin mal gespannt, was da dann später noch passiert. Es hieß ja eigentlich, dass es heute gegen späten Nachmittag und gegen Abend aufbricht. Ich drücke uns allen meine beiden Daumen, die ich hier habe. Morgen wird es aber auf alle Fälle schön, das kann ich euch versprechen. Morgen Sonne und Wolken im Mix, Temperaturen teilweise bis 28 Grad und auch der Sonntag wird richtig schön, sonnig und sommerlich.
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7: Wir schauen auf die Straßen. 2:04 haben wir es. A7 in Richtung Würzburg zwischen Gingen-Herbrechtingen und dem Rastplatz Herzfeld. Da steht ein liegen gebliebenes Fahrzeug auf dem Standstreifen. Bitte hier vorsichtig fahren. Und wir haben immer noch den großen Stau auf der A7 Füssenreute Richtung Ulm zwischen Altenstadt an der Ille und dem 3 Kittistädten. 6 Kilometer ist der Stau lang. Zeitverlust bei mindestens einer Dreiviertelstunde. Wir schauen rüber auf die A8 in Richtung München zwischen dem Eichelberg und Hohenstadt. 7 Kilometer Stau, Zeitverlust derzeit bei 20 Minuten. Nochmal Richtung München zwischen Märklingen und Oberelchingen. 5 Kilometer Stau, Zeitverlust bei einer Viertelstunde. Und nochmal den großen Stau haben wir auf der A8 in Richtung Stuttgart zwischen Ulm West und der Ausfahrt Hohenstadt. 10 Kilometer ist der Stau lang, Zeitverlust in diesem Fall bei einer Dreiviertelstunde.
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7: In Ulm an der Neuen Mitte wird geblitzt auf

0: vom Rathaus beidseitig, Kleinkötz, Bahnhofstraße neben der Kirche und Unterrot, Ortseinfahrt von Illertissen kommend. Da wird beidseitig geblitzt.
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0: Ja, und wir spielen zusammen ein letztes Mal für diese Woche das Schwabenquiz mit Oma Rosa. Und die heutige Frage ist diese hier.
3: Was heißt aushäsen? Erstens schimpfen, zweitens ausziehen, drittens verraten.
0: Und wer die Antwort weiß, der schreibt sie mir jetzt rein per WhatsApp an die 01520242 4x3. Und dann verlosen wir heute die schnellste Schwabetasse, die es überhaupt gab. Denn wir haben ja kurz Zeit und wir wollen ja irgendwann auch ins Wochenende. Für euch gibt es jetzt zwei Hits. Ich sag Paperplane und Dua Lipa mit Houdini. Und dann wird zusammen gequizt. Also Gas geben. Was heißt aushäse? Das wisst ihr doch, Mensch. Freitagnachmittag.

0: Sie sagt Paper Plane und da sag ich nur:
1: Ich hab nicht viel Zeit. Das müsst ihr jetzt langsam mal klappen, gell?
0: So schaut's aus.
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0: Wir spielen eine Runde Schwabenquiz und zwar eine ganz flotte. Bei mir ist der Jörg am Telefon. Servus.
3: Hi.
0: Jörg, wie schaut's bei dir aus? Freitagnachmittag, hast schon Feierabend oder musst du noch ein bisschen schaffen?
3: Ich darf in die Nachtschicht heute.
0: Du darfst in die Nachtschicht. Wann geht's los?
3: Um 19 Uhr Dienstbeginn.
0: Okay, also dann spielen wir jetzt mit dir die schnellste Runde Schwabenquiz überhaupt, dass du dann pünktlich heute Abend um 19 Uhr in die Arbeit kommst.
3: Ja, okay.
0: Für dich die Frage von Oma Rosa. Bitteschön.
4: Was heißt aushäsen? Erstens schimpfen, zweitens ausziehen, drittens verraten.
0: Deine Antwort?
3: Ausziehen.
0: Oma Rosa?
4: Zweitens stimmt. Aushäsen heißt ausziehen.
0: Eine Schwabentasse für dich.
3: Super, vielen Dank.
0: Und es war mal kurz und knapp. Schreib uns deine Kontaktdaten per WhatsApp und dann schicken wir dir Tesla zu.
3: Ich hol sie ab am Montag.
0: Oder so, das funktioniert genauso. Jörg, dir noch einen schönen Freitag.
3: Danke, schönes Wochenende.
0: Mach's gut, ciao, ciao.
3: Ciao.
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0: Alice Merton, No Roots am Freitagnachmittag. Wir haben es genau 14.18 Uhr. 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
2: Freitagnachmittag haben wir es, kurz vor 3:30.
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9: Heute an diesem Freitagnachmittag ist es noch eher wechselhaft. Wir haben hier und da noch Regenschauer, egal ob das jetzt ein Sprühregen ist oder ein klassischer Platzregen, heute alles mit dabei. Es wird aber auf alle Fälle besser, spätestens morgen am Samstag und dann auch am Sonntag. Das komplette Wochenende über gibt es für uns einen schönen Mix aus Sonne und Wolken und Temperaturen bis 25, 28 Grad können da teilweise schon drin sein.
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9: Es hat ja gescheppert auf der A7 Füssenreute in Richtung Ulm zwischen dem Dreieck Hittistetten und Dettingen an der Ille. Mittlerweile ist der Stau 10 Kilometer lang, Zeitverlust hier bei über einer Stunde. Also hier viel Zeit mitbringen und dran denken, rechtzeitig abfahren von der Autobahn, wenn ihr da draußen drum herum fahren wollt, so ist es richtig. Wir schauen noch auf die A8 Richtung München, da staut sich derzeit auch, und zwar zwischen dem Eichelberg und Hohenstadt. 8 Kilometer ist dieser Stau lang, Zeitverlust bei 20 Minuten. Genauso viel Zeit kommt obendrauf zwischen Märklingen und Oberelchingen, auch hier 5 Kilometer Stau. Das gleiche gilt hier auch in Richtung München. Wir haben aber in Richtung Stuttgart auch noch einen Stau, und zwar zwischen Ulm-West und Hohenstadt. Der Stau ist 10 Kilometer lang, Zeitverlust in diesem Fall bei einer Dreiviertelstunde.
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9: Geblitzt wird natürlich auch noch, und zwar in Dietenheim in der Illertisser Straße beim Seniorenheim, in Talfingen in der Ortsmitte, da steht ein grauer Caddy bei der Sparkasse, und in Ulm am Friedhof steht noch einer, und zwar ist das die Stuttgarter Straße. Wenn ihr noch was für uns habt, dann sehr gerne durchgeben, entweder per WhatsApp, die Nummer gibt's auf donau3fm.de, oder ihr klingelt kostenfrei durch unter 08.490.400.
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9: Ich wünsche euch einen schönen Freitagnachmittag, ob Einzelzimmer oder Fünfzimmerwohnung. Ab dem Frühjahr nächsten Jahres sind die Hoffnungshäuser in Donaustetten fertig und einziehbereit. Thomas Röhm von der Hoffnungsträgerstiftung hat ganz klare Vorstellungen für dieses Projekt.
12: Wir schauen in der Bau- und Planungsphase ganz, ganz intensiv auf das Thema sich begegnen, sich sehen, sich wahrnehmen.
9: Was hinter den Hoffnungshäusern steckt, wie das gemacht wird und wie das ganze Projekt auch finanziert wird, das erfahrt ihr gleich in 10 Minuten hier bei mir nach einfach guter Musik.
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0: Donaustädten können dann ab Frühjahr nächsten Jahres ca. 110 Menschen verteilt in 4 Gebäuden und 38 Wohnungen einziehen.
1: Wir gestalten unseren Standort meistens so, dass wir individuelle Wohnungsgrößen sozusagen erstellen, wo eben dann auch Singles, jüngere Menschen, ältere Menschen, aber auch Familien mit hinzukommen können. Es gibt Räume der Begegnung, wie zum Beispiel unser Gemeinschaftsraum. Wir haben eine Gemeinschaftsküche. Oder außen eben auch Aufenthaltsbereiche mit kleinen Kinderspielplätzen, wo die Mütter, Eltern und Kindern sich sozusagen treffen können. Wir haben auf der anderen Seite aber auch eine Grillstelle, wo dann auch andere Menschen sich treffen können. Oder auch eine Terrasse, wo später mal eine Tischtennisplatte stehen kann.
0: Also ist einiges los, egal ob gemeinsames Kochen, Spielen oder Grillen. Ja, und die Wohnungen, die basieren auf Begegnungen, das ist ganz wichtig. Trotzdem braucht man natürlich für sowas auch Geld, muss ja irgendwie finanziert werden.
1: Wir haben hier einen ganz, ganz starken Partner, der uns in der Bauphase unterstützt. Das ist die Familie Merkle, der ihr sein Herzensanliegen war, eben auch so ein Projekt, so ein Hoffnungshaus in ihre Heimatregion zu bringen. Und die sind auch sozusagen der Bauherr, die diesen Bau finanzieren und möglich machen. Und wir als Hoffnungsträgerstiftung sind dann später tatsächlich beauftragt, dann auch über einen Vertrag die inhaltliche Gestaltung, so wie wir es an unseren anderen 12 Standorten hier in Baden-Württemberg gerade aktuell machen, eben dann umsetzen.
0: Ja, die Stiftung muss, sobald die Wohnungen dann einzugsbereit sind, einen Hausmeister, einen Sozialpädagogen, einen Standortleiter, Ehepaar und einen Bundesfreiwilligendienstleister, Dienstleister stellen. Wie die Wohnungen aussehen, das ist auch ganz interessant. Das seht ihr bei uns auf der Website auf donau3fm.de. Klickt euch da gern mal rein und jetzt gibt's für euch noch Musik für diesen Freitagnachmittag. Michael Patrick Kelly ist das mit den Traces.

0: mit Andi Scheiter und Easy 1000.
1: Wir wünschen euch allen ein schönes Wochenende und hoffen natürlich, ihr könnt euch ein bisschen erholen. Jetzt am Wochenende, da steht ja auch direkt schon das erste Deutschlandspiel bei der Fußball-WM an. Am Sonntag trifft die deutsche Nationalmannschaft um 19 Uhr auf den ersten Gegner Curaçao.
2: Und viele von euch werden das bestimmt nicht allein auf dem Sofa schauen, sondern gemeinsam mit Freunden oder der Familie beim Public Viewing. Auf donau3fm.de findet ihr eine Übersicht von Public Viewing Spots hier in Schwaben. Und am Montagmorgen blicken wir dann zusammen nochmal aufs Spiel zurück im donau3fm WM Update.
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3: Also ich muss ja ganz ehrlich sagen, ich bin tief traurig, denn Stille im Studio, Michael Kordig ist nicht da. Ihr wisst ja, er hat wirklich viele wahnsinnig wichtige Termine und jetzt aktuell ist er noch in einem wahnsinnig wichtigen Termin. Ihr könnt euch das nicht vorstellen, wie wichtig dieser Termin für uns alle eigentlich ist. Nicht für ihn, da ist er sehr selbstlos, für alle. Wir hoffen mal, dass der Termin nicht als

0: lang dauert und dann werden wir ihn gleich begrüßen hier in den heiligen Hallen von Donau 3 FM. Schauen wir mal, ob er es noch schafft, weil der Termin ist wirklich so unfassbar wichtig. Wir haben es kurz vor drei.
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16: Es ist 15 Uhr.
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18: Kliniken protestieren gegen Gesundheitsreform und neue Asylregelungen. Ich bin Fabian Schober. Guten Tag. Landesweit haben heute Vormittag Kliniken gegen die geplanten Sparmaßnahmen der Bundesregierung zur Stabilisierung der gesetzlichen Krankenkassen protestiert. Auch das Bezirkskrankenhaus Günzburg hat an der Aktion teilgenommen. Für 2 Stunden wurde symbolisch der Haupteingang gesperrt mit dem Spruchband: Wir sind für Sie da, solange wir noch

0: können. Der Betrieb ist aber weitergelaufen, Patienten wurden über Nebeneingänge umgeleitet. In der EU gelten seit heute deutlich schärfere Asylregeln. Sie sollen für schnellere Asylverfahren und konsequentere Abschiebungen sorgen.
1: Die meisten Migranten kommen über Italien und Griechenland nach Europa und auch über Spanien. Und an diesen Außengrenzen wird es Asylschnellverfahren geben. So soll zügiger klar werden, ob ein Mensch in der EU bleiben kann oder nicht. Doch die drei Länder können nicht für alle Ankommenden die Asylverfahren übernehmen. Deutschland wird in Zentren, etwa an Flughäfen, gut 370 Plätze zur Verfügung stellen und dort die Asylanträge zügig prüfen. So zum Beispiel am BER nahe Berlin. Aus Berlin Lea Matschulat.
0: Über einen Monat nach der privaten Rettungsaktion von Buckelwald Timmy tauchen neue Daten auf. Sein Sender hatte nur wenige Tage nach der Aktion seinen Tod erfasst. Das hat Mecklenburg-Vorpommerns Umweltminister Till Backhaus bekannt gegeben. Donau 3FM-Reporterin Fiona Reinert.
2: Der Tracker hatte Backhaus zufolge bis zum 7. Mai Daten geliefert, darunter Wassertiefe, Temperaturen, Bewegungsabläufe und Geschwindigkeit. Aus diesen Daten geht hervor, dass der Buckelwal bis zu seinem Tod etwa 215 Kilometer zurückgelegt hat und direkt wieder auf Kurs Richtung Ostsee war. Allerdings war er dort auch wieder langsamer geschwommen und war auch nicht mehr so tief getaucht wie zuvor. Knapp zwei Wochen nach der Rettungsaktion wurde der Wal dann tot an einer dänischen Insel angespült.
0: Auf dem Biberacher Spitaldach wird es in diesem Jahr wohl keinen Storchennachwuchs geben. Nachdem mehrere Bruten in den vergangenen Jahren nicht überlebt haben, wurde das Nest im Februar ausgeräumt. Seit Mitte April hält sich ein neues Storchenpaar regelmäßig auf dem Dach auf, baut aber bislang kein stabiles Nest. In Warthausen, Mittelbiberach und Reute vermeldet der NABU dagegen Nachwuchs. Mehr Nachrichten in einer halben Stunde und jederzeit auf donau3fm.de.
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5: So, dann schauen wir nochmal. Ich hatte einen brutal wichtigen Termin, deswegen war ich noch nicht so früh da heute. Ich hatte noch einen wichtigen Stau, in dem ich stand, fast eine Stunde A7 Richtung Ulm. Wenn er aus Richtung Illertissen kommt, bitte meidet's, wenn es noch könnt. Das ist Hölle. Und dann war noch so ein Lahmarsch vor mir bis auf der Landstraße hier. Ein roter Skoda, der sei gegrüßt. So, dann gucken wir mal aufs Wetter. Na, Regen haben wir heute am Start und die Temperaturen lassen auch noch ein bisschen zu wünschen übrig. Das wird sich dann morgen ändern. Morgen kriegen wir immerhin bis zu 26 Grad, also 10 Grad mehr als wir heute haben. Und viel Sonnenschein und ab dann startet wieder eine Schönwetterperiode. Und wenn wir mal einen Blick weiter aufs darauffolgende Wochenende werfen, da sind wir über 30.
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5: Ja, da sind wir dann über 30, aber nur vom Alter her. So, dann schauen wir auf die Straßen. Aktuell auf der A7. Probleme zwischen Altenstadt und dem Dreieck Hettichstetten auf einer langen Strecke zwischen 12 und 16 Kilometer Stau. Das variiert immer ein bisschen. Ihr verliert über eine Stunde. Habe ich auch gerade hinter mir. Und es ist nicht schön. Und auch auf der Autobahnbrücke an der Ausfahrt Föhringen stockt's und auch auf der Parallelstraße von Immershofen Richtung Autobahn, Raststätte bzw. OMV Illerberg. So, dann haben wir die A8 noch. Stuttgart Richtung München zwischen Eichelberg und Hohenstadt. 8 Kilometer Stau, 23 Minuten Verlust. A8 Stuttgart Richtung München zwischen Märklingen und Oberelchingen. 6 Kilometer Stau, 17 Minuten kommen obendrauf. Und zwischen Ulm West und der Ausfahrt Hohenstadt haben wir in Fahrt Richtung Stuttgart. 9 Kilometer Stau, da sind es 44 Minuten.
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5: Blitzer hätten wir aktuell in Unterroth. Da steht ein Superblitzer an der Ortseinfahrt, wenn ihr aus Richtung Illertissen reinkommt. In Pfuhl auf der Holzstraße, kurz vor der Kreuzung Jahnstraße, Günzburg-Schlachthausstraße und in der Ortsausfahrt Ballendorf am Salzgraben. Dankeschön fürs Melden.
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5: Servus zusammen. Ja, großes Kino.

0: Fußball-WM hat begonnen und an mir ist es irgendwie völlig vorbeigegangen, das Ganze gestern Abend. Ich habe das gar nicht so richtig registriert. Ist irgendwie eine andere WM. Ich weiß nicht, geht es euch genauso. Also es war soweit, Shakira performte, Fußballfans haben gejubelt und das gesamte Aztekenstadion in Mexiko bebte. Mit der Eröffnungsfeier startete die WM und neben der Euphorie gab es auch viel Unmut.
1: Die Vorfreude war tatsächlich sehr zu spüren. Man muss aber auf der anderen Seite natürlich auch sagen, dass die Proteste auch spürbar waren.
0: Ja, und wie genau die Stimmung beim Gastgeber vor und vor allem auch während des Spiels war, das erfahrt ihr gleich bei mir nach Madonna, nach Shawn Mendes und nach Glock.

0: Abbott und Reach und Musik von Madonna. Gleich haben wir hier Felix Jähn und Cascada am Start mit Boy, You Turn Me On. Gestern war es endlich soweit. Shakira hat performt. Fans haben gejubelt. Das Aztekenstadion in Mexiko-Stadt bebte. Die Eröffnungsfeier gab den Anpfiff für die WM. Und neben der Euphorie gab es dann im Gastgeberland auch ein paar Proteste gegen soziale Missstände. Yannick Rakieckia aus der Region, er war live vor Ort. Wie war denn die Stimmung in Mexiko-Stadt?
1: Ja, in Mexiko herrscht diesbezüglich tatsächlich ein bisschen zweischneidiges Bild. Auf der einen Seite freut sich die Bevölkerung wahnsinnig, dieses Event austragen zu dürfen und ist stolz auf ihre Mannschaft und stolz darauf, eben Gastgeber zu sein. Auf der anderen Seite muss man auch sagen, dass gerade in vielen Bereichen große Armut vorherrscht und dementsprechend die aufgewendeten Gelder natürlich an anderen Stellen auch gebraucht werden würden, sodass das natürlich auch berücksichtigt werden sollte und man das auch in der Stadt ein bisschen spürt.
0: Neben der gespaltenen Stimmung, wie hast du die Vorfreude so erlebt?
1: In Mexico City hat man tatsächlich schon 2 Tage vorher ganz viele Mexikaner in Mexiko-Trikots rumlaufen sehen und die Vorfreude war tatsächlich sehr zu spüren. Man muss aber auf der anderen Seite natürlich auch sagen, dass die Proteste auch spürbar waren, beziehungsweise man sie mitbekommen hat, wenn man in der Stadt unterwegs war. Die waren aber primär in Richtung des Stadions, wo wir uns nicht primär aufgehalten haben, sodass bei uns in unserer Wahrnehmung tatsächlich die Vorfreude deutlich dominiert hat und auch am Eventtag eine super Stimmung in der Stadt gab.
0: Okay, und während des Spiels selber, wie schaut's denn da oder wie hat's da ausgeschaut?
1: Das Eröffnungsspiel haben wir tatsächlich von der Fanmeile aus in Mexico City aus angeschaut, gemeinsam mit Tausenden von Mexikanern, ganz vielen Kolumbianern, einigen Deutschen, Franzosen, sodass hier wirklich eine super Durchmischung stattgefunden hat, man tolle Gespräche hatte und natürlich dank des Ergebnisses, aber auch schon vor dem Anpfiff eine super Stimmung vorgeherrscht hat und ja, es einfach ein tolles Erlebnis war.
0: Mexiko holte sich ja den 2:0 Sieg. Wie habt ihr denn die Party danach so mitbekommen?
1: Ja, nach dem Abpfiff war tatsächlich unser Erlebnis leider relativ schnell vorbei, da uns ein recht großer Schauer erwischt hat. Dementsprechend war die Fanmeile relativ schnell leergeräumt und wir haben uns auch dagegen entschieden, abends nochmal rauszugehen und zu den Festlichkeiten zu gehen. Haben dafür dann den Tag ein bisschen in der Stadt verbracht, wo ganz viele Mexikaner uns angesprochen haben, mega dankbar waren, dass wir da sind, immer Bilder mit uns machen wollten und wahnsinnig viel Gastfreundlichkeit uns entgegengebracht haben.
0: Okay, danke Yannick Rakieckia. Er ist Kumpel von Peter Miller hier und er ist vor Ort. Er war gestern beim spektakulären WM-Auftakt live vor Ort. Gastgeber Mexiko erlebt die Weltmeisterschaft zwiegespalten, zwischen Protest und Freude, aber mit dem Herz am rechten Fleck.

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1: Es ist kurz vor 3:30.
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0: ist 3:30.
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2: Kliniken protestieren gegen Gesundheitsreform und höhere Rente ab Juli. Ich bin Fabian Schober. Guten Tag. Landesweit haben heute Vormittag Kliniken gegen die geplanten Sparmaßnahmen der Bundesregierung zur Stabilisierung der gesetzlichen Krankenkassen protestiert. Auch das Bezirkskrankenhaus Günzburg hat an der Aktion teilgenommen. Für 2 Stunden wurde symbolisch der Haupteingang abgesperrt mit dem Spruchband »Wir sind für Sie da, solange wir noch können«. Der Betrieb ist aber weitergelaufen, Patienten wurden über Nebeneingänge umgeleitet. Gut 21 Millionen Rentner in Deutschland können sich freuen. Sie haben ab Juli etwas mehr auf dem Konto. Der Bundesrat hat der Rentenerhöhung um monatlich etwas über 4% zugestimmt. Donau 3 FM-Reporterin Tanja Wagner.
3: Bei einer Standardrente und 45 Beitragsjahren macht die Erhöhung ein monatliches Plus von knapp 78 Euro aus. Damit steigen die Renten stärker als die Inflation. Bundesarbeitsministerin Baas sprach im Vorfeld dann auch von einer spürbaren Anpassung. Gleichzeitig betonte sie, dass ordentliche Renten kein Luxus sein dürften, sondern eine Frage der Leistungsgerechtigkeit. Die Bundesregierung plant derzeit eine umfassende Rentenreform. Für Streit sorgt dabei der Vorstoß, das Renteneintrittsalter möglicherweise auf bis zu 70 anzuheben.
2: Über einen Monat nach der privaten Rettungsaktion von Buckelwald Timmy tauchen neue Daten auf. Sein Sender hatte nur wenige Tage nach der Aktion seinen Tod erfasst. Das hat Mecklenburg-Vorpommerns Umweltminister Till Backhaus bekannt gegeben. Donau 3 FM-Reporterin Fiona Reinert.
4: Der Tracker hatte Backhaus zufolge bis zum 7. Mai Daten geliefert, darunter Wassertiefe, Temperaturen, Bewegungsabläufe und Geschwindigkeit. Aus diesen Daten geht hervor, dass der Buckelwal bis zu seinem Tod etwa 215 Kilometer zurückgelegt hat und direkt wieder auf Kurs Richtung Ostsee war. Allerdings war er dort auch wieder langsamer geschwommen und war auch nicht mehr so tief getaucht wie zuvor. Knapp 2 Wochen nach der Rettungsaktion wurde der Wal dann tot an einer dänischen Insel angespült.
2: Wohl kein Storchenbabyglück auf dem Biberacher Spitaldach. Nachdem mehrere Bruten in den vergangenen Jahren nicht überlebt haben, wurde das Nest im Februar ausgeräumt. Seit Mitte April hält sich ein neues Storchenpaar regelmäßig auf dem Dach auf, baut aber bislang kein stabiles Nest. In Warthausen, Mittelbiberach und Reute vermeldet der NABU dagegen Nachwuchs. Mehr Nachrichten in einer halben Stunde und jederzeit auf donau3fm.de.
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5: Regnerisch und auch nicht gerade warm mit 15 Grad, gell? Aber morgen kriegen wir schon mal über 10 Grad mehr. Morgen Samstag bringt viel Sonnenschein und bis zu 26, 27 Grad in dem Bereich.
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5: 15.33 Uhr A7 Füssen Richtung Würzburg zwischen Altenstadt und Langenau. Auf dieser Gesamtstrecke haben wir insgesamt 17 Kilometer Stau. Derzeitiger Verlust wird mit mindestens 41 Minuten im Schnitt angegeben. Dann haben wir die A7 Würzburg Richtung Füssen zwischen Niederstotzingen und Nersingen 7 Kilometer stockend. 14 Minuten Verlust. A8 München Richtung Stuttgart zwischen Ulm West und der Ausfahrt Hohenstadt 7 Kilometer Stau. Stuttgart Richtung München zwischen Kirchheim, Teck und Hohenstadt 6 Kilometer, 28 Minuten obendrauf und in Richtung München haben wir zwischen Merklingen und Oberelchingen nochmal 15 Minuten Zeitverlust. Dort 5 Kilometer Stau. Von der A7 her, von diesem größeren Stau rührend natürlich sämtliche Umleitungs- und Abfahrstrecken auch überlastet. Das geht los, meist ab Illertissen und die ganzen Umleitungsstrecken ebenfalls ziemlich überlastet. Da müsst ihr euch wirklich eine Route suchen, von der ihr überzeugt seid. Da könnt's dann doch noch gehen. Wir wünschen gutes Durchhalten und gute Fahrt.
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5: Neu reingekommen, und zwar 8 Städten Richtung Burg Rieden wird gelasert. Dankeschön fürs Melden.
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5: In den USA heißt Fußball Soccer. Und nein, das haben sich die Amerikaner nicht einfach so ausgedacht. Das Wort kommt aus England und war dort früher völlig normal. Und warum es in den USA geblieben ist und was American Football damit zu tun hat, das gibt's gleich von unserem Donau 3 FM Schlaumeier.
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1: Enrique Iglesias, Duell El Corazón und gleich haben wir für euch Kaigo, Khalid und Griffin mit der neuen mit Save My Love.
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1: Spätestens jetzt ist Fußball die Sportart Nummer 1 und die Weltmeisterschaft der Männer, die hat ja gestartet. Wir schauen auch gespannt über den großen Teich. Eine Sache ist aber jetzt nicht gleich, der Name nämlich. Warum heißt es nicht auch im Englischen zum

0: Fußball, also Football, ne?
1: Der Soccer in den USA, das klingt erstmal, als hätten die Amis sich das einfach ausgedacht. Stimmt aber noch nicht mal. Das Wort kommt tatsächlich ursprünglich aus England. Im 19. Jahrhundert gab es da verschiedene Fußballregeln. Einmal Rugby-Football, also die Variante, bei der man den Ball auch in die Hand nehmen durfte. Und dann eben Association-Football.

0: später dann Soccer. Das war damals in England tatsächlich ein ganz normales Wort. In den USA wurde es dann aber wichtig, die Sportarten auseinanderzuhalten. Denn da war Football längst der Sport mit Helm, Eiball und Touchdowns, also American Football. Und damit jeder wusste, worum es geht, blieb für unseren Fußball eben nur noch Soccer übrig. Spannend ist auch in Großbritannien wurde Soccer lange benutzt. Erst später hat sich dann da wieder stärker Football durchgesetzt. In den USA dagegen ist Soccer geblieben, weil es dort einfach praktischer ist. Also nicht die Amerikaner haben Fußball umbenannt, nein, die Engländer selber haben das Wort erfunden. Die USA haben es einfach nur aus praktischen Gründen behalten.
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2: Hey!

0: Deep Purple Disco Machine. Substitution zusammen mit Kangs. Und jetzt haben wir es gleich 16 Uhr.
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14: Es ist 16 Uhr.
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16: Biberachs OB Zeidler schreibt dem Bundeskanzler und höhere Rente ab Juli. Ich bin Fabian Schober, guten Tag. Der angekündigte Investitionsstopp von Böhringer Ingelheim sorgt in Biberach für Unruhe. Oberbürgermeister Norbert Zeidler hat sich deshalb in einem offenen Brief an Kanzler Merz und Ministerpräsident Özdemir gewandt. Er fordert ein klares Bekenntnis zum Forschungsstandort Deutschland und bessere Bedingungen für Investitionen. Böhringer Ingelheim ist mit rund 7.700 Mitarbeitenden größter Arbeitgeber der Stadt und betreibt in Biberach seinen weltweit größten Forschungsstandort. Gut 21 Millionen Rentner in Deutschland können sich freuen. Sie haben ab Juli etwas mehr auf dem Konto. Der Bundesrat hat der Rentenerhöhung um monatlich etwas über 4% zugestimmt. Donau3FM-Reporterin Tanja Wagner.
17: Bei einer Standardrente und 45 Beitragsjahren macht die Erhöhung ein monatliches Plus von knapp 78 Euro aus. Damit steigen die Renten stärker als die Inflation. Bundesarbeitsministerin Baas sprach im Vorfeld dann auch von einer spürbaren Anpassung. Gleichzeitig betonte sie, dass ordentliche Renten kein Luxus sein dürften, sondern eine Frage der Leistungsgerechtigkeit.

0: Die Bundesregierung plant derzeit eine umfassende Rentenreform. Für Streit sorgt dabei der Vorstoß, das Renteneintrittsalter möglicherweise auf bis zu 70 anzuheben.
1: Bei einem schweren Unfall auf der B311 bei Krauchenwies im Kreis Sigmaringen ist ein 30-jähriger Autofahrer ums Leben gekommen. Der Mann hat laut Polizei auf einer Kreuzung einen vorfahrtsberechtigten LKW übersehen. Beim Aufprall wurden beide Fahrzeuge in ein angrenzendes Feld geschleudert. Der 30-jährige ist noch an der Unfallstelle verstorben. Der 22-jährige LKW-Fahrer wurde leicht verletzt. Nach Mexiko gestern und Kanada heute Abend steigt in der Nacht auch die USA als dritter Gastgeber gegen Paraguay in die Fußball-WM ein. Vor Anpfiff gibt's dann die dritte Eröffnungszeremonie mit zahlreichen Superstars.
2: Dritter großer Anpfiff, dritte große Eröffnungsparty, Schauplatz Los Angeles. Gastgeber USA ziehen alle Register. Eine 1,5 Stunden lange Multikulti-Show bildet den Auftakt. Mit Katy Perry, Sängerin Tyler, die schon in Mexiko dabei war. Außerdem K-Pop-Star Lisa, die Rapper Future und Raymer und die brasilianische Sängerin Anita. Die Sicherheitsvorkehrungen am SoFi-Stadion in Inglewood sind massiv. Aus den USA, Tina Eck.
1: Wer die Augen bis dahin aufhalten kann, die Eröffnungszeremonie startet um 1.30 Uhr nachts deutscher Zeit. Mehr Nachrichten in einer halben Stunde und jederzeit auf donau3fm.de.
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5: 15 Grad, immer wieder mal Regen, der sollte allerdings so nach und nach nachlassen. In der Nacht Temperaturen um 11 Grad und morgen, der Samstag, bringt recht viel Sonnenschein mit und bis zu 26 Grad.
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5: Um 16.03 Uhr, wir schauen auf die Straßen in Schwaben. Unser Sorgenkind heute die A7 und da hat es immer noch ordentlich Stau. Da waren wir zwar schon über einer Stunde, jetzt sind wir bei 50 Minuten im Schnitt Zeitverlust. Füssen Richtung Würzburg zwischen Illertissen und Langenau, 16 Kilometer Stau insgesamt. Dann haben wir die A7, Würzburg Richtung Füssen zwischen Niederstotzingen und Nersingen, 6 Kilometer stocken, da sind es nur 11 Minuten. Die A8, München Richtung Stuttgart zwischen Ulm-West und der Ausfahrt Hohenstadt, 5 Kilometer Stau, 31 Minuten Verlust. Und A8, Stuttgart Richtung München zwischen Eichelberg und Hohenstadt, 7 Kilometer Stau, da sind es 18 Minuten im Moment.
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5: Blitzer, der aktivste und beziehungsweise der aktuellste, ist eine Laserpistole. Da wird gelasert von 8 Städten Richtung Burgried.

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1: Schönen Nachmittag, servus zusammen am Freitag. Wir stehen kurz vor dem Wochenende. Jetzt fragen wir wieder, ist euer Hund auch so ein ganz, ganz feiner und dazu noch der Allerschönste? Dann hat er ja vielleicht sogar das Zeug zum Star und genau dabei könnte euch Alpset Dogs behilflich sein. Was das ist?
2: Das ist eigentlich, ganz salopp gesagt, eine Modelagentur für Hunde.
1: Holdrio, was es alles gibt, gell? Das sagt Thorsten Behnle Napirala aus Bernstadt. Er hat ganz neu eine Hundemodelagentur gegründet. Was genau wir uns darunter vorstellen können und welcher Hund überhaupt das Zeug zum Model hat, das hört ihr gleich nach Seal, nach Somber und nach Alvaro Soler.
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0: Lucille und Crazy bei Donau3FM. Es ist 16.15 Uhr. Jetzt kommen wir zu einer ganz, ganz interessanten Geschichte. Und unter anderem vor allem für Hundefans. Na, Kamera an, Leckerli bereit. Und dann heißt bitte mal süß glotzen. In Schwaben gibt es eine neue Modelagentur und zwar für Hunde. Richtig gehört. Alp Sad Dogs heißt das Ganze und da werden unsere Vierbeiner zu echten Models. Ins Leben gerufen hat das Ganze Thorsten Benle Napirala von der Hundeschule Stressfrei Hund und Mensch aus Bernstadt. Thorsten, jetzt sag mal, wie bist du auf diese Idee gekommen?
1: Ich wurde angefragt von einer Kollegin von mir, die gesagt hat, hier in der Schweiz wäre ein Werbedreh und ob ich nicht einen passenden Hund dazu hätte. Und unsere Lilly, die war damals halt spitze und dementsprechend sind wir mit der Lilly in die Schweiz gefahren, meine Tochter und ich, und haben da unseren ersten Werbedreh gemacht. Und das fand ich

0: so cool,
1: dass du gleich deine eigene Hundemodelagentur gegründet hast. Erklär uns mal, wie funktioniert das genau?
0: Das ist wie für den Menschen. Ich habe Setcards von den Hunden und die kann dann derjenige, der irgendwo jetzt, was weiß ich, ein Werbeshooting oder einen Werbefilm drehen möchte und sagt, ich brauche jetzt unbedingt Hund XY, der kann bei uns dann auf der Homepage nachgucken, was habe ich für Hunde im Angebot, was können die, was haben die für besondere Talente. Und wenn es passt, dann kann er sich bei mir melden und sagen, du pass mal auf, hier Hund XY, den will ich unbedingt haben.
1: Ja, schöne Sache, gell? Welche Hunde haben denn überhaupt das Zeug zum Model? Gibt es da besonders beliebte Rassen?
0: Also so die Rasse schlechthin gibt es tatsächlich nicht. Das ist immer die Frage, was möchte dann der Kunde irgendwo haben? Ganz cool ist es einfach, wenn die Hunde ein offenes Wesen haben. Weil die müssen eventuell mit anderen Leuten umgehen können, also mit irgendwelchen Models. Auch wenn die Hunde extremst auf den Halter fixiert sind, weil die müssen eventuell auf 10, 15 Meter Entfernung ohne den Halter mal klarkommen. Also die Hunde sollten schon offen sein, neuem gegenüber und auch neuen Leuten und neuen Situationen gegenüber.
1: Deswegen ist hier gezieltes Training dann sehr wichtig. Mit eurer Hundeschule macht ihr genau das. Thorsten, was trainiert ihr da konkret?
0: Das ist zum einen so dieses Trick-Dog. Natürlich bringen wir den Hunden so die gängigen Tricks bei, wie dass der ein bisschen auf den Boden kriechen kann, dass der Männchen machen kann, auf Kommando bellen. Das sind so Dauerbrenner, die gehen halt immer. Dann machen wir auf der anderen Seite Distanztraining. Das heißt, dass der Hund wirklich dann auf 10, 15 Meter die Kommandos trotzdem noch befolgen kann. Und dann ist noch ein ganz wichtiges Ding, dass wir Target-Training machen, dass wir den Hund gezielt irgendwo hinschicken können, damit er dann da irgendwo eine Aufgabe erledigen kann.
1: Sagt Thorsten Behnle-Naferala. Er hat die Hunde-Model-Agentur Alp Set Dogs in Bernstadt gegründet. Ihr wollt, dass euer Hund vielleicht zum Star wird oder ihr sucht ein passendes Hundemodell oder ihr glaubt, euer wäre der schönste, dann klickt einfach mal rein auf www.alp-zdogs.de.
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1: 18 Jahre hat er im Profisport verbracht, als Spieler, als Trainer und war bei Teams wie dem FC Luzern zum Beispiel und der deutschen Nationalmannschaft aktiv. Glenn Meyer hat all das, was er erlebt hat, heute in eine ganz andere Arbeit, nämlich als Atemtherapeut mitgenommen. Denn alles, was an Optimierung, an Druck auf einen Menschen gerade so lastet, sagt er, kann man mit dem richtigen Atmen wegbekommen. Was das genau bedeutet und wie er diesen Weg gefunden hat, das verrät er uns. Diese Woche bei mir also Glenn Meyer.
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20: Es ist 16:30.
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22: Biberachs OB Zeidler schreibt dem Bundeskanzler und Kritik an der Gesundheitsreform. Ich bin Fabian Schober, guten Tag. Der angekündigte Investitionsstopp von Böhringer Ingelheim sorgt in Biberach für Unruhe. Oberbürgermeister Norbert Zeidler

0: hat sich deshalb in einem offenen Brief an Kanzler Merz und Ministerpräsident Özdemir gewandt. Er fordert ein klares Bekenntnis zum Forschungsstandort Deutschland und bessere Bedingungen für Investitionen. Böhringer Ingelheim ist mit rund 7.700 Mitarbeitern größter Arbeitgeber der Stadt und betreibt in Biberach seinen weltweit größten Forschungsstandort. Der Bundestag hat erstmals heute über das geplante Sparpaket der Regierung bei den Gesundheitsausgaben beraten. Im Bundesrat gibt's ordentlich Gegenwind. Die Länder haben massive Einwände. Donau 3FM-Reporterin Tanja Wagner.
1: Die Länder warnen vor einem Zusammenbruch der Versorgung gerade draußen auf dem Land. Am Ende benachteilige das Sparpaket die Patienten, monierte etwa der rheinland-pfälzische Ministerpräsident Schnieder. Blockieren können die Länder das Gesetz nicht. Es ist nicht zustimmungsbedürftig. Gesundheitsministerin Wagen hatte im Bundestag nochmal für die Pläne geworben. Andernfalls drohen den Kassen ihr zufolge Milliardenverluste und den Versicherten höhere Zusatzbeiträge.
0: Bei einem schweren Unfall auf der B311 bei Krauchenwies im Kreis Sigmaringen ist ein 30-jähriger Autofahrer ums Leben gekommen. Der Mann hat laut Polizei auf einer Kreuzung einen vorfahrtsberechtigten LKW übersehen. Beim Aufprall wurden beide Fahrzeuge in ein angrenzendes Feld geschleudert. Der 30-jährige ist noch an der Unfallstelle verstorben. Der 22-jährige LKW-Fahrer wurde leicht verletzt. Nach Mexiko gestern und Kanada heute Abend steigt in der Nacht auch die USA als dritter Gastgeber gegen Paraguay in die Fußball-WM ein. Vor Anpfiff gibt's dann die dritte Eröffnungszeremonie mit zahlreichen Superstars.
2: Dritter großer Anpfiff, dritte große Eröffnungsparty, Schauplatz Los Angeles. Gastgeber USA ziehen alle Register. Eine 1,5 Stunden lange Multikulti-Show bildet den Auftakt mit Katy Perry, Sängerin Tyler, die schon in Mexiko dabei war. Außerdem K-Pop-Star Lisa, die Rapper Future und Raymer und die brasilianische Sängerin Anita. Die Sicherheitsvorkehrungen am SoFi-Stadion in Inglewood sind massiv. Aus den USA, Tina Eck.
0: Ja, und wer schafft, bis dahin aufzubleiben, die Eröffnungszeremonie startet um 1.30 Uhr nachts deutscher Zeit. Mehr Nachrichten in einer halben Stunde und jederzeit auf donau3fm.de.
3: Der Fabi, wer schafft, ne? Darfst du überhaupt so lange aufbleiben?
0: Ich bin doch schon groß.
3: Ah, bist schon 18.
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3: So, dann schauen wir mal. Morgen, der Samstag, der bringt eine Wetterwende und das heißt viel Sonnenschein und Temperaturen weit jenseits der 20-Grad-Marke. Also 26, 27 Grad sollten morgen drin sein und damit wird eine neue Schönwetter-Ära eingeläutet. Auch in der nächsten Woche haben wir über 20 Grad jeweils, relativ viel Sonnenschein und zum Wochenende darauf, da wollen wir noch gar nicht drüber sprechen, da wird es mir schon wieder viel zu heiß sein. Da geht es nämlich mit der 3 vorne weiter.
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3: Um kurz nach 4:30, wir schauen auf die Straßen in Schwaben. Unser Sorgenkind heute, die A7. Da hat sich aber jetzt ein bisschen was getan. Also ich stand noch im Stau und habe über eine Stunde länger gebraucht. Jetzt sind wir bei 10 Minuten Verlust. A7 Füssen Richtung Ulm. Zwischen Illertissen und Dreieck-Hettichstetten jetzt noch 6 Kilometer stockend. Zeitverlust wird mit 10 Minuten überschrieben, aber im weiteren Verlauf haben wir noch zwischen Nersingen und Niederstotzingen nochmal 10 Kilometer stockenden Verkehr mit 18 Minuten. Seid ihr da dabei? In der Gegenrichtung, Richtung Füssen, haben wir zwischen Niederstotzingen und Nersingen 6 Kilometer stockenden Verkehr, 12 Minuten Verlust. Und die A8 München Richtung Stuttgart zwischen Ulm-West und Mühlhausen verliert ihr 14 Minuten, da haben wir 7 Kilometer stockenden Verkehr. Gerade eben kommt noch eine wichtige Meldung rein von der A8 Stuttgart Richtung München. Vorsicht zwischen Burgau und Susmarshausen, ungesicherte Unfallstelle. Der linke Fahrstreifen ist blockiert, fahrt bitte vorsichtig an diese Stelle ran. Auf den linken Fahrstreifen ist das Ganze immer noch ein Tacken gefährlicher. Gute Fahrt. Dort, wo es geht.
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3: Eine Lasermessung, Achstetten Richtung Burg Rieden wird gelasert und am Ortseingang Wittingen, wenn ihr aus Richtung Amstetten kommt, ebenfalls Blitz dort in der 30er-Zone.
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3: Servus zusammen, einen schönen Nachmittag. Es ist Freitag, wir gehen gemeinsam Richtung Wochenende und wir haben es gehört gerade eben, es soll wunderschön werden. Und wenn dann noch was für eure Schulklasse rausspringt und das dann auch noch mit Tieren und mit Musik zu tun hat, feine Sache. Also es ging auf jeden Fall eine tolle Einladung an die neue Philharmonie raus und was sich die Grundschule

0: Ügel, Topic und Aras bei Donau 3 FM. I adore you. Jetzt haben wir gleich hier Michael Schulte am Start und außerdem die grandiose Nummer von Calvin Harris und dem Rag & Bone Man mit Giant. Und da werden wir mal wieder einen Return of the Moog Synthesizer hören. Jetzt gibt's aber erstmal was ganz anderes.
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Zum Beispiel kam auch was von der Grundschule St. Hildegard aus Ulm.

0: Jawohl, der Karneval der Tiere. Vielleicht kommt er ja in die Grundschule St. Hildegard Ulm. Das war Ihr Audiobeitrag. Und wenn ihr auch einen Klassenzimmerbeitrag liefern wollt zu einem Klassenzimmerkonzert mit der neuen Philharmonie, schickt uns eure Audiobeiträge. Und das kann alles Mögliche sein. Ihr müsst nicht unbedingt Tierstimmen imitieren. Ihr könnt auch Musik machen, ihr könnt rappen, ihr könnt irgendwas über Tiere erzählen. Schickt uns ein Audio auf donau3fm.de. Und dann sind wir gespannt. Seid ihr auf jeden Fall schon mal mit in der Auslosung drin.
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3: Hallo.

0: Andi Scheiter und Easy 1000.
1: Wir wünschen euch allen ein schönes Wochenende und hoffen natürlich, ihr könnt euch ein bisschen erholen. Jetzt am Wochenende, da steht ja auch direkt schon das erste Deutschlandspiel bei der Fußball-WM an. Am Sonntag trifft die deutsche Nationalmannschaft um 19 Uhr auf den ersten Gegner Curaçao.
2: Und viele von euch werden das bestimmt nicht allein auf dem Sofa schauen, sondern gemeinsam mit Freunden oder der Familie beim Public Viewing. Auf donau3fm.de findet ihr eine Übersicht von Public Viewing Spots hier in Schwaben. Und am Montagmorgen blicken wir dann zusammen nochmal aufs Spiel zurück im donau3fm WM Update.
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3: Kurz vor 5.
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12: Es ist 17 Uhr.
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14: Biberachs OB Zeidler schreibt dem Bundeskanzler und Kritik an der Gesundheitsreform. Ich bin Fabian Schober, guten Tag. Biberach ist in Aufruhr. Der größte Arbeitgeber der Stadt, Böhringer Ingelheim, hat einen Investitionsstopp angekündigt. Oberbürgermeister Norbert Zeidler hat sich deshalb in einem offenen Brief an Kanzler Merz und Ministerpräsident Özdemir gewandt. Er fordert ein klares Bekenntnis zum Forschungsstandort Deutschland und bessere Bedingungen für Investitionen. Böhringer Ingelheim betreibt in Biberach mit rund 7.700 Mitarbeitern seinen weltweit größten Forschungsstandort. Der Bundestag hat erstmals heute über das geplante Sparpaket der Regierung bei den Gesundheitsausgaben beraten. Im Bundesrat gibt's ordentlich Gegenwind. Die Länder haben massive Einwände. Donau 3 FM-Reporterin Tanja Wagner.
15: Die Länder warnen vor einem Zusammenbruch der Versorgung gerade draußen auf dem Land. Am Ende benachteilige das Sparpaket die Patienten, monierte etwa der rheinland-pfälzische Ministerpräsident Schnieder. Blockieren können die Länder das Gesetz nicht, es ist nicht zustimmungsbedürftig. Gesundheitsministerin Wagen hatte im Bundestag nochmal für die Pläne geworben. Andernfalls drohen den Kassen ihr zufolge Milliardenverluste und den Versicherten höhere Zusatzbeiträge.
14: Drei tote und verstümmelte Katzen halten seit Anfang April die Polizei im Kreis Ravensburg in Atem. Die Attacken erfolgen rund um den Ort Wilhelmsdorf.

0: Zunächst hatten die Ermittler aufgrund der ungewöhnlichen Verletzungen einen unbekannten Tierschänder in Verdacht. Inzwischen vermuten sie ein Wildtier hinter den Angriffen. Eine DNA-Probe soll jetzt Klarheit bringen. Nach Mexiko gestern und Kanada heute Abend steigt in der Nacht auch die USA als dritter Gastgeber gegen Paraguay in die Fußball-WM ein. Vor Anpfiff gibt's dann auch die dritte Eröffnungszeremonie mit zahlreichen Superstars.
1: Dritter großer Anpfiff, dritte große Eröffnungsparty, Schauplatz Los Angeles. Gastgeber USA ziehen alle Register. Eine 1,5 Stunden lange Multikulti-Show bildet den Auftakt. Mit Katy Perry, Sängerin Tyler, die schon in Mexiko dabei war. Außerdem K-Pop-Star Lisa, die Rapper Future und Raymar und die brasilianische Sängerin Anita. Die Sicherheitsvorkehrungen am SoFi-Stadion in Inglewood sind massiv. Aus den USA, Tina Eck.
0: Die Eröffnungszeremonie startet um 1.30 Uhr nachts deutscher Zeit und das Spiel dann um 3 Uhr nachts. Mehr Nachrichten in einer halben Stunde und jederzeit auf donau3fm.de.
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4: Ja, schön ist was anderes. Schön ist dann das, was es morgen gibt. Also heute haben wir noch ein bisschen Regen mit im Spiel. Der lässt dann so langsam nach. In der Nacht kriegen wir 11 Grad. Morgen strahlender Sonnenschein und 26 Grad. Ne? Wetterwende.
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4: 17.03 Uhr A7 Füssen Richtung Würzburg. Zwischen Nersingen und Niederstotzingen 6 Kilometer stockend. 8 Minuten kommen obendrauf. A7 Würzburg Richtung Füssen zwischen Langenau und Föhringen. Insgesamt 5 Kilometer stockend. 10 Minuten Verlust. Und die A8 München Richtung Stuttgart zwischen Merklingen und Mühlhausen. 8 Kilometer stockend. 16 Minuten Zeitverlust. Dann haben wir einen Unfall auf der A8 Stuttgart Richtung München zwischen Burgau und Sussmarshausen. Ungesicherte Unfallstelle, wo sich dort der linke Fahrstreifen blockiert.
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4: Blitzer in Aschbeiberghülen, ein super Blitzer, der steht da auch schon seit 4-5 Tagen rum in der Ortsdurchfahrt. Dann haben wir noch einen in Ballendorf am Salzgraben, dort ist 30 erlaubt. Dann einer, der gedreht wurde, und zwar in Wittingen, steht jetzt in der Ortsausfahrt Richtung Amstetten. Vorher war es ja ortseinwärts. Und dann haben wir aktuell noch einen in Achstetten Richtung Burgrieden, beziehungsweise da wird gelasert.
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4: Wir sind für Sie da, solange wir noch können. Das war die Botschaft, die viele Kliniken in Süddeutschland heute an ihre zugesperrten Haupteingänge geklebt haben. Wo und warum diese Aktion bei uns in Schwaben gelaufen ist, gleich im Donau 3 FM ab

0: Linda Carlisle, Heaven is a Place on Earth bei Donau 3 FM. 17.16 Uhr haben wir es gleich für euch. Die neue von Bastille mit To Save My Soul.
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0: Heute hat die Bundesregierung über das Sparpaket rund um die Krankenkassen debattiert. In Süddeutschland gab es währenddessen eine große Protestaktion. Fabian Schober von den Donau 3 FM Nachrichten. Was war da denn los?
2: Ja, unzählige Kliniken haben an der Aktion teilgenommen, so auch in Ehingen, Günzburg oder Memmingen. Für 2 Stunden wurden die Haupteingänge am Vormittag geschlossen. Dazu gab es die Aufschriften: Wir sind für Sie da, solange wir noch können, und kein Geld, keine Versorgung. Das Ganze war aber rein symbolisch, die Patienten wurden trotzdem versorgt, für sie ging es dann an Nebeneingängen rein in die Kliniken.
0: Das Sparpaket, das soll die gesetzlichen Krankenkassen stabilisieren. Was sind die Sorgen der Kliniken?
2: Ganz einfach gesagt, Existenzängste. Ja, die Bezirkskliniken Schwaben zum Beispiel sehen die Finanzierung als gefährdet an. Der Haupt

0: Kritikpunkt: Mit dem neuen Gesetz sollen Tarifsteigerungen für Beschäftigte nicht mehr ausgeglichen werden. Das müssten die Kliniken dann selbst übernehmen. Geld also, das dann in der Versorgung der Patienten fehlen würde. Allein bei den Bezirkskliniken Schwaben arbeiten über 4.600 Menschen. Da kommt dann schon einiges zusammen.
1: Danke dir, Fabian, für die Infos. Also letztes Wort: Bei der Gesundheitsreform ist noch nicht gesprochen. Weitere Proteste, schätze ich mal, dürften folgen.
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2: Kurz vor 5:30.
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1: Es ist 5:30.
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19: Sparmaßnahmen von Böhringer Ingelheim kommen bis zum Bundeskanzler und Angriffe auf Katzen im Kreis Ravensburg. Ich bin Fabian Schober, guten Tag. Biberach ist in Aufruhr. Der größte Arbeitgeber der Stadt, Böhringer Ingelheim, hat einen Investitionsstopp angekündigt. 900 Millionen Euro werden eingespart, die für den Zeitraum 2027 bis 2030 geplant waren. Oberbürgermeister Norbert Zeidler hat sich deshalb in einem offenen Brief an Kanzler Merz und Ministerpräsident Özdemir gewandt. Er fordert ein klares Bekenntnis zum Forschungsstand.

0: Deutschland und bessere Bedingungen für Investitionen. Große Aufregung heute Vormittag am Hamburger Flughafen. Die Bundespolizei hat den gesamten Sicherheitsbereich geräumt. Nach gut 2,5 Stunden gab es Entwarnung. Donau 3FM-Reporterin Lea Matschulat.
1: Ein Mann öffnet, so wie es bislang aussieht, unabsichtlich eine Sicherheitstür und löst damit Alarm aus. Die Bundespolizei reagiert und räumt den gesamten Sicherheitsbereich. Und selbst aus den Maschinen, die abflugbereit auf dem Flugfeld stehen, müssen Passagiere und Crews aussteigen. So manch einer hatte Sorge, dass womöglich jemand irgendwo einen Sprengsatz deponiert hat. Doch relativ schnell ist klar, ärgerlicher, aber harmloser Vorfall. Viele sind dadurch erst mit stundenlanger Verspätung aus Hamburg losgekommen.
0: Der Bundestag hat heute erstmals über das geplante Sparpaket der Regierung bei den Gesundheitsausgaben beraten. Im Bundesrat gibt's ordentlich Gegenwind. Die Länder haben nämlich massive Einwände. Donau 3FM-Reporterin Tanja Wagner.
2: Die Länder warnen vor einem Zusammenbruch der Versorgung gerade draußen auf dem Land. Am Ende benachteilige das Sparpaket die Patienten, monierte etwa der rheinland-pfälzische Ministerpräsident Schnieder. Blockieren können die Länder das Gesetz nicht, es ist nicht zustimmungsbedürftig. Gesundheitsministerin Wagen hatte im Bundestag nochmal für die Pläne geworben. Andernfalls drohen den Kassen ihr zufolge Milliardenverluste und den Versicherten höhere Zusatzbeiträge.
0: 3 tote und verstümmelte Katzen halten seit Anfang April die Polizei im Kreis Ravensburg in Atem. Die Attacken erfolgen rund um den Ort Wilhelmsdorf. Zunächst hatten die Ermittler aufgrund der ungewöhnlichen Verletzungen einen unbekannten Tierquäler in Verdacht. Inzwischen vermuten sie ein Wildtier hinter den Angriffen. Eine DNA-Probe soll jetzt Klarheit bringen. Mehr Nachrichten in einer halben Stunde und jederzeit auf donau3fm.de.
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4: So, die Sonne ist rausgekommen über Ulm. Man glaubt's ja nicht, aber ab morgen soll das ja ganz normal sein, denn die Wetterwende wird kommen. Nachdem wir heute so einen wechselhaften Tag hinter uns haben, gibt's morgen teils über 26 Grad und großteils strahlenden Sonnenschein. Ab dann wird's auch wieder Sonne und Wolken im Mix geben bei über 20 Grad im weiteren Verlauf der neuen Woche. Und nächstes Wochenende, da haben wir dann schon wieder über 30 Grad.
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4: Kurz nach 6, wir schauen auf die Straßen. Da hat sich's ein bisschen beruhigt, aber ein paar Staus gibt's noch. Jetzt vor allem auf der A8 München Richtung Stuttgart zwischen Merklingen und Mühlhausen. 3 Kilometer, 7 Minuten kommen obendrauf. A8 Stuttgart Richtung München zwischen Ulm-West und Oberelchingen. Auch 3 Kilometer Stau, auch 7 Minuten Zeitverlust. Und im weiteren Verlauf nochmal zwischen Günzburg und Soest-Marshausen. 7 Kilometer Stau, da sind's dann schon knapp über eine halbe Stunde.
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4: Blitzer aktuell in Asch bei Berghülen in der Ortsdurchfahrt. Einer wurde gedreht, der in Wittingen. Da wird jetzt nämlich Richtung Amstetten in der Ortsausfahrt von Wittingen geblitzt. Und in Unterroth steht noch der Superblitzer, wenn ihr von Illertissen herkommt, beidseitig

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1: Servus zusammen, Sodele. Es ist ein wahres Paradies im Sommer, ne? Der Roxy Soundgarten und heute geht's wieder los.
2: Wir freuen uns immer auf die Sommersaison im Roxy und da ist der Soundgarten inzwischen fester Teil und wir freuen uns, euch begrüßen zu dürfen zu einem bunten Programm.
1: Was dieses bunte Programm für euch bereithält und wie ihr euch die Atmosphäre im Roxy Soundgarten vorstellen könnt, das gibt's gleich bei mir nach Musik von Giesinger Mox, von UB40 und von David Guetta, Teddy Swims und Tones the Night.

0: 80 Millionen.
1: Max Giesinger, ja, einer von 80 Millionen. Und jetzt steht ja der Sommer wieder an. Das heißt, wenn ihr euch erfrischen wollt, dann holt euch doch im Supermarkt eine von 80 Melonen. Gutes Essen, entspanntes Zusammensitzen mit Freunden und kostenlose Live-Musik. Der Roxy Soundgarten, der ist ein wahres Paradies im Sommer und heute geht's wieder los. Die freie Fläche zwischen Club Chili und Roxy verwandelt sich in eine kleine Biergarten.

0: Stadtnoase und Pressesprecher vom Roxy ist Henning Reinhold. Wie können wir uns die Atmosphäre da vorstellen, wenn wir noch nie da waren?
1: Der Roxy Soundgarten ist unter Bäumen auf schönen Bänken. Es ist eine chillige Atmosphäre. Es gibt viele Pflanzen. Man kann bequem sitzen und es gibt immer Musik von DJs oder Live-Musik. Und es gibt tolles, bodenständiges, schwäbisches Essen und tolle Cocktails und Getränke.

0: Dass auch Bands Genres in sich mischen. Natürlich alle möglichen Arten von World Music, von Balkan, Swing, ganz verschiedene Latin Styles, Cumbia gemischt mit Punk. Es gibt eine Ska-Band aus Berlin, Bluesrock, wirklich eine breite Palette.
1: Henning, erzähl mal, wann habt ihr geöffnet und wann gehen die Konzerte immer los?
2: Unser Soundgarten öffnet immer mittwochs bis samstags um 17 Uhr. Es gibt auch ein paar Sondertermine, einen Montag und ein paar Sonntage, an denen er geöffnet hat. Ab 20 Uhr finden unsere Konzerte statt, wenn sie da sind. Die finden auch immer statt. Bei schlechtem Wetter, bei Regen sind wir froh. Wir sind nämlich direkt neben dem Roxy und können reingehen. Unsere DJ-Abende beginnen schon um 18 Uhr. Und fallen bei schlechtem Wetter aber aus.
1: Eine kleine Oase mitten in Ulm. Der Roxy Soundgarten, der hat vom 12. Juni, also von heute bis zum 15. August geöffnet. Euch erwarten 28 kostenlose Veranstaltungen und ganz viel Biergarten-Flair mit leckerem Essen und sicher ganz viel schönen Begegnungen. Und wenn ihr schon immer auf der Suche nach einem wunderschönen Soundgarten wart,
3: das ist er!
4: Ja.

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3: Es ist kurz vor sechs.
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0: Es ist 18 Uhr.
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11: Fleißiges Gesetze verabschieden im Bundesrat und Neues nach Stromausfall in Reutlingen. Ich bin Fabian Schober. Guten Abend. Viel los heute im Bundesrat. Über 4% mehr Rente, geringere Steuern auf Flugtickets und Fußfesseln nach Fällen häuslicher Gewalt. Der Bundesrat hat mehrere Gesetzesvorlagen verabschiedet, die zum Juli in Kraft treten sollen. Und dann erhalten noch die Apotheken mehr Befugnisse. Donau 3 FM Reporterin Tanja Wagner.
12: Apotheken dürfen künftig bei Dauermedikamenten auch ohne Rezept aushelfen, mit der kleinsten Packung zum Selbstzahlerpreis. Außerdem dürfen sie Leistungen zur Vorbeugung und Früherkennung anbieten, etwa für Herz-Kreislauf-Erkrankungen, Diabetes und rund ums Rauchen. Auch können sich Impfwillige künftig nicht nur ihren Peaks gegen Grippe und Corona beim Apotheker abholen, sondern auch Impfungen mit Totimpfstoffen wie etwa Tetanus.
11: Nach dem Feuer im Reutlinger Umspannwerk werten die Ermittler jetzt zahlreiche Videoaufnahmen rund um den Tatort aus. Das werde einige Zeit dauern. Es handele sich um gigantische Datenmengen, so ein Sprecher des Landeskriminalamts. Die Analyse des Anfang der Woche gefundenen Brandbeschleunigers sei weitgehend abgeschlossen. Die Ergebnisse werden aber zunächst geheim gehalten. Auf der Suche nach den Tätern führt eine weitere Spur zu einer linksextremistischen Plattform. Große Aufregung heute Vormittag am Hamburger Flughafen. Die Bundespolizei hat den gesamten Sicherheitsbereich geräumt. Nach gut 2,5 Stunden gab es Entwarnung. Donau 3 FM-Reporterin Lea Matschulat.
13: Ein Mann öffnet, so wie es bislang aussieht, unabsichtlich eine Sicherheitstür und löst damit Alarm aus. Die Bundespolizei reagiert und räumt den gesamten Sicherheitsbereich. Und selbst aus den Maschinen, die abflugbereit auf dem Flugfeld stehen, müssen Passagiere und Crews aussteigen. So manch einer hatte Sorge, dass womöglich jemand irgendwo einen Sprengsatz deponiert hat. Doch relativ schnell ist klar, ärgerlicher, aber harmloser Vorfall. Viele sind dadurch erst mit stundenlanger Verspätung aus Hamburg losgekommen.
11: Ochsenhausens Bürgermeister Philipp Bürkle lädt kommenden Dienstag zum gemeinsamen Stadtradeln ein. Los geht's um 15 Uhr. Die Tour führt nach Wennedach. Dort empfängt die Dorfgemeinschaft die Radler und bietet gegen eine kleine Spende Verpflegung an. Wer mitfahren möchte, soll sich per E-Mail anmelden und, wichtig, einen Helm tragen. Mehr Nachrichten in einer halben Stunde und jederzeit auf donau3fm.de.
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14: So, kaum mal die Sonne.

0: Mal so für ein paar Minuten draußen, schon haben wir einen Grad mehr bekommen. 16 Grad jetzt aktuell in Ulm, in der Nacht 11 Grad und morgen die Wetterwende. 25 Grad und viel Sonnenschein und dann wird es auch in den nächsten Tagen recht schön bleiben.
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0: Um 18.03 Uhr, wir schauen auf die Straßen. A8 München Richtung Stuttgart. Da haben wir zwischen Märklingen und Mühlhausen 2 Kilometer stocken. Jetzt noch 3 Minuten Verlust. Und Richtung München zwischen Ulm West und Ulm Ost dichter Verkehr. Allerdings, da hält sich's auch in Grenzen. 2 Minuten Verlust, aber im weiteren Verlauf zwischen Günzburg und Susmarshausen, da haben wir nochmal 8 Kilometer Stau wegen des Unfalls zwischen Burgau und Susmarshausen. Rückstau 26 Minuten.
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0: Blitzer aktuell in Ulm Neue Mitte beim Rathaus in der 20er-Zone. Dann haben wir in Wallendorf am Salzgraben einen, in Asch bei Berghülen in der Ortsdurchfahrt. Neuer ist in Burgrieden auch ein super Blitzer. Burgrieden Hochstetten an der Ortseinfahrt, wenn ihr aus Richtung Laubheim reinfahrt, blitzt aber beidseitig. In Günzburg auf der Schlachthausstraße bei der Autovermietung beidseitig. Und in Unterrot in der Ortseinfahrt, wenn ihr aus Richtung Illertissen kommt.
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0: Servus zusammen. So, Fußball ist gerade angesagt. In den USA heißt das ja Soccer. Na, Fußball wird das Soccer genannt. Und da gibt es natürlich, und das hat in Amerika auch den höheren Stellenwert, American Football. Aber was das mit Soccer zu tun hat und was da geblieben ist, weil es ja ursprünglich aus England kommt. Gleich beim Donau 3 FM Schlaumeier. Jetzt geht's erstmal Nick Kamen, Mark Forster und Glock Glock.
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0: Promise Myself und Musik von Nick Heyman. Das ist Donau 3 FM. Heute, ja, an diesem wunderschönen Freitagvorabend. Na, schön wird's ja richtig erst morgen. Aber jetzt kommen wir mal zu dem Thema, was viele Fußballfans derzeit schön finden. Es ist WM angesagt. Gestern ging's ja los.
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0: Ja, und spätestens jetzt Fußballsportart Nummer 1, Weltmeisterschaft hat gestartet. Eine Sache ist aber jetzt nicht gleich im Vergleich zu Europa. Fußball heißt also in Amerika Soccer. Woher kommt's? Na, und was hat's mit dem eigentlichen englischen Fußball, mit Football zu tun?
4: Der Soccer in den USA, das klingt erstmal, als hätten die Amis sich das einfach ausgedacht. Stimmt aber noch nicht mal. Das Wort kommt tatsächlich ursprünglich aus England. Im 19. Jahrhundert gab es da verschiedene Fußballregeln. Einmal Rugby Football, also die Variante, bei der man den Ball auch in die Hand nehmen durfte. Und dann eben Association Football. Das ist unser Fußball, also mit Ball am Fuß und ohne Handspiel. Weil Association Football aber ziemlich lang war, haben Studenten in Oxford daraus erst Eishockey gemacht. Und später dann Soccer. Das war damals in England tatsächlich ein ganz normales Wort. In den USA wurde es dann aber wichtig, die Sportarten auseinanderzuhalten. Denn da war Football längst der Sport mit Helm, Eiball und Touchdowns, also American Football. Und damit jeder wusste, worum es geht, blieb für unseren Fußball eben nur noch Soccer übrig. Spannend ist auch in Großbritannien wurde Soccer lange benutzt. Erst später hat sich dann da wieder stärker Football durchgesetzt. In den USA dagegen ist Soccer geblieben, weil es dort einfach praktischer ist. Also nicht die Amerikaner haben Fußball umbenannt, nein, die Engländer selber haben das Wort erfunden. Die USA haben es einfach nur aus praktischen Gründen behalten.
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2: Es ist 6:30.
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4: Fleißiges Gesetze verabschieden im Bundesrat und Neues nach Stromausfall in Reutlingen. Ich bin Fabian Schober, guten Abend. Viel los heute im Bundesrat. Über 4% mehr Rente, geringere Steuern auf Flugtickets und Fußfesseln nach Fällen häuslicher Gewalt. Der Bundesrat hat mehrere Gesetzesvorlagen verabschiedet, die zum Juli in Kraft treten sollen. Und dann erhalten noch die Apotheken mehr Befugnisse. Donau 3 FM-Reporterin Tanja Wagner.
5: Apotheken dürfen künftig bei Dauermedikamenten auch ohne Rezept aushelfen, mit der kleinsten Packung zum Selbstzahlerpreis. Außerdem dürfen sie Leistungen zu Vorbeugung und Früherkennung anbieten, etwa für Herz-Kreislauf-Erkrankungen, Diabetes und rund ums Rauchen. Auch können sich Impfwillige künftig nicht nur ihren Peaks gegen Grippe und Corona beim Apotheker abholen, sondern auch Impfungen mit Totimpfstoffen wie etwa Tetanus.
4: Nach dem Feuer im Reutlinger Umspannwerk werten die Ermittler jetzt zahlreiche Videoaufnahmen rund um den Tatort aus. Das werde einige Zeit dauern. Es handele sich um gigantische Datenmengen, so ein Sprecher des Landeskriminalamts. Die Analyse des Anfang der Woche gefundenen Brandbeschleunigers sei weitgehend abgeschlossen. Die Ergebnisse werden aber zunächst geheim gehalten. Auf der Suche nach den Tätern führt eine weitere Spur zu einer linksextremistischen Plattform. Große Aufregung heute Vormittag am Hamburger Flughafen. Die Bundespolizei hat den gesamten Sicherheitsbereich geräumt. Nach gut 2,5 Stunden gab es Entwarnung. Donau 3 FM-Reporterin Lea Matschulat.
6: Ein Mann öffnet, so wie es bislang aussieht, unabsichtlich eine Sicherheitstür und löst damit Alarm aus. Die Bundespolizei reagiert und räumt den gesamten Sicherheitsbereich. Und selbst aus den Maschinen, die abflugbereit auf dem Flugfeld stehen, müssen Passagiere und Crews aussteigen. So manch einer hatte Sorge, dass womöglich jemand irgendwo einen Sprengsatz deponiert hat. Doch relativ schnell ist klar, ärgerlicher, aber harmloser Vorfall. Viele sind dadurch erst mit stundenlanger Verspätung aus Hamburg losgekommen.
4: Ochsenhausens Bürgermeister Philipp Bürkle lädt kommenden Dienstag zum gemeinsamen Stadtradeln ein. Los geht's um 5.

0: 16 Uhr. Die Tour führt nach Wennedach. Dort empfängt die Dorfgemeinschaft die Radler und bietet gegen eine kleine Spende Verpflegung an. Wer mitfahren möchte, soll sich per E-Mail anmelden und, wichtig, einen Helm tragen. Mehr Nachrichten in einer halben Stunde und jederzeit auf donau3fm.de.
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2: 16 Grad aktuell, in der kommenden Nacht kriegt man dann so 11 Grad. Der Regen beruhigt sich dort, wo es ihn noch gibt. Und ab morgen dann strahlender Sonnenschein, morgen schon 25 Grad möglich.
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2: 18.33 Uhr, wir schauen auf die Straßen in Schwaben. A8 Stuttgart Richtung München zwischen Burgau und Adelsried noch 3 Kilometer stockend. Jetzt noch 6 Minuten Zeitverlust und genauso lange dauert es auch, wenn ihr gerade in Ulm unterwegs seid. B28 Blaubeurer Straße zwischen dem Kurt-Schumacher Ring und dem Blaubeurer Tor. Dichter Verkehr, 6 Minuten obendrauf.
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2: In Burgrieden-Hochstetten an der Ortseinfahrt, wenn ihr von Laupheim reinkommt.
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2: Eine deutsche Band, die seit 30 Jahren für Mitsing-Hits, Festivalmomente und jede Menge Fußballgefühl steht, feiert heute Geburtstag. Und passend zur Weltmeisterschaft natürlich mit neuem Album. Der Titel Happy Birthday. Wer dahinter steckt, das hört ihr gleich bei uns im Donau 3 FM Tageshit.

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2: 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Fußball ist die große Leidenschaft der Sportfreunde Stiller. Und da passt doch perfekt, dass die Band während der WM ihren Geburtstag feiert. Heute erscheint ihr neues Album Happy Birthday. Und wie der Titel schon verrät, feiern sie damit das 30-jährige Bandjubiläum. 30 Jahre mit vielen Hits, aber auch mit ein paar schwierigen Zeiten, in denen die Zukunft der Band auf der Kippe stand. Aber am Ende haben Sänger Peter Brugger und die anderen Sportfreunde doch immer wieder zueinander gefunden.
3: Ich weiß auch nicht, irgendwie stimmt auch die Chemie zwischen uns. Also wir sind so eine Mischung aus zum Teil total bescheuert und zum Teil aber doch irgendwie ambitioniert, ist so ein blödes Wort, ist für mich irgendwie so negativ. Aber irgendwie haben wir halt irgendwie Bock drauf, das zu machen. Und deswegen raufen wir uns immer wieder zusammen und diskutieren alles aus und sind so halt unseren Weg gegangen.
2: Ja, das neue Werk der Sportfreunde Stiller ist das Album des Jahrtausends. So schwärmt zumindest der Vater des Schlagzeugers Florian Weber. Ab morgen, ab Samstag, gehen die Sportfreunde auf große Jubiläumstour und da spielen sie neben den neuen Songs sicher auch ihre größten Hits. Ja, Happy Birthday, nicht nur der Albumname, Happy Birthday auch von unserer Seite zu 30 Jahre Sportfreunde Stiller und somit haben sie natürlich auch heute den Status, unseren Tageshit spielen zu dürfen.
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1: Wir wünschen euch allen ein schönes Wochenende und hoffen natürlich, ihr könnt euch ein bisschen erholen. Jetzt am Wochenende, da steht ja auch direkt schon das erste Deutschlandspiel bei der Fußball-WM an. Am Sonntag trifft die deutsche Nationalmannschaft um 19 Uhr auf den ersten Gegner Curaçao.
2: Und viele von euch werden das bestimmt nicht allein auf dem Sofa schauen, sondern gemeinsam mit Freunden oder der Familie beim Public Viewing. Auf donau3fm.de findet ihr eine Übersicht von Public Viewing Spots hier in Schwaben. Und am Montagmorgen blicken wir dann zusammen nochmal aufs Spiel zurück im donau3fm WM Update.
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3: Gleich wird's 19 Uhr.
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1: 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Es ist 19 Uhr.
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5: Ich bin Dirk Zeitler. Elon Musks Weltraumfirma SpaceX ist bei ihrem Rekordbörsengang mit einem Plus von gut 11% in den Handel gestartet. Der erste Kurs wurde bei $150 festgestellt, nach einem Ausgabepreis von $135. Musk wird damit durch seine Beteiligungen an SpaceX und dem Elektroautobauer Tesla zum ersten Menschen mit einem Billionenvermögen, zumindest auf dem Papier. Bundesgesundheitsministerin Warken hat die geplanten Milliardeneinsparungen zur Stabilisierung der Krankenkassenbeiträge verteidigt. Ziel sei es, Bürger zu entlasten und Unternehmen mehr Planungssicherheit zu geben, sagte sie zur Einbringung ihres Gesetzesentwurfs für das Sparpaket im Bundestag. Im Bundesrat formiert sich allerdings Widerstand. Die Länder haben massive Einwände gegen die Pläne der Bundesregierung.
6: Die Länder warnen vor einem Zusammenbruch der Versorgung gerade draußen auf dem Land. Auch hätten Pharmakonzerne schon angekündigt, weniger in den Standort Deutschland investieren zu wollen. Am Ende benachteilige das Sparpaket die Patienten, monierte etwa der rheinland-pfälzische Ministerpräsident Schnieder. Blockieren können die Länder das Gesetz nicht, es ist nicht zustimmungsbedürftig. Tanja Wagner, Nachrichtenredaktion.
5: In der EU gelten seit Mitternacht deutlich schärfere Asylregeln. Sie sollen etwa schnellere Asylverfahren und konsequentere Abschiebungen ermöglichen.
7: Die neuen Regeln bedeuten Folgendes. Grundsätzlich wird an den EU-Außengrenzen kontrolliert. In Deutschland werden deswegen an den großen Flughäfen wie Berlin, Frankfurt, München oder Düsseldorf Zentren eingerichtet, in denen Migranten bleiben müssen. Und zwar dann, wenn sie aus Ländern mit einer Anerkennungsquote von weniger als 20% kommen. Oder wenn sie keine Papiere haben oder als Gefährder gelten. Dort können sie bis zu 3 Monate festgehalten werden. Außerdem sollen Abschiebezentren außerhalb der EU geschaffen werden, aber mit deren Einrichtung wird es noch etwas dauern. Aus Brüssel, Dieter Ebeling.
5: Der iranische Außenminister Araghchi sieht ein Rahmenabkommen zwischen seinem Land und den USA in greifbarer Nähe. Die Absichtserklärung von Islamabad stand noch nie so kurz vor dem Abschluss, schrieb Araghchi auf X. Einzelheiten würden der Öffentlichkeit zu gegebener Zeit mitgeteilt. Zuvor hatte bereits US-Präsident Trump Fortschritte in den Verhandlungen mit dem Iran über ein Kriegsende verkündet.
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8: Die Temperaturen in der kommenden Nacht liegen bei 11 Grad. Morgen kommt dann die Wetterwende. Das heißt, der Regen, der lässt so langsam nach in der Nacht. Und morgen dann kommt Sonnenschein und der wird später sogar zu Sonnenschein pur. Temperaturen dann bis 26 Grad möglich.
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8: 19 Uhr und gleich 3 Minuten. A7 Ulm Richtung Füssen zwischen Nersingen und Dreieck Hittistetten. Vorsicht. Gefahr durch 2 Personen im Fahrbahnbereich. Betrifft also beide Fahrtrichtungen zwischen Nersingen und Dreieck Hittistetten auf der A7. Personen auf der Fahrbahn. Dann haben wir die B28 Blaubeurer Straße Ulm zwischen Kurt-Schumacher-Ring und Blaubeurer Tor. Da dauert 7 Minuten länger. Da ist gerade ziemlich viel los. Wir wünschen gute Fahrt dort, wo es geht.
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8: Blitzer neu reingekommen.

0: In Ulm am Berliner Ring, und zwar in der 70er-Zone bei der Turnhalle, aus einem silbernen Caddy. Danke fürs Melden.
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0: Servus zusammen, schönen Abend mit Donau 3 FM, und spätestens dieses Wochenende geht das WM-Fieber auch beim Letzten noch los. Ich glaube, außer bei mir, ich bin noch gar nicht so in WM-Stimmung, aber trotzdem, ich will es keinem nehmen. Ne? Deutschland spielt am Sonntag das erste WM-Spiel, und zwar gegen Curaçao.
4: Oh, finde ich gut. Könnte man gleich das Tanzbein schwingen.
5: Gut. Ja, das ist Papiamento, nennt sich das.
0: Ja, und das ist die Landessprache von Curaçao. Und mehr über den kommenden Gegner von Deutschland und auch über das Land gleich im Donau 3 FM WM Update. Nach Fleetwood Mac, nach Udo Lindenberg und Apache und nach Robbie Williams mit der Neuen mit All My Life.

Donau 3FM heute am Freitagabend mit Fleetwood Mac und Little Lies. Und bald geht's los für Deutschland in Sachen Fußball. Na, Nationalmannschaft am Sonntag geht's dann los. Nicht nur Fußballfans sitzen da vorm Fernseher oder bei Public Viewings. Ganz Deutschland ist wieder im WM-Finale.

0: über und der erste Gegner ist Curaçao. Und unsere beiden Fußballfanatiker Marcel Teubrig und Fabi Schober, die haben sich das Land mal ein bisschen genauer angeschaut.
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3: Donau 3 FM. Marcel, es geht los. Die Deutschen starten endlich ins Turnier.
4: Ja, Mann, ich bin so bereit. Wo guckst du es an? Sonntag, 19 Uhr?
3: Ah, ich denke mal wahrscheinlich Glacis-Park oder Ratio Farm Arena. Beides sehr gute Public Viewing-Möglichkeiten.
4: Aber ganz egal, ob daheim vor der Glotze oder beim Public Viewing, Gegner Nummer 1 ist Curaçao. Aber Fabi, ich bin mal ehrlich, außer Blue Curaçao hatte ich noch keine wirklichen Berührungspunkte mit dem Land.
3: Gut, das ging mir tatsächlich ein bisschen ähnlich. Ja, deswegen habe ich mal was recherchiert für uns. Curaçao ist der kleinste WM-Teilnehmer aller Zeiten.
4: Kleiner als Haiti.
3: Ja, tatsächlich. Ist eine Karibikinsel, nur circa 60 Kilometer lang und hat auch nur 160.000 Einwohner. Also, mal kurz rechnen, das ist kleiner als Ulm und Neu-Ulm zusammen. Also, jetzt stell dir mal vor, du müsstest aus den Einwohnern einen WM-Kader zusammenstellen.
4: Ja, aber müssen sie ja zum Glück gar nicht, denn Curaçao spielt ja gefühlt mit der holländischen C11, denn das Land gehört in gewisser Weise zu den Niederlanden.
3: Okay, wie funktioniert das dann?
4: Naja, fast alle sind in den Niederlanden geboren, bis auf einer, Tahith Chong. Ausgerechnet der Star der Mannschaft, der hat auch mal in Bremen gespielt. Mal sehen, was der so kann. Ganz interessant ist auch, wie sich die Spieler der Blue Wave, so nennen sie sich, sich auch auf dem Platz unterhalten. Denn in Curaçao spricht oder singt man nämlich so.
3: Oh, finde ich gut. Könnte man gleich das Tanzbein schwingen.
4: Gut. Papiamento nennt sich das.
3: Ja, die Sprache hört sich irgendwie an wie so ein Kauderwelsch aus Spanisch, Portugiesisch, Niederländisch und Englisch. Und ist es übrigens auch.
4: Ja, keine Ahnung, was die da singen. Das ist irgendwie aus dem Teambus von Curaçao. Aber es geht ab, es ist peppig, es lädt ein zum Tanzen.
3: Ja, und ganz im Ernst, wir müssen es ja auch nicht verstehen. Ja, unsere DFB-Jungs hauen die auch so weg. Wir haben auch viel mehr Erfahrung als die, ja. Und das meine ich ganz ernst. Die Nationalmannschaft von Curaçao gibt es erst seit 2010. Weil die Inselgruppe, zu der Curaçao gehört hat, die wurde damals aufgelöst.
4: Dann kann ja eigentlich gar nichts schief gehen und deswegen hat auch das letzte Wort,
3: wie immer, der Bundestrainer.
5: Klar, ist ein bisschen unbekannt, aber auch da werden wir auf jeden Fall nicht den Fehler machen, sie zu unterschätzen. Sind das erste Mal bei der WM dabei, auch völlig überraschend, war, glaube ich, eine Sensation für alle und die haben es gut gemacht in der Quali und werden es sicherlich auch gegen uns gut machen.
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10: Freitagabend, hier ist Donau 3 FM und eine Kultfigur sozusagen, eine HP Kerkelings Kultfigur, Horst Schlemmer, wollte im Kinofilm Ich kandidiere ja schon mal ganz nach oben.
11: Ich will ja nicht nur kandidieren, ich will Bundeskanzler werden.
10: Jetzt geht es aber weniger um Horst Schlemmer, sondern vielmehr um HP Kerkeling selbst und auch nicht um das Amt des Bundeskanzlers, sondern um das des Bundespräsidenten. Was da los ist, das hört ihr gleich hier bei mir. Vorher machen wir aber Musik eurem Freitagabend und zwar mit Bill Medley und Jennifer Warrens. Wir haben die Jonas Brothers oder auch Nico Santos, seine aktuelle All-Time-High.

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0: Donau 3FM mit Leonie und Callum Scott, ihrer aktuellen Stay. Gleich haben wir Bon Jovi und Keep the Faith, aber vorher gehen wir erstmal in die Welt der Prominenz, nachdem unsere ehemalige Bundeskanzlerin Angela Merkel mit den Gerüchten um eine mögliche Kandidatur als Bundespräsidentin aufgeräumt hat, steht jetzt ein neuer Name für einen möglichen Nachfolger von Frank-Walter Steinmeier im Raum. Den hatten wohl die wenigsten auf dem Schirm. 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
3: Freunde der gepflegten Unterhaltung, ich habe mal eine kurze Frage an euch. Harpe Kerkeling als Bundespräsident, was haltet ihr davon so? Ja, ich weiß, klingt vielleicht im ersten Moment irgendwie nach einem Neuenhaus-Schlemmer-Film.
4: Ich selber gehe in die Politik.
5: Ja, das ist eine gute Idee.
4: Und
5: ja,
4: deswegen kandidiere ich.
3: Ist aber tatsächlich gerade Thema. Derzeit bringt nämlich eine Online-Petition Harpe Kerkeling für das höchste Amt ins Spiel. Und diese Petition unterstützen mittlerweile zehntausende Menschen. Der Aufruf läuft über die Plattform von Campact und richtet sich an die Fraktionsführungen von Union, SPD, Grünen und Linken im Bundestag. Die Forderung? Kerkeling soll als gemeinsamer, überparteilicher Kandidat für die Bundespräsidentenwahl am 30. Januar 2027 nominiert werden. Die Begründung der Unterstützer? Deutschland brauche an der Spitze weniger Parteiaktik und jemanden, der das Land würdig vertreten und gesellschaftlichen Zusammenhalt stiften kann. Kerkeling habe bewiesen, dass er diese Tiefe besitze, das heißt in der Petition. Die Initiatoren verweisen dabei vor allem auf die Rede in der Gedenkstätte Buchenwald im April. Dort hat Kerkeling über seinen Opa Hermann Kerkeling gesprochen. Der ist nämlich in der NS-Zeit in Buchenwald inhaftiert gewesen, nachdem er Flugblätter gegen Hitler verteilt hatte. Kerkelings Botschaft: Unsere Demokratie braucht tägliche Pflege und eine lebendige Erinnerungskultur.
6: Buchenwald ist eine steingewordene Warnung.
3: Ja, und was sagt Harpe selbst jetzt zu der ganzen Debatte? Er hat es mit einer ordentlichen Portion Ironie kommentiert. Laut SternTV sagt er, wenn man sehe, wer weltweit so an der Spitze von Nationen stehe, dann schließe er nichts mehr aus. Ein offizieller Kandidat ist er damit natürlich nicht. Auch in der Petition selbst steht, Kerkeling sei bislang nicht gefragt worden, ob er überhaupt kandidieren möchte. Und am Ende entscheidet ohnehin nicht eine Online-Petition, sondern natürlich die Bundesversammlung. Bundespräsident Frank-Walter Steinmeier scheidet 2027 nach 2 Amtszeiten aus dem Amt.
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1: 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Es ist 20 Uhr.
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3: Ich bin Dirk Zeichler. Bundesgesundheitsministerin Warken hat die geplanten Milliardeneinsparungen zur Stabilisierung der Krankenkassenbeiträge verteidigt. Ziel sei es, Bürger zu entlasten und Unternehmen mehr Planungssicherheit zu geben, sagte sie bei der Einbringung ihres Gesetzentwurfs für das Sparpaket im Bundestag. Im Bundesrat formiert sich allerdings Widerstand. Die Länder haben massive Einwände gegen die Pläne der Bundesregierung.
4: Die Länder warnen vor einem Zusammenbruch der Versorgung gerade draußen auf dem Land. Auch hätten Pharmakonzerne schon angekündigt, weniger in den Standort Deutschland investieren zu wollen. Am Ende benachteilige das Sparpaket die Patienten, monierte etwa der rheinland-pfälzische Ministerpräsident Schnieder. Blockieren können die Länder das Gesetz nicht, es ist nicht zustimmungsbedürftig. Tanja Wagner, Nachrichtenredaktion.
3: Elon Musks Weltraumfirma SpaceX ist bei ihrem Rekordbörsengang mit einem Plus von gut 11% in den Handel gestartet. Der erste Kurs wurde bei $150 festgestellt nach einem Ausgabepreis von $135. Musk wird damit durch seine Beteiligungen an SpaceX und dem Elektroautobauer Tesla zum ersten Menschen mit einem Billionenvermögen, zumindest auf dem Papier. Der iranische Außenminister Araghchi sieht ein Rahmenabkommen zwischen seinem Land und den USA in greifbarer Nähe. Die Absichtserklärung von Islamabad stand noch nie so kurz vor dem Abschluss, schrieb Araghchi auf X. Einzelheiten würden der Öffentlichkeit zu gegebener Zeit mitgeteilt. Zuvor hatte bereits US-Präsident Trump Fortschritte in den Verhandlungen mit dem Iran verkündet. Zum Sport. Nach Mexiko und Kanada steigt in der Nacht der dritte Gastgeber in die Fußball-Weltmeisterschaft ein. Die USA sind gegen Paraguay gefordert und hoffen auf einen Auftaktsieg. Vor Spielbeginn wird eine eigene Zeremonie gefeiert, unter anderem mit Superstar Katy Perry.
5: Dritter großer Anpfiff, dritte große Eröffnungsparty, Schauplatz Los Angeles. Gastgeber USA ziehen alle Register. Eine 1,5 Stunden lange Multikulti-Show bildet den Auftakt. Mit Katy Perry, Sängerin Tyler, die schon in Mexiko dabei war. Außerdem K-Pop-Star Lisa, die Rapper Future und Raymer und die brasilianische Sängerin Anita. Präsident Trump kommt nicht an seiner Stelle, guckt aus Minister Rubio sich das Spiel gegen Paraguay an. Aus den USA, Tina Eck.
3: Die deutsche Nationalmannschaft startet dann am Sonntag gegen Curaçao in die WM.
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6: Der Samstag bringt eine Wende in Sachen Wetter. Es gibt recht viel Sonnenschein und die Temperaturen steigen auf bis zu 26 Grad. Und damit wird eine neue Schönwetter-Ära eingeläutet, auch in der kommenden Woche. Viel Sonnenschein, Temperaturen über der 20-Grad-Marke, zum neuen Wochenende dann sogar an die 30 Grad.
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8: Einen wunderschönen guten Abend, ihr Lieben. Ich hoffe, ihr hattet eine tolle Woche und euch geht's gut. Heute gibt's natürlich wieder eine Auswahl aus den 100 erfolgreichsten Songs im Radio für euch. Wir schauen, was sich bei der Top 3 so getan hat. Und ich habe natürlich wieder jede Menge feine neue Songs für euch mit dabei. Kurz nochmal zur Erinnerung, wer es letzte Woche in die Top 3 geschafft hat. Platz 3, Bibi Rexha und Faithless mit New Religion. Auf Platz 2 Taylor Swift mit Opalite und auf Platz 1 immer noch Alex Warren mit Fever Dream. So, es gibt ein neues Album und zwar von der US-amerikanischen Sängerin und Schauspielerin Olivia Rodrigo. Die hat endlich ihr drittes Studioalbum rausgebracht. Das heißt You Seem Pretty Sad for a Girl So In Love und damit startet sie in ihr nächstes Kapitel rein. Ihr bekommt heute davon die Single Stupid Song, von dem auch das Musikvideo rausgekommen ist. Darin zu sehen sind Olivia und ganz viele Ballerinas. Im Song selbst geht es um dieses chaotische Gefühl, wenn man wegen eines Crushes oder einer Beziehung komplett den Kopf verliert. Er beschreibt dieses widersprüchliche

hier verliebt sein. Wir fühlen uns gleichzeitig richtig und falsch, glücklich und verrückt, verliebt und vor allem auch manchmal überfordert. Das Album generell ist eine Auseinandersetzung mit Liebe, Herzschmerz und körperlich-emotionale Belastung von Romantik. Ja, und den Song gibt's jetzt von euch. Er ist ein bisschen dramatisch, bisschen ruhiger. Wir starten ruhiger rein und nachher geht's ein bisschen mehr ab. Hier ist Olivia Rodrigo mit Stupid Song.

0: und auf Platz 89 Fastboy und Rev mit Wave.
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0: Der US-amerikanische Sänger Adam Lambert hat eine neue Single, heißt Under the Rhythm und stammt aus dem kommenden Album Adam, das am 10. Juli erscheinen soll. Das wird sein persönlichstes Album bisher. Im Song geht es um Themen wie Durchhaltevermögen, Heilung und der verbindenden Kraft von Musik. Es soll uns ermutigen, weiterzumachen, Tag für Tag und vor allem auch Tanz für Tanz. Musikalisch greift der Titel auf ein Sample des ATC-Hits Around the World, la la la la, aus den 2000ern zurück. Hier ist er jetzt für euch, Adam Lambert mit Under the Rhythm.

0: Auf Platz 80 Linkin Park mit Lost und auf Platz 68 Artemas mit I Like The Way You Kiss Me.
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0: Die britische Rockband Muse veröffentlicht in ungefähr 2 Wochen ihr bereits 10. Studioalbum. Und dazu gibt's jetzt für euch die nächste Vorab-Single, Night Shift Superstar. Kurz zum Album, das heißt The Wow Signal und es dreht sich um eines der berühmtesten ungelösten Rätsel der Astronomie. Es geht um einen mysteriösen Ausschlag, der 1977 aus Richtung des

Sternbildschütze registriert wurde. Ja, und die Themen reichen dann von außerirdischer Kommunikation über technologische Unsicherheit bis hin zur Suche nach Sinn einer zunehmend entfremdeten Welt. Und der neue Song, den ihr jetzt gleich hören werdet, ist ein Puzzleteil von diesem ganzen Universum. Hier ist The Muse mit Nightshift Superstar.

0: ganz neu in der Donau 3FM Chartshow. Nightshift Superstar von Muse. Und gleich geht's weiter mit Platz 41 bis Platz 1.
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1: Herzlich willkommen zurück bei der Donau 3 FM Chartshow. Das waren Leonie und Callum Scott auf Platz 41 mit ihrem gemeinsamen Song Stay. Und am Ende dieser halben Stunde erfahrt ihr natürlich wieder, wer unsere Top 3 in dieser Woche sind. Dann jetzt wird's heiß. Mr. Worldwide, also Pitbull, hat einen neuen Song released, der dem ägyptischen viralen Hit Satalana eine neue Note verleiht. Satalana ist ein ägyptisch-arabischer Slang-Ausdruck, der so viel bedeutet wie betrunken, verrückt oder außer sich vor Freude. Also der Begriff beschreibt einen Zustand, in dem man vor lauter Feiern, Spaß oder Lebensfreude komplett den Verstand verloren oder die Kontrolle über seine Begeisterung hat. Und so fühlt sich auch die Version von Pitbull.

0: Auf Platz 32, den machen wir jetzt einfach mal wieder, Shaboozy mit A Bar Song Tipsy.
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0: Die Indie-Rock-Band Leoniden aus Kiel haben ihre neue Single I Still Feel veröffentlicht und zeigen damit, dass ihnen noch lange nicht die Luft ausgeht. Der Dancefloor-Track zwischen Indie und Disco, der Clubnacht und Existenzkrise mühelos verbindet. Der Song ist tiefgründig, aber nie schwerfällig, also immer tanzbar, und das kennen wir auch von den Leoniden. Thematisch geht's darum, also es hat Sänger Jakob gesagt, dass er es irgendwie noch nicht begreift, dass das Leben endlich ist und dieses Konzept einfach noch nicht kapiert hat. Also ein bisschen Angst vor dem Tod ist da, aber in der Endlichkeit liegt auch eine gewisse Schönheit. Und das Musikvideo zum Song ist wohl das Spannendste daran. Die Leoniden spielen den Song unter freiem Himmel im Dauerloop live über 50 Mal und als Requisite dient ein fast 2 Meter großes Holzvorhängeschloss, das im Laufe des Videos zertrümmert wird. Und die Leoniden haben quasi den Song so lange gespielt, bis das Vorhängeschloss zertrümmert wurde. Also wenn ihr Zeit habt, schaut es euch an, ist göttlich. Und hier ist ihr Song I Still Feel von den Leoniden.

0: Auf Platz 19 Sarah Larsson mit Lush Life. Und da habe ich erst letztens einen TikTok-Tanz gezeigt bekommen von ein paar Kids. Der Song ist da gerade schon ein Renner. Und was auch beliebt ist, sind natürlich unsere Top 3 und um die kümmern wir uns jetzt.
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0: Wir haben einen neuen Platz 3 und der Sänger davon ist definitiv kein Unbekannter in den Top 3. Der liebe Kamrat, der hat Anfang des Jahres einen neuen Song released. Der heißt Hug Yourself und den gibt's jetzt für euch auf Platz 3.

0: Auf Platz 3, Kamrad mit Hug Yourself.
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0: Auf Platz 2 ist unser Platz 3 der letzten Wochen. Hier sind Bebe Rexha und Faithless mit New Religion.

0: Das waren auf Platz 2 Bibi Rexha und Faithless mit New Religion.
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0: Im Song auf Platz 1, den haben wir jetzt schon eine gewisse Zeit auf Platz 1, geht es um den Moment, als sich der Sänger und seine jetzige Frau zum ersten Mal begegnen. Es geht so um den Nervenkitzel einer Romanze zusammen mit dem Wirbelwind des aufsteigenden Ruhms und er sich dann eben die ganze Zeit fragt, ob diese Verbindung real oder doch nur eine Halluzination ist. Hier ist unser Platz 1 wieder, Alex Warren mit Fever Dream.

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1: Wir wünschen euch allen ein schönes Wochenende und hoffen natürlich, ihr könnt euch ein bisschen erholen. Jetzt am Wochenende, da steht ja auch direkt schon das erste Deutschlandspiel bei der Fußball-WM an. Am Sonntag trifft die deutsche Nationalmannschaft um 19 Uhr auf den ersten Gegner Curaçao.
2: Und viele von euch werden das bestimmt nicht allein auf dem Sofa schauen, sondern gemeinsam mit Freunden oder der Familie beim Public Viewing. Auf donau3fm.de findet ihr eine Übersicht von Public Viewing Spots hier in Schwaben. Und am Montagmorgen blicken wir dann zusammen nochmal aufs Spiel zurück im donau3fm WM Update.
0: 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Es ist 21 Uhr.
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2: Ich bin Dirk Zeitler. Elon Musks Weltraumfirma SpaceX ist bei ihrem Rekordbörsengang mit einem Plus von gut 11% in den Handel gestartet. Der erste Kurs wurde bei $150 festgestellt nach einem Ausgabepreis von $135. Musk wird damit durch seine Beteiligungen an SpaceX und dem Elektroautobauer Tesla zum ersten Menschen mit einem Billionenvermögen, zumindest auf dem Papier. Gut 21 Millionen Rentnerinnen und Rentner in Deutschland haben ab Juli etwas mehr auf dem Konto. Der Bundesrat hat der Erhöhung der monatlichen Bezüge um 4,24% zugestimmt. Die Steigerung orientiert sich wie immer an der allgemeinen Lohnentwicklung.
3: Bei einer Standardrente und 45 Beitragsjahren macht die Erhöhung ein monatliches Plus von knapp 78 Euro aus. Damit steigen die Renten stärker als die Inflation. Bundesarbeitsministerin Baas sprach im Vorfeld dann auch von einer spürbaren Anpassung. Gleichzeitig betonte sie, dass ordentliche Renten kein Luxus sein dürften, sondern eine Frage der Leistungsgerechtigkeit. Tanja Wagner, Nachrichtenredaktion.
2: Die russische Armee hat nach Angaben von Kreml-Chef Putin mehr als 700.000 Soldaten im Einsatz im Gebiet des Ukraine-Kriegs. Das sagte er bei einem Gespräch mit Soldaten im Kreml anlässlich des Nationalfeiertags. Vor den Soldaten gab sich der russische Staatschef weiter siegesgewiss in dem vor mehr als 4 Jahren von ihm befohlenen Angriffskrieg gegen die Ukraine. Schritt für Schritt, nicht so schnell, wie wir gerne würden, aber wir schreiten trotzdem voran, sagte Putin. Zum Sport. Nach Mexiko und Kanada steigt in der Nacht der dritte Gastgeber in die Fußball-Weltmeisterschaft ein. Die USA sind gegen Paraguay gefordert und hoffen auf einen Auftaktsieg. Vor Spielbeginn wird eine eigene Zeremonie gefeiert, unter anderem mit Superstar Katy Perry.
4: Dritter großer Anpfiff, dritte große Eröffnungsparty, Schauplatz Los Angeles. Gastgeber USA ziehen alle Register. Eine 1,5 Stunden lange Multikulti-Show bildet den Auftakt mit Katy Perry, Sängerin Tyler, die schon in Mexiko dabei war. Außerdem K-Pop-Star Lisa, die Rapper Future und Raymer und die brasilianische Sängerin Anita. Präsident Trump kommt nicht an seiner Stelle, guckt Außenminister Rubio sich das Spiel gegen Paraguay an. Aus den USA, Tina Eck.
2: Die deutsche Nationalmannschaft startet dann am Sonntag gegen Curaçao in die WM.
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5: Der Samstag bringt eine Wende in Sachen Wetter. Es gibt recht viel Sonnenschein und die Temperaturen steigen auf bis zu 26 Grad. Und damit wird eine neue Schönwetter-Ära eingeläutet, auch in der kommenden Woche. Viel Sonnenschein, Temperaturen über der 20-Grad-Marke, zum neuen Wochenende dann sogar an die 30 Grad.
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7: Die A7 Richtung Füssenreute am Kreuz Ulm-Elchingen Bauarbeiten. Der rechte Fahrstreifen ist von heute 21 Uhr bis morgen 2 Uhr gesperrt. Die A7 Richtung Füssenreute am Kreuz Ulm-Elchingen. Die Überleitung zur A8 Richtung München ist wegen Bauarbeiten von heute 21 Uhr bis morgen 2 Uhr gesperrt. Eine Umleitung ist eingerichtet. Die A8 Richtung Stuttgart am Kreuz Ulm-Elchingen. Die Überleitung zur A7 Richtung Füssenreute ist wegen Bauarbeiten von heute 21 Uhr bis morgen 2 Uhr gesperrt. Eine Umleitung ist eingerichtet. Die A96 Richtung München zwischen Eitrach und Buxachtal. Auf der Brücke steht ein defektes Auto auf dem Standstreifen. Die A96 Richtung München zwischen dem Rastplatz Burgacker und Holzgünz liegt ein Spanngurt auf der Fahrbahn. Die B28 Richtung Blaubeurer Straße in Ulm, zwischen Kurt-Schumacher-Ring und Blaubeurer Tor dichter Verkehr, 8 Minuten Zeitverlust. 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
0: 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Es ist 22 Uhr.
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5: Ich bin Thomas Brott. Frauen und Kinder besser vor sexueller Gewalt schützen, das war ein zentrales Thema der Justizministerkonferenz in Hamburg. Die Ressortchefs von Bund und Ländern wollen unter anderem längere Verjährungsfristen für schwere Sexualdelikte und schärfere Regeln, um geplante Taten zu verhindern.
6: Konkret soll die Verjährungsfrist für schwere sexuelle Übergriffe von bisher 5 auf 20 Jahre steigen. Außerdem wollen die Justizminister erreichen, dass geplante Sexualstraftaten künftig früher aufliegen, auch dann, wenn sie in Chatgruppen oder auf Online-Plattformen vorbereitet werden. Wer von solchen Plänen erfährt, soll sie künftig melden müssen. Keine Einigung gab es dagegen beim sogenannten Nur-Ja-heißt-Ja-Modell. Hier wollen einige Länder, dass

0: Sexualstrafrecht weiter verschärfen. Andere sehen noch Klärungsbedarf. Zoe Tessovali, Nachrichtenredaktion.
1: Apotheken sollen künftig mehr Leistungen wie Impfungen, Vorsorge und Tests anbieten können. Eine entsprechende Reform der schwarz-roten Koalition hat den Bundesrat passiert. Künftig sollen Apotheken unter anderem Angebote zur Vorbeugung und Früherkennung machen, etwa bei Herz-Kreislauf-Erkrankungen, Diabetes oder rund ums Rauchen. Außerdem sollen sie mehr Schutzimpfungen anbieten können. Die Weltraumfirma SpaceX von Elon Musk ist bei ihrem Rekordbörsengang mit einem Plus von gut 11% in den Handel gestartet. Der erste Kurs wurde bei $150 festgestellt, nach einem Ausgabepreis von $135.
2: Die SpaceX-Aktie legt einen Raketenstart hin. Gründer Elon Musk wird damit durch seine Beteiligungen an SpaceX und Tesla zum ersten Menschen mit einem Billionenvermögen, zumindest auf dem Papier. SpaceX verkaufte mehr als 555 Millionen Aktien zu einem Ausgabepreis von $135 pro Stück und nahm damit $75 Milliarden ein. Aus den USA, Tina Eck.
1: Der Papst im Pech wegen technischer Probleme an seinem Flugzeug hat sich die Heimreise Leos XIV. Von seinem einwöchigen Spanien-Besuch verzögert. Die Maschine der spanischen Fluggesellschaft Iberia konnte auf dem Flughafen der Kanareninsel Teneriffa nicht abheben. Glücklicherweise stand aber auch ein Flugzeug des spanischen Königs Felipe auf dem Rollfeld. Nach längerer Wartezeit flog der Papst dann am Abend mit der Königsmaschine zurück nach Rom.
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4: Der Samstag bringt eine Wende in Sachen Wetter. Es gibt recht viel Sonnenschein und die Temperaturen steigen auf bis zu 26 Grad. Und damit wird eine neue Schönwetter-Ära eingeläutet, auch in der kommenden Woche. Viel Sonnenschein, Temperaturen über der 20-Grad-Marke, zum neuen Wochenende dann sogar an die 30 Grad.
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6: Die A7 Richtung Füssenreute in Höhe Kreuz Ulm-Elchingen Bauarbeiten. Der rechte Fahrstreifen ist gesperrt. Von heute 21 Uhr bis morgen 2 Uhr. Die A7 Richtung Füssenreute am Kreuz Ulm-Elchingen. Die Überleitung zur A8 Richtung München ist wegen Bauarbeiten gesperrt. Von heute 21 Uhr bis morgen 2 Uhr. Eine Umleitung ist eingerichtet. Die A8 Richtung Stuttgart am Kreuz Ulm-Elchingen. Die Überleitung zur A7 Richtung Füssenreute ist wegen Bauarbeiten gesperrt. Von heute 21 Uhr bis morgen 2 Uhr. Eine Umleitung ist eingerichtet. Die A8 Richtung München zwischen Kreuz Ulm-Elchingen und Leipheim. Vorsicht, ein unbeleuchtetes Fahrzeug steht auf dem Standstreifen. Die B28 Blaubeurer Straße in Ulm zwischen Kurt-Schumacher-Ring und Blaubeurer Tor. Dichter Verkehr, 8 Minuten Zeitverlust. 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
1: Wir wünschen euch allen ein schönes Wochenende und hoffen natürlich, ihr könnt euch ein bisschen erholen. Jetzt am Wochenende, da steht ja auch direkt schon das erste Deutschlandspiel bei der Fußball-WM an. Am Sonntag trifft die deutsche Nationalmannschaft um 19 Uhr auf den ersten Gegner Curaçao.
2: Und viele von euch werden das bestimmt nicht allein auf dem Sofa schauen, sondern gemeinsam mit Freunden oder der Familie beim Public Viewing. Auf donau3fm.de findet ihr eine Übersicht von Public Viewing Spots hier in Schwaben. Und am Montagmorgen blicken wir dann zusammen nochmal aufs Spiel zurück im donau3fm WM-Update.
0: 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Es ist 23 Uhr.
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4: Ich bin Thomas Prompt. Wenn ein Deutscher das Kind einer ausländischen Frau anerkennt, kann das Aufenthaltsrechte sichern. Der Bundestag hat nun ein Gesetz verabschiedet, das Betrug mit der Anerkennung solcher Vaterschaften stoppen soll. Künftig muss die Ausländerbehörde dem zustimmen.
5: Im Visier der Gesetzgeber stehen Betrüger, die Vaterschaften für Kinder anerkennen, obwohl sie weder der biologische Vater sind, noch eine Beziehung zur Mutter haben und sich dafür bezahlen lassen. Das kann im Gegenzug Zugang zu Sozialleistungen und Aufenthaltstiteln sichern. In Niedersachsen hatte das ein Mann bei gleich 47 Kindern getan. Ein lukratives und perfides Geschäft, warnt deshalb die Union. Tanja Wagner, Nachrichtenredaktion.
4: Mehr als 3 Monate nach Beginn des Iran-Kriegs rückt ein Abkommen zwischen Washington und Teheran zur Beendigung der Kämpfe in greifbare Nähe. Laut Pakistans Regierung, die zwischen den Konfliktparteien vermittelt, haben sich Vertreter beider Seiten über ein Abkommen verständigt. Pakistan arbeitet nun eng mit den USA und dem Iran zusammen, um die nächsten Schritte zu finalisieren, heißt es. Ein solches Rahmenabkommen würde zunächst vertiefte Verhandlungen um ein mögliches Ende des Kriegs nach sich ziehen. Frauen und Kinder besser vor sexueller Gewalt schützen, das war ein zentrales Thema der Justizministerkonferenz in Hamburg. Die Ressortchefs von Bund und Ländern wollen unter anderem längere Verjährungsfristen für schwere Sexualdelikte und schärfere Regeln, um geplante Taten zu verhindern.
6: Konkret soll die Verjährung

0: Verjährungsfrist für schwere sexuelle Übergriffe von bisher 5 auf 20 Jahre steigen. Außerdem wollen die Justizminister erreichen, dass geplante Sexualstraftaten künftig früher aufliegen, auch dann, wenn sie in Chatgruppen oder auf Online-Plattformen vorbereitet werden. Wer von solchen Plänen erfährt, soll sie künftig melden müssen. Keine Einigung gab es dagegen beim sogenannten Nur Ja heißt Ja-Modell. Hier wollen einige Länder das Sexualstrafrecht weiter verschärfen, andere sehen noch Klärungsbedarf. Zoe Tessovali, Nachrichtenredaktion.
1: Die Weltraumfirma SpaceX von Elon Musk ist bei ihrem Rekordbörsengang mit einem Plus von gut 11% in den Handel gestartet. Der erste Kurs wurde bei $150 festgestellt, nach einem Ausgabepreis von $135. Musk wird damit durch seine Beteiligungen an SpaceX und dem Elektroautobauer Tesla zum ersten Menschen mit einem Billionenvermögen, zumindest auf dem Papier.
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3: Der Samstag bringt eine Wende in Sachen Wetter. Es gibt recht viel Sonnenschein und die Temperaturen steigen auf bis zu 26 Grad. Und damit wird eine neue Schönwetter-Ära eingeläutet, auch in der kommenden Woche. Viel Sonnenschein, Temperaturen über der 20-Grad-Marke, zum neuen Wochenende dann sogar an die 30 Grad.
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5: Die A7 Richtung Füssenreute in Höhe Kreuz Ulm-Elchingen. Bauarbeiten? Der rechte Fahrstreifen ist von heute 21 Uhr bis morgen 2 Uhr gesperrt. Die A7 Richtung Füssenreute am Kreuz Ulm-Elchingen. Die Überleitung zur A8 Richtung München ist wegen Bauarbeiten von heute 21 Uhr bis morgen 2 Uhr gesperrt. Eine Umleitung ist eingerichtet. Die A7 Richtung Füssenreute zwischen Langenau und Nersingen. 2 Kilometer Stau, 25 Minuten Zeitverlust. Die A8 Richtung Stuttgart am Kreuz Ulm-Elchingen. Die Überleitung zur A7 Richtung Füssenreute ist wegen Bauarbeiten von heute 21 Uhr bis morgen 2 Uhr gesperrt. Eine Umleitung ist eingerichtet. 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
0: 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Es ist 0 Uhr.
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4: Ich bin Thomas Brock. Bei der Fußball-Weltmeisterschaft hat Co-Gastgeber Kanada zum Auftakt unentschieden gespielt. Gegen Bosnien-Herzegowina kamen die Kanadier in Toronto nach Rückstand noch zu einem 1:1. Auch die USA starten in dieser Nacht noch ins Turnier. Um 3 Uhr beginnt in Inglewood südlich von Los Angeles die Partie der Amerikaner gegen Paraguay. 4,24% mehr Rente und geringere Steuern auf Flugtickets. Der Bundesrat hat mehrere Gesetzesvorlagen verabschiedet, die zum Juli in Kraft treten sollen. Bei häuslicher Gewalt sollen Gerichte das Tragen von Fußfesseln anordnen dürfen, um ein Kontaktverbot zu den Opfern durchzusetzen. Und Apotheken erhalten mehr Befugnisse.
5: Apotheken dürfen künftig bei Dauermedikamenten auch ohne Rezept aushelfen, mit der kleinsten Packung zum Selbstzahlerpreis. Außerdem dürfen sie Leistungen zu Vorbeugung und Früherkennung anbieten, etwa für Herz-Kreislauf-Erkrankungen, Diabetes und rund ums Rauchen. Auch können sich Impfwillige künftig nicht nur ihren Peaks gegen Grippe und Corona beim Apotheker abholen, sondern auch Impfungen mit Totimpfstoffen wie etwa Tetanus. Tanja Wagner, Nachrichtenredaktion.
4: Es gibt weitere Erkenntnisse zum Schicksal des gestrandeten Buckelwals in der Ostsee. Neue Sender-Daten zeigen, das Tier hat nach seiner Freisetzung in der Nordsee nur noch wenige Tage gelebt. Das sagte Mecklenburg-Vorpommerns Umweltminister Backhaus in Schwerin. Am 4. oder 5. Tag sei das Tier bereits tot gewesen.
6: Der Wal hatte nach seiner Freilassung offenbar wieder direkt Kurs auf die Ostsee genommen. Meeresbiologen gehen davon aus, dass er gezielt flachere Gewässer suchte. Nicht, weil das Tier orientierungslos war, sondern wegen seines schlechten Gesundheitszustands. Für den Weg zurück ins offene Meer reichte die Kraft wohl am Ende nicht mehr. Bis zu seinem Tod legte der Buckelwal noch rund 215 Kilometer zurück. Experten hatten schon vor dem Transport vor den geringen Überlebenschancen gewarnt. Zoe Tassovali, Redaktion.
4: Die Weltraumfirma SpaceX von Elon Musk ist bei ihrem Rekordbörsengang mit einem Plus von gut 11% in den Handel gestartet. Der erste Kurs wurde bei $150 festgestellt, nach einem Ausgabepreis von $135.

0: Dollar. Musk wird damit durch seine Beteiligungen an SpaceX und dem Elektroautobauer Tesla zum ersten Menschen mit einem Billionenvermögen, zumindest auf dem Papier.
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2: Der Samstag bringt eine Wende in Sachen Wetter. Es gibt recht viel Sonnenschein und die Temperaturen steigen auf bis zu 26 Grad. Und damit wird eine neue Schönwetter-Ära eingeläutet, auch in der kommenden Woche. Viel Sonnenschein, Temperaturen über der 20-Grad-Marke, zum neuen Wochenende dann sogar an die 30 Grad.
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4: Die A7 Richtung Füssenreute. In Höhe Kreuz Ulm-Elchingen Bauarbeiten. Der rechte Fahrstreifen ist von heute 21 Uhr bis morgen 2 Uhr gesperrt. Die A8 Richtung München. Am Kreuz Ulm-Elchingen ist die Überleitung zur A7 Richtung Ulm bis morgen 2 Uhr gesperrt. Eine Umleitung ist eingerichtet. Die A96 Richtung Lindau zwischen Memmingen Ost und Kreuz Memmingen Nachtbaustelle. Ein Fahrstreifen ist gesperrt. Die Benutzung des Standstreifens ist erlaubt. 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

0: 1 Uhr.
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2: Ich bin Thomas Brott. Frauen und Kinder besser vor sexueller Gewalt schützen, das war ein zentrales Thema der Justizministerkonferenz in Hamburg. Die Ressortchefs von Bund und Ländern wollen unter anderem längere Verjährungsfristen für schwere Sexualdelikte und schärfere Regeln, um geplante Taten zu verhindern.
3: Konkret soll die Verjährungsfrist für schwere sexuelle Übergriffe von bisher 5 auf 20 Jahre steigen. Außerdem wollen die Justizminister erreichen, dass geplante Sexualstraftaten künftig früher aufliegen, auch dann, wenn sie in Chatgruppen oder auf Online-Plattformen vorbereitet werden. Wer von solchen Plänen erfährt, soll sie künftig melden müssen. Keine Einigung gab es dagegen beim sogenannten nur Ja heißt Ja-Modell. Hier wollen einige Länder das Sexualstrafrecht weiter verschärfen, andere sehen noch Klärungsbedarf. Zoe Tessovali, Nachrichtenredaktion.
2: Apotheken sollen künftig mehr Leistungen wie Impfungen, Vorsorge und Tests anbieten können. Eine entsprechende Reform der schwarz-roten Koalition hat den Bundesrat passiert. Künftig sollen Apotheken unter anderem Angebote zur Vorbeugung und Früherkennung machen, etwa bei Herz-Kreislauf-Erkrankungen, Diabetes oder rund ums Rauchen. Außerdem sollen sie mehr Schutzimpfungen anbieten können. Die Weltraumfirma SpaceX von Elon Musk ist bei ihrem Rekordbörsengang mit einem Plus von gut 11% in den Handel gestartet. Der erste Kurs wurde bei $150 festgestellt, nach einem Ausgabepreis von $135.
4: Die SpaceX-Aktie legt einen Raketenstart hin. Gründer Elon Musk wird damit durch seine Beteiligungen an SpaceX und Tesla zum ersten Menschen mit einem Billionenvermögen, zumindest auf dem Papier. SpaceX verkaufte mehr als 555 Millionen Aktien zu einem Ausgabepreis von $135 pro Stück und nahm damit $75 Milliarden ein. Aus den USA, Tina Eck.
2: Bei der Fußball-Weltmeisterschaft hat Co-Gastgeber Kanada zum Auftakt unentschieden gespielt. Gegen Bosnien-Herzegowina kamen die Kanadier in Toronto nach Rückstand noch zu einem 1:1. Auch die USA starten in dieser Nacht noch ins Turnier. Um 3 Uhr beginnt in Inglewood südlich von Los Angeles die Partie der Amerikaner gegen Paraguay.
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5: Der Samstag bringt eine Wende in Sachen Wetter. Es gibt recht viel Sonnenschein und die Temperaturen steigen auf bis zu 26 Grad. Und damit wird eine neue Schönwetter-Ära eingeläutet, auch in der kommenden Woche. Viel Sonnenschein, Temperaturen über der 20-Grad-Marke, zum neuen Wochenende dann sogar an die 30 Grad.
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6: Die A7 Richtung Füssenreute in Höhe Kreuz Ulm-Elchingen. Bauarbeiten? Der rechte Fahrstreifen ist gesperrt. Von gestern 21 Uhr bis heute 2 Uhr. Die A8 Richtung

Menschen zwischen Märklingen und Ulm-West. Vorsicht, ein Reifen liegt auf der Fahrbahn, ein Fahrzeug steht auf dem Standstreifen. Die A8 Richtung München, am Kreuz Ulm-Elchingen. Die Überleitung zur A7 Richtung Ulm ist gesperrt. Bis heute 2 Uhr, eine Umleitung ist eingerichtet. Die A96 Richtung München, zwischen Aitrach und Kreuzmemmingen. Vorsicht, ein totes Reh liegt auf der Fahrbahn. Die A96 Richtung Lindau, zwischen Memmingen Ost und Kreuzmemmingen. Nachtbaustelle, ein Fahrstreifen ist gesperrt. Der Standstreifen darf benutzt werden, heute von 1 Uhr bis etwa 6 Uhr. 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

0: Es ist 2 Uhr.
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2: Ich bin Thomas Brock. Wenn ein Deutscher das Kind einer ausländischen Frau anerkennt, kann das Aufenthaltsrechte sichern. Der Bundestag hat nun ein Gesetz verabschiedet, das Betrug mit der Anerkennung solcher Vaterschaften stoppen soll. Künftig muss die Ausländerbehörde dem zustimmen.
3: Im Visier der Gesetzgeber stehen Betrüger, die Vaterschaften für Kinder anerkennen, obwohl sie weder der biologische Vater sind, noch eine Beziehung zur Mutter haben und sich dafür bezahlen lassen. Das kann im Gegenzug Zugang zu Sozialleistungen und Aufenthaltstiteln sichern. In Niedersachsen hatte das ein Mann bei gleich 47 Kindern getan. Ein lukratives und perfides Geschäft, warnt deshalb die Union. Tanja Wagner, Nachrichtenredaktion.
2: Mehr als 3 Monate nach Beginn des Iran-Kriegs rückt ein Abkommen zwischen Washington und Teheran zur Beendigung der Kämpfe in greifbare Nähe. Laut Pakistans Regierung, die zwischen den Konfliktparteien vermittelt, haben sich Vertreter beider Seiten über ein Abkommen verständigt. Pakistan arbeite nun eng mit den USA und dem Iran zusammen, um die nächsten Schritte zu finalisieren, heißt es. Ein solches Rahmenabkommen würde zunächst vertiefte Verhandlungen um ein mögliches Ende des Kriegs nach sich ziehen. Frauen und Kinder besser vor sexueller Gewalt schützen, das war ein zentrales Thema der Justizministerkonferenz in Hamburg. Die Ressortchefs von Bund und Ländern wollen unter anderem längere Verjährungsfristen für schwere Sexualdelikte und schärfere Regeln, um geplante Taten zu verhindern.
4: Konkret soll die Verjährungsfrist für schwere sexuelle Übergriffe von bisher 5 auf 20 Jahre steigen. Außerdem wollen die Justizminister erreichen, dass geplante Sexualstraftaten künftig früher aufliegen, auch dann, wenn sie in Chatgruppen oder auf Online-Plattformen vorbereitet werden. Wer von solchen Plänen erfährt, soll sie künftig melden müssen. Keine Einigung gab es dagegen beim sogenannten Nur-Ja-heißt-Ja-Modell. Hier wollen einige Länder das Sexualstrafrecht weiter verschärfen, andere sehen noch Klärungsbedarf. Zoe Tessovali, Nachrichtenredaktion.
2: Bei der Fußball-Weltmeisterschaft hat Co-Gastgeber Kanada zum Auftakt unentschieden gespielt. Gegen Bosnien-Herzegowina kamen die Kanadier in Toronto nach Rückstand noch zu einem 1:1. Auch die USA starten in dieser Nacht noch ins Turnier. Um 3 Uhr beginnt in Inglewood südlich von Los Angeles die Partie der Amerikaner gegen Paraguay.
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5: Der Samstag bringt eine Wende in Sachen Wetter. Es gibt recht viel Sonnenschein und die Temperaturen steigen auf bis zu 26 Grad. Und damit wird eine neue Schönwetter-Ära eingeläutet, auch in der kommenden Woche. Viel Sonnenschein, Temperaturen über der 20-Grad-Marke, zum neuen Wochenende dann sogar an die 30 Grad.
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6: Die A96 Richtung Lindau zwischen Memmingen Ost und Kreuz Memmingen Nachbaustelle. Ein Fahrstreifen ist gesperrt. Die Benutzung des Standstreifens ist erlaubt. Bis heute etwa 6 Uhr. 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